Die Nachrichten von SRF um 3 Uhr mit Konrad Muschk. Der derzeitige Ausbruch der Krankheit Ebola in Kongo-Kinshasa ist der tödlichste in der Geschichte des Landes. Das meldet die Nachrichtenagentur Reuters unter Berufung auf neue Daten der Gesundheitsbehörden im Kongo. Die Zahl der bestätigten Infektionen stieg demnach auf fast 5000. Am Wochenende seien innerhalb 24 Stunden über 100 neue Fälle entdeckt worden. Beim derzeitigen Ausbruch seien bisher über 2300 Menschen gestorben, melden die Behörden. Das seien mehr als während der Epidemie von 2018 bis 2020. Für die aktuelle Version von Ebola gibt es keine zugelassenen Medikamente oder Impfstoffe. Etwa ein Fünftel aller Infektionen verläuft tödlich. US-Präsident Donald Trump ist unzufrieden mit den gemeinsamen Militärmanövern mit Südkorea. Auf seinem sozialen Netzwerk schrieb Trump, er habe Verteidigungsminister Pete Hegseth angewiesen, die Manöver, welche die USA viel Geld kosteten, drastisch zu reduzieren. Diese sendeten ein unangemessenes und feindliches Signal an Nordkorea, das sich als nicht bedrohlich und respektvoll gezeigt habe, schrieb Trump. Er betonte seine guten Beziehungen zum nordkoreanischen Machthaber Kim Jong-un und kritisierte Südkorea dafür, sich nicht am Krieg gegen den Iran zu beteiligen. Südkoreas Verteidigungsministerium erklärte, die gemeinsamen Militärmanöver würden wie geplant stattfinden. Die 11-tägigen Übungen beginnen heute. Rund 18.000 südkoreanische Soldaten nehmen daran teil. Die Führung in Nordkorea hatte die Manöver am Freitag als Vorbereitung auf einen Angriffskrieg bezeichnet und mit Konsequenzen gedroht. Im US-Bundesstaat Hawaii waren während des Tropensturms Lala am Sonntag zeitweise mehr als 200.000 Haushalte ohne Strom. Mindestens 100 Häuser seien ganz oder teilweise zerstört worden, sagte der Gouverneur vor den Medien. Er warnte die Menschen davor, ins Freie zu gehen. Ein Mensch sei bei einem Autounfall gestorben. Für Teile der Hauptinsel warnten die Behörden vor Hangrutschen und Sturzfluten. Obwohl sich der Sturm von einem Hurrikan zu einem tropischen Sturm abgeschwächt habe, sei die Gefahr noch nicht vorüber. Das Wetter. Wechselnd bewölkt und stellenweise gibt es kräftige Schauer und Gewitter, im Norden um 24, im Süden bis 30 Grad. Das waren Nachrichten von Radio SRF, verantwortlich Konrad Muschk.

Die Nachrichten von SRF vom 4 mit Konrad Muschk. Der derzeitige Ausbruch der Krankheit Ebola in Kongo-Kinshasa ist der tödlichste in der Geschichte des Landes. Das meldet die Nachrichtenagentur Reuters unter Berufung auf neue Daten der Gesundheitsbehörden im Kongo. Die Zahl der bestätigten Infektionen stieg demnach auf fast 5000. Am Wochenende seien innerhalb 24 Stunden über 100 neue Fälle entdeckt worden. Beim derzeitigen Ausbruch seien bisher über 2300 Menschen gestorben, melden die Behörden. Das seien mehr als während der Epidemie von 2018 bis 2020. Im US-Bundesstaat Hawaii waren wegen des Tropensturms Lala am Sonntag zeitweise mehr als 200.000 Haushalte ohne Strom. Mindestens 100 Häuser seien ganz oder teilweise zerstört worden, sagte der Gouverneur vor den Medien. Er warnte die Menschen davor, ins Freie zu gehen. Eine Person sei bei einem Autounfall gestorben. Für Teile der Hauptinsel warnten die Behörden vor Hangrutschen und Sturzfluten. Obwohl sich der Sturm von einem Hurricane zu einem tropischen Sturm abgeschwächt habe, sei die Gefahr noch nicht gebannt. Gegenseitige Angriffe zwischen der Ukraine und Russland haben auf beiden Seiten zivile Todesopfer gefordert. Gemäß der Nachrichtenagentur AFP liegt die Zahl der Toten auf beiden Seiten bei 19. Laut den russischen Behörden hat die Ukraine Ziele in der russischen Hauptstadt Moskau ins Visier genommen. Es sei einer der größten ukrainischen Angriffe gewesen, mit Hunderten von Drohnen. In verschiedenen Regionen Russlands sind bei den Angriffen Zivilpersonen getötet worden. In Wohngebieten in der südlichen Region Rostov etwa seien 5 Menschen getötet worden. Bei russischen Angriffen in der Ukraine sind ebenfalls mehrere Zivilistinnen und Zivilisten ums Leben gekommen. In der Hauptstadt Kiew wurde auch ein bekannter Buchmarkt zerstört. Die japanische Wirtschaft ist im zweiten Quartal schwächer gewachsen als erwartet. Das Bruttoinlandsprodukt stieg von April bis Juni auf das Jahr hochgerechnet um 1,1%, wie offizielle Daten zeigen. Fachleute hatten mit einem Wachstum von rund 2% gerechnet. Insbesondere der private Konsum stagnierte, dies wegen gestiegener Rohstoffpreise und Lieferengpässen im Zusammenhang mit dem Krieg im Nahen Osten. Gestützt wurde das Wachstum durch Exporte und der hohen Nachfrage nach japanischen Hybridautos in den USA. Der Blick aufs Wetter, es wird wechselnd bewölkt und stellenweise gibt es kräftige Schauer und Gewitter. Im Norden um 24, im Süden bis 30 Grad. Das waren Nachrichten von Radio SRF, verantwortlich Konrad Muschk.

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0: Die Nachrichten von SRF um 5 mit Konrad Muschk und diesen Schwerpunkten. US-Präsident Trump will die gemeinsamen Militärmanöver mit Südkorea verkleinern und betont die guten Beziehungen mit Nordkoreas Machthaber Kim Jong-un. Und der Ebola-Ausbruch in Kongo-Kinshasa ist inzwischen der tödlichste in der Geschichte des Landes. Das Wetter wechselnd bewölkt und stellenweise kräftige Schauer und Gewitter. Im Norden um 24, im Süden bis 30 Grad. US-Präsident Donald Trump ist unzufrieden mit den gemeinsamen Militärmanövern mit Südkorea. Auf seinem sozialen Netzwerk schrieb Trump, er habe Verteidigungsminister Pete Hegseth angewiesen, die Manöver, welche die USA viel Geld kosteten, drastisch zu reduzieren. Diese sendeten ein unangemessenes und feindliches Signal an Nordkorea, das sich als nicht bedrohlich und respektvoll gezeigt habe, schrieb Trump. Er betonte seine guten Beziehungen zum nordkoreanischen Machthaber Kim Jong-un und kritisierte Südkorea dafür, sich nicht am Krieg gegen den Iran zu beteiligen. Südkoreas Verteidigungsministerium erklärte, die gemeinsamen Militärmanöver würden wie geplant stattfinden. Die 11-tägigen Übungen beginnen heute. Rund 18.000 südkoreanische Soldaten nehmen daran teil. Die Führung in Nordkorea hatte die Manöver am Freitag als Vorbereitung auf einen Angriffskrieg bezeichnet und mit Konsequenzen gedroht. Der derzeitige Ausbruch der Krankheit Ebola in Kongo-Kinshasa ist der tödlichste in der Geschichte des Landes. Das meldet die Nachrichtenagentur Reuters unter Berufung auf neue Daten der Gesundheitsbehörden im Kongo. Die Zahl der bestätigten Infektionen stieg demnach auf fast 5000. Am Wochenende seien innerhalb 24 Stunden über 100 neue Fälle entdeckt worden. Beim derzeitigen Ausbruch seien bisher über 2300 Menschen gestorben, melden die Behörden. Das sei mehr als während der Epidemie von 2018 bis 2020. Für die aktuelle Version von Ebola gibt es keine zugelassenen Medikamente oder Impfstoffe. Etwa ein Fünftel aller Infektionen verläuft tödlich. Derzeit ist der Schwiegersohn von US-Präsident Donald Trump, Jared Kushner, im Nahen Osten, um über die Zukunft des Gazastreifens zu verhandeln. Er hat sich mit Vertretern der Vermittlerstaaten Ägypten, Katar und Türkei getroffen. Dabei traf er sich in Ägypten auch zu einem zweistündigen Treffen mit dem Chef der islamistischen Hamas, Khalil al-Hayya, wie Nachrichtenagenturen melden. Als nächstes trifft sich Kushner dann mit dem israelischen Regierungschef Benjamin Netanyahu. Gestern hatten mehrere arabische Staaten Israel kritisiert, weil es den US-Friedensplan für Gaza ablehnt. In mehreren europäischen Ländern wüten weiterhin Waldbrände. Auf der griechischen Insel Salamis, nahe Athen, sind mindestens zwei Menschen ums Leben gekommen, acht weitere seien verletzt worden. Auch der Waldbrand im Osten von Belgien, nahe der Grenze zu Deutschland, ist weiterhin nicht unter Kontrolle. In Belgien sind zwei Ortschaften evakuiert worden. Am späten Abend ordneten auch die Behörden der deutschen Stadt Monschau eine teilweise Evakuierung an. Im US-Bundesstaat Hawaii waren wegen des Tropensturms Lala am Sonntag zeitweise mehr als 200.000 Haushalte ohne Strom. Mindestens 100 Häuser seien ganz oder teilweise zerstört worden, sagte der Gouverneur vor den Medien. Er warnte die Menschen davor, ins Freie zu gehen. Eine Person sei bei einem Autounfall gestorben. Für Teile der Hauptinsel warnten die Behörden vor Hangrutschen und Sturzfluten. Obwohl sich der Sturm von einem Hurricane zu einem tropischen Sturm abgeschwächt habe, sei die Gefahr noch nicht vorüber. Zu zwei Kurzmeldungen. Die japanische Wirtschaft ist im zweiten Quartal schwächer gewachsen als erwartet. Das Bruttoinlandsprodukt stieg von April bis Juni auf das Jahr hochgerechnet um 1,1%, wie offizielle Daten zeigen. Fachleute hatten mit einem Wachstum von rund 2% gerechnet. Insbesondere der private Konsum litt unter den gestiegenen Rohstoffpreisen und den Lieferengpässen im Zusammenhang mit dem Krieg im Nahen Osten. Und in der italienischen Stadt Messina auf Sizilien haben Unbekannte vier Kunstwerke aus einem Museum gestohlen. Die Werke des Renaissance-Malers Antonella da Messina, haben laut Medienberichten einen Wert von Dutzenden Millionen Franken. Die Museumsdirektorin sprach von einem großen Verlust für das Museum, die Stadt Messina und die ganze Kunstwelt. Dann noch zum Fußball. In der ersten Runde des Schweizer Cups haben sich auch am Sonntag alle Super League-Clubs gegen ihre unterklassigen Gegner durchgesetzt. Titelverteidiger St. Gallen mit 3:0 gegen Thalwil. Luzern besiegte Bourges mit 3:0. Sitten gewann gegen Kerzers 6:1. Thun schlug Saxonspor 6:0. Und Lugano besiegte Vedeggio mit 10:1. Das Wetter. Bei wechselnder Bewölkung gibt es stellenweise kräftige Regengüsse und Gewitter. Im Norden erreichen die Temperaturen 22 bis 26 Grad. Im Süden gibt es knapp 30 Grad. Das waren Nachrichten von Radio SRF. Verantwortlich Konrad Muschk.
1: SRF Verkehrsinfo von 5.06 Uhr. Es liegen zurzeit keine Meldungen über größere Störungen vor.
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4: Ich hau es jetzt einfach raus. Ihr braucht heute keine Jacke und keinen Pulli. Ich habe es probiert mit einer Jacke.
5: Ja, ist gesagt worden.
4: Es ist nichts.
5: Jetzt wird alles anders. Jetzt brauchst du einen Pulli. Nein.
4: Es ist nichts. Ich habe sie, glaube ich, Sekunden angehabt und denke, oh, ich schwitze.
5: Es ist immer noch gleich.
4: Okay, es ist nicht mehr ganz so heiß. Es ist ein bisschen durchzogener als auch schon. Aber den Sommer jetzt schon ganz versorgen, das tun wir, glaube ich, noch nicht.
5: Nein, das ist zu früh, definitiv. Wir gehen ja nicht unbedingt.
4: Nein, ich darf noch ein bisschen bleiben. Und ihr dürft auch noch ein bisschen bleiben. Wir stehen miteinander auf, gehen in die neue Woche. Das ist der Montag auf SRF 3. Schön, sind ihr mit uns.

0: Die eine Legende besingt die andere. Taylor Swift, Elizabeth Taylor. 13 Minuten ab dafür. Lecker ist das früh. Lecker ist das früh.
1: Du meinst nur, wenn du sagst, 13.05.
0: Ich weiss nicht, wenn ich das letzte Mal so früh aufgestanden bin. Vielleicht sind wir am genau gleichen Ort. Wo stehen wir gerade so im Leben? Sind wir schon wieder total souverän, zurück im Alltag, Sommerferien, nur noch so eine schöne Erinnerung? Oder haben wir heute erst das Welcome-Back-Gefühl? Ja.
2: Ist in vielen Kantonen so, oder, dass die Schule auch wieder losgeht. Das heisst für viele auch, es geht mit dem Schaffen los. Oder eben, ihr habt vielleicht im Sommer auch durchgeschafft. Ja, wo? Wie ist das für euch heute Morgen?
0: Können wir da mal so eine Gesamtumfrage machen? Ihr wisst, vielleicht habt ihr sie auch vergessen, weil ihr total schöne Ferien habt. Wir haben eine Nummer, wo man sich melden kann bei uns im Studio. Die heisst 079 308 33 33. Da kann man zum Beispiel Sprachmitteilungen schicken. Wir freuen uns ganz fest über jede, die reinkommt. Sagt schnell, wer das sind, wo ihr sind. Also nicht nur tatsächlich örtlich, sondern eben auch so im Lebensmodus.
2: Nach der Sommerferien.
0: Nach der Sommerferien. Schon wieder mit drin. Und wie es euch so geht, vielleicht auch was ein bisschen braucht an dem Montag für einen guten Wochenstart. Wir können nicht alles erfüllen, aber vieles.

0: Bin auf der Suche nach etwas, das ich nicht haben kann. Singt oder Justin Timberlake zusammen mit dem Chris Stapleton «Say Something». Ich könnte zum Beispiel ausschlafen nicht haben. Also das schließe ich jetzt zumindest, wenn ihr uns jetzt schon zulässt. 7 Minuten vor der 17:30 oder am Montagmorgen. Wir haben euch gefragt, wo sind ihr gerade im Leben? Sind ihr noch in den Ferien?
1: Oder jetzt halt viele Sommerferien vorbei, geht wieder los. Und der Röne hat sich gemeldet auf 079 als Beispiel. 079-308-3333. Beim Ferien auch vorbei und drum. Lass mal.
2: Ich freue mich schon, dass es gleich Weihnachten ist, weil die Ferien sind nur so eine. So ein Streifen in der Erinnerung. Nein, schön gewesen, eine Woche Rodos tipptopp, aber freue mich jetzt auf die Weihnachten. Merci, schön. Oder zusammen, merci.
0: Okay, das war am 17. August 2026, das habe ich nicht erwartet.
1: Ja. René, willkommen zurück. Beim Arbeiten.
0: Also die Weihnachten hätte ich jetzt noch nicht ins Spiel gebracht. Es sind doch noch ein paar Tage bis dahin. Wo stecken die gerade fest? Dürft ihr gerne durchgeben. 079 308 33 33. Noch in den Ferien. Gerade frisch zurück oder schon lang, lang wieder in der Routine zurück im Alltag. 079 308 33 33.

0: haben wir gerne. Sound aus der Schweiz. So Sound aus Zürich ist das von der Ladina. So what? Und der Lukas Lüthi hat die SRF 3 Kurznachrichten. Geht jetzt, wir schicken euch gut informiert in die neue Woche.
1: US-Präsident Donald Trump ist unzufrieden mit den gemeinsamen Militärmanövern mit Südkorea, die heute begonnen haben. Er will sie drastisch reduzieren. Die Übungen sendeten ein feindliches Signal an Nordkorea, das sich als respektvoll und nicht bedrohlich gezeigt habe, so Trump. Er kritisierte auch Südkorea, weil sich das Land nicht am Krieg gegen den Iran beteiligte. Jared Kushner, der Schwiegersohn von US-Präsident Trump, ist im Nahen Osten, um über die Zukunft des Gazastreifens zu verhandeln. Er hat sich mit Vertretern der Vermittlerstaaten Ägypten, Katar und der Türkei getroffen. Dabei sei teilweise auch die radikal-islamische Hamas mit am Tisch gewesen, berichten Nachrichtenagenturen. In mehreren Ländern in Europa wüten weiterhin Waldbrände. Auf der griechischen Insel Salamis nahe Athen gebe es mindestens 2 Todesopfer und 8 Verletzte, melden die Behörden. Auch in Belgien und Spanien brennt es. In der spanischen Region Aragon ist ein Soldat beim Löschen des Feuers ums Leben gekommen.
0: Guten Morgen, Jan Eitel von SRF Meteo.
2: Guten Morgen.
0: Endlich mal wieder ein Tag unter 30 Grad. Und es gibt Regen, haben wir, glaube ich, schon lange nicht mehr gehabt.
3: Nein, also seit dem 28. Juli haben wir nicht mehr unter 30 Grad gehabt. Es reicht heute für 24 Grad oder vielleicht sogar ein bisschen weniger. Und dazu ist ein Kaltfront, der jetzt aufzieht, aber schon davor sind jetzt einzelne Regengüsse und Gewitter unterwegs. Gerade zur Mittagszeit, frühen Nachmittag bis Mitte Nachmittag. Da wird es dann doch an vielen Orten mal nass, lokal auch viel Regen geben, aber lokal wird es auch relativ wenig sein.
0: SRF Verkehrsinfo von 5.31 Uhr. Es liegen keine Meldungen über größere Störungen vor.
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0: Guten Start in die neue Woche mit euch
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0: und Annik Lautenschlager.

0: This Generation Roachford. 20 Minuten vor der 6. Jetzt dann und manchmal fliegen sie einem zu die Ohrwürm, ohne dass man den Song gelost hätte. Heute Morgen früh ins Auto eingestiegen und plötzlich höre ich mich selber da singen.
1: Back to life, back to reality.
2: Also das heisst, vor dem inneren Ohr. Du bist eingestiegen ins Auto und dann ist...
0: Ja, der ist vor dem inneren Ohr und nachher relativ schnell laut zum Maul aus.
2: Gut.
0: Weil ich habe gefunden, es fühlt sich wirklich so an, als wäre ich nach einer gefühlten Ewigkeit das erste Mal wieder so früh unterwegs, das erste Mal wieder richtig Radiostudio. Und ich habe so ein bisschen eine Ahnung, dass ich nicht die Einzige bin, die mit diesem Gefühl in die neue Woche startet. Mhm.
2: Durchaus möglich. Back to life oder... Das wäre ja einer für unser Songvoting heute Morgen, oder?
0: Absolut. Ich würde den gerne reingeben.
2: Gut.
0: Nummer 1.
2: Nummer 1.
0: Soul to Soul, Back to Life. Mhm. Wenn ihr den möchtet hören, dann gebt uns das eins durch auf 079 308 33 33. Jetzt ist einfach die Frage, hast du denn auch einen Ohrwurm?
2: Back to Life? Nein, ich keinen Ohrwurm, aber ich denke so, wie ist das für viele vielleicht, so wieder loslegen? Mhm. Gut, es haben natürlich auch viele schon früher wieder,
0: ist klar, logisch, oder?
2: Aber so, heute Morgen.
0: Es kann ja auch nach einem strengen Wochenende,
2: also
0: nach einem gut strengen Wochenende
2: wieder loslegen sein. Mir ist in den Sinn gekommen, so ein James Bond Song. Ist ein bisschen älter.
0: Okay.
2: Live and Let Die.
0: Warum?
2: Ja, live, es geht wieder los und die Sommerferien sterben lassen. Ja,
0: oh.
2: Let Die.
3: Live and Let Die.
0: Das wäre dann die dramatische Variante.
2: Beschreibt es doch gut heute Morgen, oder? Live and Let Die. Wenn ihr den hören, Paul McCartney und Wings, dann ein 2 hier im Studio 079 308 33 33.
0: Wir können nicht darüber urteilen, wie ihr euch fühlt an diesem Montagmorgen, aber wir können mit euch zusammen herausfinden, wie er soll tönen. Der Start in die neue Woche. Einer von diesen beiden in voller Länge vor der 6. Und das ist Sound von Temper City.

0: Cruel Summer. 10 Minuten vor der 6 zum Start in die neue Woche, wo es tatsächlich mal ein bisschen kühler kann man nicht sagen. Weniger heiß.
1: Ja, würde auch sagen. Es ist immer noch Sommer, wir wechseln jetzt nicht sofort auf Herbst oder Winter.
0: Nein. Und der Pulli ist eigentlich immer noch eine Schicht zu viel. Einfach das aus eigener Erfahrung, um euch mal mitzugeben in den neuen Tag. Vielleicht ist der erste nach der Ferien für euch. Vielleicht singt ihr genau den gleichen Song immer und immer wieder wie ich heute Morgen. Back to life, back to reality. Zurück in den Alltag nach den Sommerferien. Ganz sicher für all die, die heute ihre Kindskind und ihre Schulkind wieder losschicken.
1: Ja, zurück in die Realität. Oder ihr singt vielleicht heute Morgen auch das da noch. Live and let die. Live and let die, vor allem. Oder let die.
0: Sommerferien.
1: Ja, Sommerferien.
0: Adieu, merci, tschüss.
1: Adieu, merci, tschüss. Oder wie der Dölf uns geschrieben hat, oder besser gesagt, eine Sprachnachricht gemacht hat auf 079-308-3333. Hören wir mal.
2: Wunderschönen guten Mäntig Morgen, lieber Fifi Club und ihr beide hinter dem Mikrofon. Es gibt nichts anderes, es muss Paul McCartney jetzt Nummer 2 sein. Weil heute fängt ja eine Woche an und die frisch anfangen nach der Ferien, für die ist wirklich etwas vorbei, lässt es liegen und für die anderen ist es ja schliesslich Montag und die Woche fängt an.
0: Ja. Wo steht er im Wind?
1: Lass es liegen. Sehr gut. Oder der Daniel aus Arbon hat sich auch noch gemolgen. Lass mal bei ihm.
3: Ganz klar. Nummer 2. An einem Montag, wo fast die ganze Schweiz wieder muss gebügeln muss. Und am Montag, wo der Regen zurückkommt ins Land, kann es ja nicht dramatisch genug sein.
0: Zwei Stimmen in unserem frühmorgendlichen Song-Voting, wo es darum geht, dass ihr entscheidet, welchen Song das wir in voller Länge spielen. Sind das Einzeltäter?
1: Sind keine Einzeltäter, definitiv nicht. Und auch viele von euch oder die Mehrheit von euch findet, mit ein bisschen Drama müssen wir wieder loslegen. In die neue Woche.
0: James-Bond-Drama.
1: Das ist James-Bond-Drama mit Paul McCartney und The Wings. Live and Let Die.
0: Dann machen wir das genau so.

0: ist das, warum sie den haben wollen. Der ist gut gealtert. Paul McCartney and Wings Live and Let Die 1973.
1: Ist ein bisschen wie Willi her, he?
0: Es ist ein bisschen Willi her. Also es war der erste James-Bond-Film mit dem Roger Moore, der damals diesen Song als Titeltrack hatte. Funktioniert auch jetzt
1: machen
0: noch.
1: Jetzt machen wir gerne die Diskussion auf, welcher ist der beste James
0: Nein,
1: Bond.
0: Nein, das machen wir dann, wenn es mal einen neuen Bond gibt. Oder wenn irgendwie, ihr wisst, jetzt a little bit of history repeating, das wird irgendwann kommen, aber nicht heute Morgen. Heute Morgen starten wir einfach mal miteinander in die neue Woche. Schön, sind ihr mit uns.
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0: Gentlemen, Sound aus Köln und das Neueste von der Mendung gibt es gerade jetzt. Das ist SRF 3.
1: Die Nachrichten von SRF um 6 Uhr mit Lukas Lüthi. Die gemeinsamen Militärmanöver der USA und Südkoreas. US-Präsident Donald Trump will sie drastisch reduzieren. Die Übungen haben aber bereits begonnen. Die Leichtathletik-EM in England mit 7 Medaillen hat die Schweiz ihr Ziel erreicht. Das Wetter, es ist wechselnd bewölkt heute. Stellenweise gibt es kräftige Schauer und Gewitter. Im Norden gibt es 24 Grad und im Süden bis 30 Grad. US-Präsident Donald Trump ist unzufrieden mit den gemeinsamen Militärmanövern mit Südkorea, die heute begonnen haben. Auf seinem sozialen Netzwerk schrieb Trump, er habe Verteidigungsminister Pete Hegseth angewiesen, die Manöver drastisch zu reduzieren. Diese sendeten ein feindliches Signal an Nordkorea, das sich als respektvoll und nicht bedrohlich gezeigt habe, schrieb Trump. Er kritisierte Südkorea dafür, sich nicht am Krieg gegen den Iran zu beteiligen. Ostasien-Korrespondent Samuel Empch sagt zu Trumps Äußerungen:
2: Was die Ankündigung für konkrete Auswirkungen haben auf diese Übung, das wissen wir noch nicht. Aus Südkorea hieß es, man starte wie geplant. Aber die Signalwirkung von Trumps Ankündigung, militärisch zurückfahren zu wollen, die ist sicher auch relevanter als die konkreten Auswirkungen auf die Militärübung.
1: Es gäbe Länder, welche Trumps Vorgehen gut fänden. Dazu gehöre Nordkorea, aber auch China.
2: Der chinesische Präsident Xi Jinping stört sich ebenfalls an der US-Präsenz in der Nachbarschaft, sieht sie als Bedrohung. China hat den Druck auf Taiwan, das die Volksrepublik China für sich beansprucht, zunehmend erhöht, vor allem auch militärisch erhöht. Und während dieser militärische Druck eben gestiegen ist, hat sich die USA nach und nach ein wenig zurückgezogen militärisch.
1: Sagt Ostasien-Korrespondent Samuel Emich. In mehreren Ländern in Europa wüten weiterhin Waldbrände. Auf der griechischen Insel Salamis nahe Athen sind mindestens 2 Menschen ums Leben gekommen. 8 weitere seien verletzt worden, melden die Behörden. Auch der Waldbrand im Osten von Belgien nahe der Grenze zu Deutschland ist weiterhin nicht unter Kontrolle. In Belgien sind 2 Ortschaften evakuiert worden. Gestern Abend ordneten auch die Behörden der deutschen Stadt Monschau eine teilweise Evakuierung an. Und noch nach Spanien. Dort ist in der nordöstlichen Region Aragon ein Soldat bei der Bekämpfung eines Waldbrandes ums Leben gekommen. Zu 2 Meldungen aus dem Ausland. Jared Kushner, der Schwiegersohn von US-Präsident Donald Trump, ist im Nahen Osten, um über die Zukunft des Gazastreifens zu verhandeln. Er hat sich mit Vertretern der Vermittlerstaaten Ägypten, Katar und der Türkei getroffen. Dabei sei teilweise auch die radikal-islamische Hamas mit am Tisch gewesen, berichten Nachrichtenagenturen. Der aktuelle Ebola-Ausbruch in Kongo-Kinshasa ist der tödlichste in der Geschichte des afrikanischen Landes. Das schreibt die Nachricht. Agentur Reuters. Sie bezieht sich auf Zahlen der Gesundheitsbehörde im Kongo. Über 2300 Menschen sind inzwischen an Ebola gestorben. Das sind mehr als bei der letzten Epidemie von 2018 bis 2020. Sie sind erfolgreich, sammeln Medaillen und begeistern die Massen. Die Schweizer Leichtathletinnen und Athleten. An der Europameisterschaft im englischen Birmingham gewinnen sie 7 Medaillen. Gestern Abend ist die EM zu Ende gegangen. Die Bilanz von Sportredaktor Men Maruk.
3: Mit einer Rekorddelegation reist die Schweiz nach England. Mit erreichten Medaillenzielen kommt sie nach Hause. Entsprechend zufrieden ist Philipp Bandi, der Leistungssportchef von Swiss Athletics.
4: Das Ziel war 7 Medaillen oder wenn es gut läuft, etwas mehr. Von daher sind wir da voll auf Kurs, haben das Ziel erreicht und haben auch 20 Finalplätze. Das spricht dann auch für die Breite und das ist doch hervorragend und lässt uns mit großer Hoffnung in die Zukunft blicken.
3: Diese Zukunft verspricht weitere Erfolge, weitere Medaillen. Der Schweiz ist es gelungen, in mehreren Disziplinen über beide Geschlechter hinweg Spitzenathletinnen und Athleten auszubilden. Das aktuell größte Schweizer Talent in der Leichtathletik lieferte den internationalen Höhepunkt aus Schweizer Sicht, Audrey Vero. Die 22-jährige Freiburgerin gewinnt mit Meisterschaftsrekord über 800 Meter und schlägt die amtierende Olympiasiegerin. Neben Vero waren 2 weitere junge, aufstrebende Schweizer Talente im Finale mit dabei. Auch dies deutet auf weitere Schweizer Leichtathletikerfolge in der Zukunft.
1: Die Börsendaten von SIX. Der Nikkei-Index in Tokio steigt um 0,2%. Der Euro wird zu 94,02 gehandelt und der Dollar zu 81,16. Das waren Nachrichten von Radio SRF. Verantwortlich Tobias Meyer.
0: Ja, Neitl von SRF Meteo, es rumpelt schon von aussen. Wo gewittert es aktuell?
5: Ja, es ist so vom Amt Willisau, dann über Sursee, zum Teil auch über Zürich bis am Bodensee. Das ist so eine richtige Linie, wo Regengüsse und Gewitter unterwegs sind. Auch hinten nach kommen Regengüsse und Gewitter. Vor allem dann um die Mittagszeit bis etwa so Mitte Nachmittag wird es doch verbreitet nass. Es kann lokal auch mal viel regnen. Und die Temperaturen sind heute endlich mal unter 30 Grad, schon seit längerem. Es gibt 24 Grad.
0: SRF Verkehrsinfo 5 ab 6. Michael Kein, es ist ein Unfall passiert im Aargau.
6: Und das in Fahrt Richtung Zürich, vor der Raststätte Würrelos. Und das fahrt in Stau ab Baden-West.
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0: Und genau der Andreas Forster ist der, der behauptet, es gibt Songs, die erkennt man nur allein am Klatschen.
9: Ja, also ohne Musik dran, ohne Gesang, nur Klatschen.
0: Ja, wir machen, bitteschön.
9: Also, ich behaupte, den Song wissen wir sofort, welches, dass es ist.
0: Nein. Nein.
9: Hä?
0: Nein. Es kann alles sein.
9: Ein Schweizer Song.
0: Es kann immer noch alles sein. Ich weiss es nicht.
9: Voll, hundertprozentig.
0: 079-08-33-33, wenn ihr es wisst. Der, der jetzt kommt, ist es nicht. Aber vielleicht der, der nachher kommt. Weil der da jetzt...
9: Schweizerdeutsch ist.
0: Der kommt von Tom Gregory, River. Und nachher...

0: Da wird auch schüch geklatscht beim Tom Gregory. Das ist nicht das, was du gemeint hast.
1: Ja, da.
0: Ich hätte viel gewettet, dass ich liebe und ich schätze unsere Hörerinnen und Hörer und ich weiss, dass sie viel wissen, aber da habe ich jetzt wirklich das Gefühl gehabt, am Montagmorgen, vielleicht sogar nach der Ferien, ist das Rätsel eine zu viel.
2: Die wissen alles und es hat wirklich ein paar Sekunden gegangen, alle haben geschrieben, Zürich West, die hatte ich gerne. Die Marta hat geschrieben, der Andi hat geschrieben, alle, das muss doch Zürich West sein, der Sascha, der Michael und Nicole hat uns eine Sprachnachricht gemacht.
3: Natürlich, ich hatte gerne von Zürich West. Also das gehört mir auf den ersten Augenblick so etwas von klar, wenn man es weiss. Liebe Grüße, das Mami Sums von Nicole. Macht's gut, guten Start.
0: Viel Liebe zu euch raus. Macht laut.

0: kannst klatschen, weißt du, was für ein Song es ist?
1: Ist einfach so. Ist ein Tipptopp-Takt zum Zähneputzen oder zum Gurken klein schneiden für das Neunibüchsli.
0: Wenn du so Zürich-West dort hineinlaufen,
1: ja,
0: oder?
1: Ja, definitiv.
0: Gut, das müsst ihr alle spätestens ab heute wieder machen, wenn ihr Kinder im Schulalter daheim habt. Sommerferien auch in den letzten Kantonen vorbei. Gibt noch ein paar, muss man sagen, die länger haben.
1: Ja, aber das sind wirklich
0: sind wenige. Manchmal sogar nur Gemeinden. Aber der Grossteil muss wieder ran.
1: Und wir spielen passend dazu ein kleines Game, wo wirklich alle können mitmachen können, egal wie nah oder weit weg die Schulzeit ist. Ihr hört jetzt dann gerade ein paar Kids, die erzählen, was sie in der Pause so spielen. Und ihr versucht herauszufinden, sind das Kinder aus den 90er, sind es Kinder aus den 0er oder sind es vielleicht doch Kinder aus dem Jahr 2026?
2: Ich mache in der Pause ganz ehrlich am liebsten so mit meinen Freundinnen einfach ein bisschen Volleyball spielen.
3: Wir Mädchen reden eigentlich hauptsächlich und natürlich das Nini essen.
4: Wenn wir etwas spielen, dann ist es meistens 18, 19 Bomben.
5: Auf dem Pausenplatz spielen wir eigentlich am meisten Sitzball oder Fußball. Manchmal spielen wir auch Ründele.
6: Wir sind dann einfach mit den Kolleginnen ein bisschen schwätzen.
1: Und?
0: Sitzball, Ründele ist, glaube ich, Rundlauf, wenn es mir recht ist.
1: Wahrscheinlich.
0: Was war das? Volleyball spielen. Mhm. Es könnte alles sein, oder? Also abgesehen von 18, 19 Bomben habe ich alles gegrillt.
1: Ist aber tatsächlich ganz aktuelles Material. Das sind Kinderreporterinnen und Reporter von SRF Kids, die uns hier mitnehmen auf den Pausenplatz. Und ja, die Spiele, die heben sich erstaunlich stabil.
0: Ja, es wird wirklich immer noch das Gleiche gespielt. Liegt sicher auch daran, dass mittlerweile ganz viele Schulen im Land Smartphones verbieten. Nicht nur im Klassenzimmer, sondern eben auch in der Pause und dementsprechend auf dem Pausenplatz.
1: Ja, und dann landest du eben wieder beim Fangis oder beim Shooten oder beim 18-19 Bomben.
0: 18-19 Bomben.
1: Heute geht es wieder los. Allen Kids einen guten Schulstart, allen Eltern einen guten Durchschnaufen. Ihr habt die Sommerferien überstanden.

0: Frisch bei uns auf der Playlist. Leonie aus Deutschland zusammen mit dem britischen Sänger Callum Scott. Stay.
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0: California und Kurznachrichten, die kommen von Lukas Lüthi. Es ist 6:30.
1: US-Präsident Donald Trump ist unzufrieden mit den gemeinsamen Militärmanövern mit Südkorea, die heute begonnen haben. Er will sie drastisch reduzieren. Die Übungen sendeten ein feindliches Signal an Nordkorea, das sich als respektvoll und nicht bedrohlich gezeigt habe, so Trump. Er kritisierte auch Südkorea, weil sich das Land nicht am Krieg gegen den Iran beteiligte. Jared Kushner, der Schwiegersohn von US-Präsident Donald Trump, ist im Nahen Osten, um über die Zukunft des Gazastreifens zu verhandeln. Er hat sich mit Vertretern der Vermittlerstaaten Ägypten, Katar und der Türkei getroffen. Dabei sei teilweise auch die radikal-islamische Hamas mit am Tisch gewesen, berichten Nachrichtenagenturen. In mehreren Ländern in Europa wüten weiterhin Waldbrände. Auf der griechischen Insel Salamis nahe Athen gäbe es mindestens 2 Todesopfer und 8 Verletzte, melden die Behörden. Auch in Spanien und Belgien brennt es. In der spanischen Region Aragon ist ein Soldat beim Löschen des Feuers ums Leben gekommen.
0: Zum Abschluss von der Leichtathletik-EM zu Birmingham holt die Schweiz fast noch die 8. Medaille. Felix Enkli von SRF Sport.
2: Die Schweizer 4x100m Mixed-Staffel läuft die Schweizer Rekord. Das langt für Platz 4 und um eine knappe halbe Sekunde verpasst sie das Podest. Damit bleibt es bei 7 Medaillen für die Schweiz an dieser EM zu Birmingham. Das langt im Medaillenspiegel für den stolzen Rang 6. Und absolut top wie immer ist der Armand Duplantis aus Schweden im Stabhochsprung. Er wird zum 4. Mal hintereinander Europameister mit 6,15
0: m. Jan Eitel von SRF Meteo, schau mal auf die aktuellen Temperaturen. Wie warm ist es schon?
3: Ja, also wir haben so zwischen 18 und etwa 21 Grad. Also stellenweise ist es auch noch tropisch warm. Es wird heute aber nicht wirklich heiß, sondern es gibt Temperaturen am Nachmittag von rund 24 Grad. Das haben wir schon lange nicht mehr gehabt. Also vorübergehend doch recht angenehm. Dazu wechseln bewölkt und was wir auch schon lange nicht mehr gehabt haben, es wird doch auf vielen Orten mal Regen geben, zum Teil auch durch Gewitter verstärkt.
0: SRF Verkehrsinfo, 2 Minuten ab der 6:30. Michael Krein, du hast gute Nachrichten aus dem Aargau.
4: Wir haben dort von dieser Unfallstelle Richtung Zürich bewirren lassen. Die Unfallstelle ist geräumt worden. Geblieben ist der Stau ab Lenzburg und dazu kam, ist ein Stau von Winterthur her Richtung Zürich ab Frettikon und der Region Solothurn Richtung Bern zwischen Herkingen und Lutherbach.
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0: Für den Bulli reicht es immer noch nicht. Also man kann schon.
7: Kann schon, aber...
0: Also ich habe es heute Morgen mal kurz mit einer Jeansjacke probiert. Ja. Ich habe sie, glaube ich, 2 Sekunden angehabt und dann wieder abgezogen. Ich habe angefangen zu schwitzen.
7: Aber es ist ja schon fast herzig. 24 Grad hat Jan vorher gesagt. Es ist aber ein bisschen kühler. 24 Grad.
0: Es ist der absolute Wahnsinn. Aber es führt uns dazu, dass wir unser Krätchen mit den Sommersongs noch ein bisschen vorne behalten. Mhm. Auch wenn es mal unter 30 Grad ist. Wir fischen einen raus.

0: Guten Montagmorgen mit dem Chörli von The One Republic, Need Your Love. Und wenn ihr heute Morgen nicht so richtig in die Gang kommt, weil erster Tag nach der Ferien oder so, oder einfach Montag, dann empfehlen wir euch eine kleine Dosis Salome Cora.
1: Letzter Wechsel auf Cora. Cora, nein! Cora ist zurück, jetzt muss sie aufholen. Salome Cora, kann sie da nach vorne stürmen? Cora kommt! Ja, das ist doch eine Medaille, würde ich sagen.
2: Wie sagen wir denn, wenn wir etwas dazu nicht so super? Das nenne ich Supplement. Supplements.
0: Supplements. Ja. Supplement ist das im Essen.
2: Ja, genau. Und das Supplement heisst eben Salome Cora. Die Schweizer Sprinterin, die am Wochenende bei der Leichtathletik EM in Birmingham bei 4x100-Meter-Staffel als letzte gelaufen ist, hat noch müssen abbremsen bei der letzten Übergabe vom Staffelstab und nachher hat sie den Turbo gezündet und für die Schweiz eben noch Silber geholt.
3: Es ist einfach ein jahrelanger Druck, der auf uns gelegen ist, wo jetzt einfach abfällt. Und ja, endlich die Medaille zu haben. Es ist mir wirklich gerade so fest aufgekommen. Und ja, es ist so schön, mit den Girls da zu sein und die Medaille zu
2: holen. Ja, sie sagt es da, oder? Immer und immer wieder ist die Schweizer Frauenstaffel ganz nah dran an einer Medaille. Immer wieder hat es nicht geklappt bei Grossanlässen, auch wegen dummen Fehler. Fast wäre es eben wieder bachab gegangen am Wochenende. Aber irgendwie hat Salome Cora wirklich nochmal den Gang weiter aufschalten können.
3: Wir haben das so fest wollen und ich glaube, ich einfach denke, die anderen haben den Anfang so gut gemacht, jetzt muss ich da auch mal meinen Beitrag leisten. Ja.
0: Also falls ihr den Schlussspurt von der Salome Cora noch nicht gesehen habt, schaut euch das Video an, zum Beispiel in der SRF Sport App. Also sie rast wirklich
2: davon. Also vorher muss sie fast stehen und nachher gibt es nochmal
0: Jetzt muss ich gut sein. Ist ein einer meiner Lieblingsmomente von dieser Leichtathletik-EM definitiv die Salome Cora, die den Turbo zündet. Wenn alles gut läuft, verwünschen wir sie heute Morgen noch live, bevor sie dann wieder in den Flieger steigt zum Heimkommen. Nach der 9 dürfen wir ihren anrufen und ihr seid mit dabei. Hier auf SRF 3. Olivia Rodrigo geht jetzt. Drop that.

0: Ich glaube, der steht jetzt schon fest als einer der Lieblingssongs vom 2026 von unserer Soundscrew Olivia Rodrigo. Drop Dead. Dementik auf SRF 3. Und das ist jetzt lang gegangen, aber es gibt wieder mal einen Tag mit Temperaturen unter 30 Grad.
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0: Jan Eitel von SRF Meteo, wann haben wir das letzte Mal im Flachland?
2: Es ist schon lange her. 28. Juli habe ich nachgeschaut. Also rund 20 Tage haben wir immer über 30 Grad gehabt. Und heute das erste Mal drunter. Wir werden etwa 24 Grad haben, vielleicht sogar etwas weniger Richtung Alpen. Und dazu ist es wechselnd bewölkt und es gibt dann doch an vielen Orten auch Regengüsse und Gewitter. Einzelne sind jetzt schon durchgezogen und gerade so gegen den Mittag mit der Kaltfront, da wird es dann doch einmal auf der Alpen-Nordseite und in den Alpen doch an vielen Orten mal regnen. Zum Teil auch viel Regen in kurzer Zeit sein, aber es wird natürlich bei dieser Wetterlage auch Gebiete geben, wo es ein bisschen weniger ist. Aber immerhin, es gibt einmal Regen.
0: Ist das mit diesen Temperaturen jetzt ein Ausreißer und die Hitze, die bleibt tatsächlich fern? Ist jetzt fertig?
2: Also es geht dann schon morgen und übermorgen nochmal ein bisschen drauf, mit etwa so gegen 28 Grad, aber es wird nicht mehr heiss und hinten raus sieht es dann zum Wochenende an sogar noch ein bisschen kühler aus. Also von dem her macht die Hitze wirklich Pause. Der Regen macht allerdings am Dienstag und Mittwoch auch Pause, ziemlich sonnige Tage und ab dem Donnerstag gibt es dann wieder weitere Regengüsse.
0: Gitarre bitte. Genau.

0: zusammen mit der Hippie Sabotage. Stay High. Das Neueste vom Tag gibt's gerade jetzt. Das ist der Montag, das ist SRF 3.
1: Die Nachrichten von SRF um 7 Uhr mit Lukas Lüthi. Guten Morgen. Die Militärmanöver der USA und Südkoreas sollen reduziert werden. Das will US-Präsident Donald Trump. Die Übungen haben heute begonnen. Was Trumps Ankündigung bedeutet, sei noch unklar, sagt unser Korrespondent. 7 Medaillen für die Schweizer Leichtathletinnen und Leichtathleten an der EM in England. Die Delegation hat ihr Ziel erreicht. Das Wetter, es ist wechselnd bewölkt. Stellenweise gibt es kräftige Schauer und Gewitter. Im Norden gibt es 24, im Süden bis 30 Grad. US-Präsident Donald Trump ist unzufrieden mit den gemeinsamen Militärmanövern mit Südkorea, die heute begonnen haben. Auf seiner Online-Plattform schrieb Trump, er habe Verteidigungsminister Pete Hegseth angewiesen, die Manöver drastisch zu reduzieren. Diese sendeten ein feindliches Signal an Nordkorea, das sich als respektvoll und nicht bedrohlich gezeigt habe, schrieb Trump. Er kritisierte Südkorea dafür, sich nicht am Krieg gegen den Iran zu beteiligen. Welche konkreten Auswirkungen Trumps Ankündigungen haben, sei noch unklar, sagt Ostasien-Korrespondent Samuel Emch.
2: Aus Südkorea hieß es, man starte wie geplant. Aber die Signalwirkung von Trumps Ankündigung, militärisch zurückfahren zu wollen, die ist sicher auch relevanter als die konkreten Auswirkungen auf die Militärübung.
1: Für gewisse Länder in der Region seien Trumps Ankündigungen durchaus positiv. Dazu gehören Nordkorea, aber auch China.
2: Der chinesische Präsident Xi Jinping stört sich ebenfalls an der US-Präsenz in der Nachbarschaft, sieht sie als Bedrohung. China hat den Druck auf Taiwan, das die Volksrepublik China für sich beansprucht, zunehmend erhöht, vor allem auch militärisch erhöht. Und während dieser militärische Druck eben gestiegen ist, hat sich die USA nach und nach ein wenig zurückgezogen, militärisch.
1: Sagt Ostasien-Korrespondent Samuel Emch. In mehreren Ländern in Europa wüten weiterhin Waldbrände. Auf der griechischen Insel Salamis nahe Athen sind mindestens 2 Menschen ums Leben gekommen. 8 weitere seien verletzt worden, melden die Behörden. Auch der Waldbrand im Osten von Belgien nahe der Grenze zu Deutschland ist weiterhin nicht unter Kontrolle. In Belgien sind 2 Ortschaften evakuiert worden. Gestern Abend ordneten auch die Behörden der deutschen Stadt Monschau eine teilweise Evakuierung an. Und noch nach Spanien, dort ist in der nordöstlichen Region Aragon ein Soldat bei der Bekämpfung eines Waldbrandes ums Leben gekommen. Zu 2 weiteren Meldungen aus dem Ausland. Jared Kushner, der Schwiegersohn von US-Präsident Donald Trump, ist im Nahen Osten, um über die Zukunft des Gazastreifens zu verhandeln. Er hat sich mit Vertretern der Vermittlerstaaten Ägypten, Katar und der Türkei getroffen. Dabei sei teilweise auch die radikal-islamische Hamas mit am Tisch gewesen, berichten Nachrichtenagenturen. Der aktuelle Ebola-Ausbruch in Kongo-Kinshasa ist der tödlichste in der Geschichte des afrikanischen Landes. Das schreibt die Nachrichtenagentur Reuters. Sie bezieht sich auf Zahlen der Gesundheitsbehörde im Kongo. Über 2300 Menschen sind inzwischen an Ebola gestorben. Das sind mehr als bei der letzten Epidemie von 2018 bis 2020. Sie sind erfolgreich, sammeln Medaillen und begeistern die Massen. Die Schweizer Leichtathletinnen und Athleten. An der Europameisterschaft im englischen Birmingham gewinnen sie 7 Medaillen. Gestern Abend ist die EM zu Ende gegangen. Die Bilanz von Sportredaktor Men Maruk.
3: Mit einer Rekorddelegation reist die Schweiz nach England. Mit erreichten Medaillenzielen kommt sie nach Hause. Entsprechend zufrieden ist Philipp Bandi, der Leistungssportchef von Swiss Athletics.
4: Das Ziel war 7 Medaillen oder wenn es gut läuft etwas mehr. Von daher sind wir da voll auf Kurs, haben das Ziel erreicht und haben auch 20 Finalplätze. Das spricht dann auch für die Breite und das ist doch hervorragend und lässt uns mit großer Hoffnung in die Zukunft blicken.
3: Diese Zukunft verspricht weitere Erfolge, weitere Medaillen. Der Schweiz ist es gelungen, in mehreren Disziplinen über beide Geschlechter hinweg Spitzenathletinnen und Athleten auszubilden. Das aktuell größte Schweizer Talent in der Leichtathletik lieferte den internationalen Höhepunkt aus Schweizer Sicht, Audrey Vero. Die 22-jährige Freiburgerin gewinnt mit Meisterschaftsrekord über 800 Meter und schlägt die amtierende Olympiasiegerin. Neben Vero waren zwei weitere junge, aufstrebende Schweizer Talente im Finale mit dabei. Auch dies deutet auf weitere Schweizer Leichtathletikerfolge in der Zukunft.
1: Die Börsendaten von SIX noch. Der Nikkei-Index in Tokio steigt um 0,3%. Der Euro wird zu genau 94 Rappen gehandelt und der Dollar zu 81,13 Rappen. Das waren Nachrichten von Radio SRF. Verantwortlich Tobias Meyer.
0: Der Regen kommt. Jan Eitel von SRF Meteo, wo gibt es am meisten?
5: Ich denke, so der Voralpen entlang, Alpen-Nordhang, da wird es am meisten geben. Aber trotzdem, auf der ganzen Alpen-Nordseite, auch im Flachland, wird es doch an vielen Orten mal nass. Es kann auch dort mal kurz und kräftig regnen. Zum Teil auch begleitet von Gewitter. Schon einzelne sind jetzt unterwegs. Am Ende so richtig Mittagszeit und frühen Nachmittag wird das alles verbreitet nass. Hinterher wird es dann eher wieder trocken im Verlauf vom späteren Nachmittag oben. Da gibt es sogar wieder sonnige Abschnitte. Es ist ein bisschen kühler heute mit rund 24 Grad.
0: SRF Verkehrsinfo 5 ab 7. Michael Kein, wir schauen zuerst in die Region Basel.
6: Hier braucht die Geduld in Richtung Luzern zwischen Kleinhünigen und Breite. In Region Solothurn auf dem Weg nach Bern zwischen Herkingen und Wangen an der Aare. Dann im Aargau steht es Richtung Zürich zwischen Aarau Ost und Wettingen Ost. Knappe halbe Stunde länger hat er dort. Und in Zürich von Winterthur her ab Frettikon.
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0: Und das da.
9: Guten Morgen.
0: Die neue Woche, die an die Tür klopft.
9: Ja.
0: Kennst du, oder?
9: Ja, die steht immer mal wieder vor der Tür.
0: Nicht zu verwechseln mit dem Bruno Mars.

0: Guten Start in die neue Woche mit SRF 3 und der Noemi Bessa aus Zürich. You will find me there. Und die Schweiz ist fast ein bisschen Sammelfieberkarte in den letzten Wochen an der Leichtathletik-WM in Birmingham.
1: Das sieht gut aus! André Vero gewinnt die Goldmedaille in einem neuen EM-Rekord. Es ist Gold für André Vero. Was ist das für eine Geschichte?
0: Ja, was ist das für eine Geschichte? Geschrieben von der Audrey Vero, eins von unseren SRF 3 Best Talent Sport gewesen, vor 4 Jahren.
2: Ja, erste Medaille an einem Grossanlass hat sie geholt und ja, ist gerade Gold, in ihrem Fall über 800 Meter. Im Gesamten hat es die Schweiz 7-mal aufs Podest geschafft, 3-mal zuoberst. Das zeige ich, dass es eben nicht mehr noch auf einzelne Athletinnen oder Athleten ankommt, sagt auch unser Adi Wicki von SRF Sport, der in Birmingham dabei war.
3: Das Schweizer Team ist extrem breit aufgestellt. Die 7 Medaillen sind zustande gekommen, ob schon ein paar Leaderinnen wie Tida Schikambunschi, Annick Kählin oder Geraldine Di Tizio Frey als vierte knapp am Podest vorbeigeschrammt sind. Und dann hat es erfreuliche Premieren gegeben. Der Jason Joseph ist der erste Schweizer Hürdensprint-Europameister von allen Zeiten. Und endlich, nach vielen Jahren von Enttäuschungen und Tränen, gewinnt die 4x100 Meter Frauenstaffel eine Medaille. Birmingham 26 aus Schweizer Sicht. Ein Erfolg.
2: Ja, ein Erfolg und eben auch nicht einfach ein Zufall. Die Schweiz mittlerweile, kann man glaube ich schon sagen, eine kleine Leichtathletik-Nation in Europa.
3: Klar gibt es da die Top 3 Medaillenhamsterer, Großbritannien, Italien und Deutschland. Dahinter aber im, sagen wir mal, Verfolgerfeld gehört die Schweiz dazu. Eine klare Top 8-Nation ist die Schweiz, die in ganz vielen Disziplinen enorm breit aufgestellt ist. Zwei Frauen im 100-Meter-Final, zwei Mann im 200er, drei Frauen im 800er-Final. Dann gibt es da mit der Leonie Hügli plötzlich einen Top-Speerwerfer. Also bei weitem nicht nur einzelne Disziplinen, die funktionieren. Und sehr positiv ist eben auch, dass immer mehr Trainerinnen und Trainer beim Verband angestellt werden. Wie zum Beispiel Christian Berset-Nuofer, der letztes Jahr noch Lehrerin war und jetzt als Profitrainerin für die Audrey Vero und für den Verband arbeitet. Die Leichtathletik hat sich in der Schweiz einen Stellenwert geschaffen und gehört auch in Europa zu den Top-Nationen.
0: Ja, Leichtathletik können wir immer besser, immer professioneller, wie es da der Adi Wicki von SRF Sport erklärt. Wo gibt es die nächsten Medaillen?
2: Du, überall natürlich. Krümpelturnier vielleicht. Nein.
0: Oh Mann. Leichtathletik
2: natürlich. September 2027, nächstes Jahr Leichtathletik WM in Peking. Und nicht vergessen, die beiden grossen Schweizer Meetings. Am Freitag ist die Athletissima in Lausanne und am Mittwoch und dann am Donnerstag drauf. Weltklasse Zürich.

0: Weppa! Also wenn das eure Stimmung ist an diesem Montagmorgen, dann braucht ihr definitiv keine Anschiebehilfe von uns.
1: Und auch Stress. Könnte aber auch zäher gehen, oder? So frisch zurück nach der Ferien. Schon länger nicht mehr so früh aufgestanden. Das Morgenbuffet. Du musst selber machen, ja, wenn es eins gibt.
0: Das ist hart. Ja. Da brauchen wir etwas Sanftes. Zum Beispiel die Stimme von Sam Smith.
1: Ja, einer der grossen Stimmen aus Großbritannien. Sam Smith bringt diesen Freitag ein neues Album raus. Steffi Brände von der SRF 3 Hitparade hat schon reinhören und mit Sam Smith geredet. Zum Beispiel über die grosse Liebe für Achterbahnen.
2: I love rollercoasters. I love to go to a theme park and get a massive blue drink and just run around like a hyper child.
3: Mein Kind mit einem farbigen Drink im Freizeitpark rumrennen, das ist Sam Smith. Und auch Drama, ein Auf und Ab von Emotionen, ist Sam Smith. Darum passt es, dass das neue Album wie eine Achterbahn mit 7 Loopings sei.
2: It's got like 7 loop-de-loops, rollercoasters. I'm a very dramatic person. I'm also someone who's not bound to boxes.
3: Vis-à-vis ist mir in diesem Interview aber auch eine Person gesessen, die manchmal Ruhe braucht. Nicht immer Halligalli und Musik um einen herum. Je älter Sam Smith werde, desto häufiger braucht es auch Stille.
2: As I'm getting older, actually, I'm enjoying silence more and more, which is beautiful. I think it's good for me. I have a busy life.
0: I have a busy life. Und darum braucht es eben auch mal Ruhe im Leben von Sam Smith. Gut, diese Woche dürfte wuselig werden. Am Freitag kommt das neue Album. Dort hoffen auch der Song, der uns jetzt hoffentlich sanft in die neue Woche reinbuxiert. When he's gone.

When he's gone. Ganz neuer Sound von Sam Smith, When He's Gone. Und dort, wo dieser Song drauf ist, dort gibt es noch mehr. Ein neues Album von Sam Smith kommt der Freitag, heisst Hazel Eyes. Hören wir dann ganz sicher rein. Jetzt gehen wir aber zuerst mal in die neue Woche miteinander. Das ist der Montag. In ein paar Minuten, 7:30 Uhr.

0: Clay, Falling for You. Guten Start in der Montag. Der Lukas Lüthi hat die SRF 3 Kurznachrichten. Es ist 7:30 Uhr.
1: US-Präsident Donald Trump ist unzufrieden mit den gemeinsamen Militärmanövern mit Südkorea, die heute begonnen haben. Er will sie drastisch reduzieren. Die Übungen sendeten ein feindliches Signal an Nordkorea, das sich als respektvoll und nicht bedrohlich gezeigt habe, so Trump. Er kritisiere auch Südkorea, weil sich das Land nicht am Krieg gegen den Iran beteiligte. Jared Kushner, der Schwiegersohn von US-Präsident Trump, ist im Nahen Osten, um über die Zukunft des Gazastreifens zu verhandeln. Er hat sich mit Vertretern der Vermittlerstaaten Ägypten, Katar und der Türkei getroffen. Dabei sei teilweise auch die radikal-islamische Hamas mit am Tisch gewesen, berichten Nachrichtenagenturen. In mehreren Ländern in Europa wüten weiterhin Waldbrände. Auf der griechischen Insel Salamis nahe Athen gäbe es mindestens 2 Todesopfer und 8 Verletzte, melden die Behörden. Auch in Belgien und Spanien brennt es. In der spanischen Region Aragon ist ein Soldat beim Löschen des Feuers ums Leben gekommen.
0: Zum Abschluss von der Leichtathletik-EM in Birmingham gibt es Gold für einen, der das schon gut kennt. Felix Engli von SRF Sport.
2: Der Stabhochspringer Armand Duplantis aus Schweden kommt mit 6,15 Meter und wird zum vierten Mal hintereinander Europameister. Die Schweiz bleibt bei 7 Medaillen an dieser EM zu Birmingham. Damit ist sie im Medaillenranking auf dem stolzen Platz 6. Und es überragen die 3 Schweizer EuropameisterInnen, die Audrey Vero, die Angelika Moser und der Jason Joseph. Und ein Weltmeister im Fußball steht kurz vor einem Transfer. Der Rodri aus Spanien, der zum besten Spieler von der WM gewählt worden ist, geht von Manchester City zum FC Barcelona. Das sei fix, schreiben spanische und internationale Medien. Der Medizincheck müsse der Rodri noch bestehen und dann fließen 72 Millionen Franken von Manchester auf Barcelona für den Rodri, der während der WM 30 geworden ist.
0: Es gibt Regen heute, nicht überall und nicht überall gleich viel. Jan Eitel von SRF Meteo, wenn tut es am heftigsten?
3: Also gerade am Vormittag wird das wirklich das Vereinzelte sein, wie du es beschrieben hast. Und wenn es eintrifft, wird es auch dann schon recht kräftig oben runterleeren. Aber die Phase, die dann doch recht flächig Regen bringt, das wird dann zur Mittagszeit sein, bis am frühen Nachmittag. Da zieht dann die Kaltfront nämlich über Nordwestschweiz, Mittelland, richtig Alpen. Und da kannst du dann mal lokal wirklich auch kräftig oben runterleeren. Ja, und die Temperaturen, die sind heute doch ein bisschen verhalten. Es gibt 24 Grad am Nachmittag.
0: SRF Verkehrsinfo, 7:30 Uhr. Michael Kern, wir schauen zuerst in die Region Solothurn.
4: Hier braucht ihr noch Geduld. Richtung Bern zwischen Herkingen und Wangen an der Aare. Dann im Aargau auf dem Weg nach Zürich zwischen Aarau-Ost und Baden-West. Dann in Zürich müsst ihr anstehen vor dem Gubristunnel Richtung St. Gallen ab Dietikon, vom Westen her ab Burdorf Süd und von Winterthur her nach Zürich ab Frettikon.
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0: Ja, Spatzsommer. Ich glaube, das ist da, wo wir jetzt gerade sind. Mhm. Spatzsommer. Es gibt aber noch einen anderen Titel für die Zeit, in der wir gerade drinstecken: den Lohnherbst. Mhm. Gerade nach der Sommerferien fängt er an. Da ist man schnell zurück in der Realität und schnell zurück in der Arbeitswelt.
7: Ja, Travail Suisse und andere Verbände und Gewerkschaften, die stehen jetzt mit ihren Lohnforderungen quasi, oder? Vor der Tür.
0: Und da wird heftig geklopft. Da soll etwas gehen. Kein Wunder, das Leben in der Schweiz wird ja auch nicht auf einmal billiger. Der heisse Lohnherbst. Wir schauen dann an in der SRF 3 Wirtschaft am 20 vor.

0: Sleeping in my car, Roxette, 20 Minuten vor der Nacht. Darf es ein bisschen mehr Lohn sein? Die Frage wird heute neu lanciert.
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0: Nach der Sommerferien gehen die Verhandlungen über die Löhne von nächstes Jahr los. Gewerkschaften Travail Suisse, Sina und Transfer legen heute ihre Lohnforderungen auf den Tisch. Manuel Rentsch aus der SRF Wirtschaftsredaktion, was verlangen die Gewerkschaften?
2: Gewerkschaften fordern eine substanzielle Lohnerhöhung. Das schreiben sie in der Einladung zur Medienkonferenz von heute. Die finanzielle Lage von vielen Arbeitnehmenden hat sich in den letzten paar Jahren verschlechtert. Stichwort Krankenkasse, die Inflation, die wieder anziehen könnte. Es brauche höhere Löhne, für dass die Arbeitnehmenden ihre Kaufkraft sichern können. Die Reallöhne stagnieren seit 10 Jahren, schreibt Travail Suisse, Sina und Transfer.
0: Nehmen wir gerade den letzten Punkt. Stimmt das Argument, stagnieren die Löhne tatsächlich?
2: Ja, das Argument stimmt nur zum Teil. Das letzte Jahr war nämlich recht gut. 2025 sind die Reallöhne in der Schweiz um 1,6% gestiegen. So viel wie nie mehr seit 2009. Das ist vor allem, weil letztes Jahr die Teuerung so tief war. Das schreibt das Bundesamt für Statistik. 2024 war auch nicht schlecht. Da hat es auch ein bisschen mehr Lohn gegeben. Real plus 0,7% immerhin. Wenn man dann aber ein bisschen weiter zurückgeht, im Zeitraum von 2014 bis 2023, dann ist es aber schon so, dass sie magere Jahre waren, also mehrere Jahre, wo die realen Löhne stagniert haben, die Teuerung, wo viel vom Lohn weggefressen hat.
0: Auf jeden Fall verlangen die Gewerkschaften jetzt mehr Lohn. Weiss man schon, was die, die es dann dürften, müssten zahlen dazu sagen? Was ist zu erwarten?
2: Es gibt so eine erste Tendenz. Die Firmen wollen die Löhne nächstes Jahr im Durchschnitt um 1,2% aufzutun. Das zeigt eine Umfrage bei rund 3'500 Unternehmen. Eine Umfrage, die Konjunkturforschungsstelle von der ETH KOF durchgeführt hat und die NZZ heute darüber berichtet. Die entscheidende Frage ist dann letztlich, wie fest gehen die Preise nächstes Jahr auf, also wo liegt die Teuerung und was denn von der nominalen Lohnerhöhung überhaupt noch übrig bleibt.
0: Kann man schon abschätzen, wo es am meisten drauf geht, also in welcher Branche?
2: Also laut der Umfrage von der KOF gibt es im Bau die grösste Lohnerhöhung, das ist jetzt das, was erwartet wird, die Rede ist von 2%. Im Bau gibt es viel Arbeit, es läuft der Baufirma recht gut und von dem sollen die Angestellten profitieren, zum Beispiel Elektriker. Auf der anderen Seite läuft es den Banken nicht mehr so gut wie auch schon und auch in der Industrie ist der Spielraum nicht so gross. Die Verhandlungen auf jeden Fall zu den Löhnen sind lanciert.
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0: Also da wird ab sofort an Zahlen geschrübelt und mit Zahlen jongliert. Bei uns bleiben Zahlen eigentlich immer gleich. Wir haben 45 Sekunden Zeit. Wir haben ganz viele Begriffe, die wir von euch gerne wissen würden. Und wenn ihr uns 12 oder mehr abliefert, dann geht ihr als Sieger oder Siegerin in die neue Woche. Wir spielen ABC SRF 3. Wer macht die Herausforderung annehmen? 0848 300 333. Wir spielen am 10 vor 8 0848 300.

0: Huhuhut, uns in die neue Woche und in der Montag, der Summer Home Record, 10 Minuten vor der Nacht.
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0: Und an einem Montag wie heute, wo es vielleicht wieder losgeht nach der Ferien, da braucht man etwas zum Testen, wie fit das man schon ist. Das machen wir heute Morgen mit einem, es freut mich sehr, Mami, Tochter gespannt, Monika und Noah Marlene Waldburger aus Winterthur. Guten Morgen miteinander.
3: Guten Morgen.
4: Guten Morgen.
0: Noah Marlene, du bist 8, du startest heute in die 4. Klasse. Bist du nervös?
3: Schon ein
0: bisschen. Aber auch freudig, dass all deine Kolleginnen und Kollegen wieder siehst?
3: Ja.
0: Okay, und dann musst du ja zuerst ein bisschen Gas geben und dann irgendwie so um die 10 Uhr eine grosse Pause. Was spielen die mittlerweile so im Jahr 2026? Was spielt man in der Pause? Was macht man?
3: Also wir haben Kletter, wenn wir so schlettern, dann gehen wir uns schlettern.
0: Mhm.
3: Dann haben wir eine Schaukel.
0: Cool.
3: Hühner.
0: Hühner? Also richtige?
3: Ja.
0: Und was machen wir mit denen?
3: Die kommen aus dem Kegne. Und
0: manchmal,
3: ja.
0: Ich will auch wieder in die Schule. Auf dem Pausenplatz mit Hühnern. Normalin, das klingt grossartig. Ich wünsche dir einen richtig guten ersten Schultag und ich wünsche dir jetzt vor allem Glück für die erste Runde ABC SRF 3 von der Woche. Der Andreas ist heute dein Schiedsrichter.
5: Mhm.
0: Und er hat den Buchstaben.
5: Wir spielen mit euch mit dem Buchstaben, wenn wir es davon haben, P wie Pausenplatz. Das wäre euer
0: Oha. Mami sagt Oha.
5: Das wäre der Buchstabe. Die Regeln natürlich immer gleich. 45 Sekunden Zeit, 12 oder mehr Richtige brauchen wir. Und unbedingt weitersagen, wenn ihr irgendwo hängen bleibt, weil es ist relativ schnell vorbei,
0: das
5: Spiel.
0: Das ist so. Monika, Noah Marlene, Uchi, 45 Sekunden, die laufen ab jetzt. Dort stellst du das Auto an. Wasserstand beim See.
6: Pegel.
0: Bier mit Zitro.
6: Panache.
0: Dessert, das gewackelt.
3: Pudding.
0: Zum Speisen rausziehen. Oder Speisen. Gut, Sohn vom König.
6: Prinz.
0: Am Schluss vom Satz.
6: Punkt.
0: Kartenspiel um Geld.
6: Poker.
0: Wenn es einem unangenehm ist.
6: Inglock.
0: Putzen, bis es glänzt.
6: Vito.
0: Fehlerfrei.
6: Perfekt.
0: Gruppen in der Politik.
6: Datei.
0: Teigwaren.
6: Pasta.
0: Kleider zum Schlafen. Überschlag.
6: Keine Ahnung.
0: Oh, ich liebe sie so fest.
6: Oh Gott.
0: Ihr habt das wunderbar gemacht miteinander im Fall. So schön.
5: Also wirklich auch gut. Ergänzend, ja, aber auch parallel gleichzeitig.
0: Ja. Nein, absolut.
5: Top.
0: Absolut.
5: Wir müssen auch nichts auflösen. Ihr habt alles noch nachgereicht, putzen, bis es glänzt. Hast du noch nachgeliefert, Monika? Polieren. Mhm. Alles andere ist gekommen. Der Überschlag, der Purzelbaum, der war dann nachher.
0: Sogar ich, der noch die Fragen falsch wissen, zum Speisen rausziehen. Gell?
5: Ja, eben, aber die Bands haben oder die Bins haben dann auch gewusst. 14 richtige.
0: Wow! Alles klar.
6: Wow!
0: Monika, Noah Marlene, ihr habt das sensationell gemacht. Es gibt für euch einen 100-Franken-Gutschein von Lehner, falls ihr zum Beispiel noch irgendetwas braucht, wo ihr jetzt merkt, hat für den Schulstart gefehlt. Und natürlich ein goldiges Gewinnerinnen-Zertifikat, ein Mami-Tochter-Zertifikat für den Montag, wo eben nicht nur die Schule losgeht, sondern wo ihr auch ABC SRF 3 gerockt habt. Danke, habt ihr mitgemacht.
6: Danke euch.
3: Danke euch.
0: Und ganz einen guten Start hier, Noah Marlene.
3: Danke.
6: Oh ja, einen schönen Morgen.
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0: Hühner im Radiostudio. Hättest du ein Problem damit?
5: Du, wir haben ja keine Pausen, weißt du? Also von dem her.
0: Ja, ist schon gut.

0: Evans, Well A Man. Und das Neueste von diesem Morgen gibt es gerade jetzt. 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
1: Die Nachrichten von SRF um 8 Uhr mit Lukas Lüthi. Guten Morgen. Die gemeinsamen Militärmanöver der USA und Südkoreas. US-Präsident Donald Trump will sie drastisch reduzieren. Das gefalle neben Nordkorea auch China, sagt unser Korrespondent. 7 Medaillen an der Leichtathletik-EM in England. Der Schweiz sei es gelungen, in mehreren Disziplinen Spitzenathletinnen und Athleten auszubilden, sagt unser Sportredaktor. Das Wetter, es ist wechselnd bewölkt. Stellenweise gibt es kräftige Schauer und Gewitter. Im Norden gibt es 24 Grad, im Süden bis 30 Grad. US-Präsident Donald Trump ist unzufrieden mit den gemeinsamen Militärmanövern mit Südkorea, die heute begonnen haben. Auf seiner Online-Plattform schrieb Trump, er habe Verteidigungsminister Pete Hegseth angewiesen, die Manöver drastisch zu reduzieren. Diese sendeten ein feindliches Signal an Nordkorea, das sich als respektvoll und nicht bedrohlich gezeigt habe, schrieb Trump. Er kritisierte Südkorea dafür, sich nicht am Krieg gegen den Iran zu beteiligen. Welche konkreten Auswirkungen Trumps Ankündigungen haben, sei noch unklar, sagt Ostasien-Korrespondent Samuel Emch.
2: Aus Südkorea hieß es, man starte wie geplant. Aber die Signalwirkung von Trumps Ankündigung, militärisch zurückfahren zu wollen, die ist sicher auch relevanter als die konkreten Auswirkungen auf die Militärübung.
1: Für gewisse Länder in der Region seien Trumps Ankündigungen durchaus positiv. Dazu gehöre Nordkorea, aber auch China.
2: Der chinesische Präsident Xi Jinping stört sich ebenfalls an der US-Präsenz in der Nachbarschaft, sieht sie als Bedrohung. China hat den Druck auf Taiwan, das die Volksrepublik China für sich beansprucht, zunehmend erhöht, vor allem auch militärisch erhöht. Und während dieser militärische Druck eben gestiegen ist, hat sich die USA nach und nach ein wenig zurückgezogen militärisch.
1: Sagt Ostasien-Korrespondent Samuel Emch. In Belgien kämpfen Feuerwehrleute gegen den größten Waldbrand in der Geschichte des Landes. Nach neuesten Angaben ist inzwischen eine Fläche von 30 Quadratkilometern verbrannt. Das Feuer ist im Hohen Venn ausgebrochen, einem Naturschutzgebiet an der deutsch-belgischen Grenze. Während in Belgien 2 Ortschaften evakuiert wurden, mussten auch in der deutschen Stadt Monschau einige Leute ihre Häuser verlassen. Doch nun gibt es positive Zeichen, wie ARD-Korrespondent David Zions sagt.
3: Im Moment freuen sich die Einsatzkräfte über das Wetter. Leichter Regen, zumindest zeitweise, und kein Wind. Das ist gut für uns, heißt es von der Feuerwehr. Die Lage ist deshalb derzeit stabil, das Feuer rückt nicht näher. Es ist ungefähr 300 Meter von den Häusern entfernt. Etwa 30 Menschen mussten gestern Abend in Monschau ihr Zuhause verlassen. Zwischen ihren Häusern und dem Feuer sind Wiesen. Die werden von den Einsatzkräften permanent gewässert. So will die Feuerwehr verhindern, dass die Flammen auf die Häuser übergreifen.
1: Zu 2 weiteren Meldungen aus dem Ausland. Jared Kushner, der Schwiegersohn von US-Präsident Donald Trump, ist im Nahen Osten, um über die Zukunft des Gazastreifens zu verhandeln. Er hat sich mit Vertretern der Vermittlerstaaten Ägypten, Katar und der Türkei getroffen. Dabei sei teilweise auch die radikal-islamische Hamas mit am Tisch gewesen, berichten Nachrichtenagenturen. Der aktuelle Ebola-Ausbruch in Kongo-Kinshasa ist der tödlichste in der Geschichte des afrikanischen Landes. Das schreibt die Nachrichtenagentur Reuters. Sie bezieht sich auf Zahlen der Gesundheitsbehörde im Kongo. Über 2300 Menschen sind inzwischen an Ebola gestorben. Das sind mehr als bei der letzten Epidemie von 2018 bis 2020. Die Schweizer Leichtathletinnen und Athleten haben ihr Ziel erreicht. An der Europameisterschaft im englischen Birmingham, die gestern Abend zu Ende ging. Die Delegation reist mit 7 Medaillen zurück in die Schweiz. Auffallend dabei sei, dass auch junge Athletinnen und Athleten bereits zu den Besten gehörten, sagt Sportredaktor Men Maruk.
4: Mit einer Rekorddelegation reist die Schweiz nach England mit erreichten Medaillenzielen. Der Schweiz ist es gelungen, in mehreren Disziplinen über beide Geschlechter hinweg Spitzenathletinnen und Athleten auszubilden. Das aktuell größte Schweizer Talent in der Leichtathletik lieferte den internationalen Höhepunkt aus Schweizer Sicht, Audrey Vero. Die 22-jährige Freiburgerin gewinnt mit Meisterschaftsrekord über 800 Meter und schlägt die amtierende Olympiasiegerin. Neben Vero waren zwei weitere junge, aufstrebende Schweizer Talente im Finale mit dabei. Auch dies deutet auf weitere Schweizer Leichtathletikerfolge in der Zukunft.
1: Die Börsendaten von SIX. Der Nikkei-Index in Tokio steigt um 0,6%. Der Euro wird zu 94,00 gehandelt und der Dollar zu 81,11. Das waren Nachrichten von Radio SRF. Verantwortlich Tobias Meyer.
5: Seit 20 Tagen haben wir immer über 30 Grad gehabt und jetzt, Jan Eitel von SRF Meteo, kann man mal ein bisschen durchschnaufen.
6: Ja, es aktuell 20 Grad, aber viel mehr gibt es heute nicht. Etwa rund 24 Grad. Da kann man wirklich mal durchschnaufen. Es gibt sogar auch Regen. Auch das ist etwas, was man schon länger nicht mehr hatten. Jetzt schon zum Teil regigös und Gewitter unterwegs. Aber vor allem um die Mittagszeit, da wird es doch recht flächig mal nass. Lokal kann es durchaus auch mal kräftig oben runterlehren.
5: 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Michael Krein, wir schauen zuerst an Wallensee.
7: Ja, und hier haben wir einen Autobahnabschnitt von der A3 Richtung Chur gesperrt, nämlich zwischen Wesen und Murg. Das will Gegenstände im Kerenzerberg-Tunnel auf der Bahn liegen. Dann haben wir ein Pannenauto in Zürich, und zwar ist das Richtung Bern auf dem Nordring im Gubristunnel, dort auf der rechten Spur. Die rechte Spur ist jetzt rund eine Viertelstunde gesperrt gewesen, und das Pannenauto hat jetzt abgeschleppt werden. Geblieben ist der Stau ab Effretikon. Und dann steht so vor dem Gubristunnel Richtung St. Gallen, ab Dietikon und ab Burdorf Nord. Und Region Solothurn Richtung Bern zwischen Herkingen und Wangen an der Aare. Und der Zentralschweiz Richtung Luzern ab Rottenburg.
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5: und dem Andreas Forster. Ist euch so etwas verwurscht, dass Montag ist? Es ist euch so etwas verwurscht, dass es jetzt wieder losgeht mit der Schule? Ihr seid fit. Wieso schnüt? Zum Beispiel die Monika und ihre 8-jährige Tochter Noah Marlin gerade vorher 14 Punkte geholt, souverän in der Runde ABC SRF 3. Mhm. Und ein bisschen früher heute Morgen habt ihr souverän herausgefunden, und es hat mich wirklich erstaunt, was du, Andreas, geklatscht hast. Mhm.
9: Also, was für einen Song, dass ich geklatscht habe?
5: Ja. Ich habe gedacht, Noah
9: knows. Was ist es?
5: Alle haben es gewusst. Nicole?
10: Natürlich, ich hatte gerne von Zürich West. Also, es gehört mir auf den ersten Augenblick so etwas von klar, wenn man es weiss. Liebe Grüße, das Name ist aus von Nicole. Macht es gut, guten Start.
5: Sie hat es gut gehört. Dann natürlich.
9: Ja, logisch.
5: Aber jetzt kann ich dich fragen, lieber Andreas Forster, weißt du auch, was das ist? Komm jetzt.
9: Baustelle vor der Tür oder so.
5: Ja, könnte auch sein.

0: Love Drunk tönt ein bisschen nach Highschool Rock und passt darum gar nicht einmal so schlecht.
1: Ja, jetzt sind offiziell wieder alle versorgt. Schulferien, auch in den letzten Kantonen durch. Falls ihr neben einer Schule wohnt, im Gegensatz, oder? Die Ruhe ist vorbei. Ja,
0: der Pausenplatz lebt.
2: Auf dem Pausenplatz spielen wir vor allem Werwölfle. Das ist ein Kartenspiel mit Rollen. Twister, das ist, wenn man sagt, du tust deine rechte Hand auf diese Farbe und deine linke Hand auf diese Farbe. Und dann manchmal ein bisschen muss vertreiben.
0: Ja, kennen wir.
1: Ja, haben wir wirklich alles auch schon gespielt, oder so in dem Stil?
0: Ja, das ist Lili Elfi, SRF Kids Kinderreporterin. Sie hat aber auch noch das Spiel hier im Repertoire.
2: 15-14, das ist, wenn jemand von 15 abzählt und dann verstecken sich alle. Und dann sucht er sie und darf nochmal drei Schritte machen.
1: Ja, 15-14. Fang ich es mit Spezialregeln.
0: Und du hast bei jeder Runde eine Sekunde weniger Zeit, um die zu verstecken. Ich kann es mir vom Nachbarmädchen erklären. Liebe Grüße gehen raus nach Anina. Ein guter Start in die 5. Klasse für dich. Ist schon noch krass. Jahrzehnte vergönnt, die Welt wird eine andere. Aber auf dem Pausenplatz, da spielen Kinder plus ou moins noch das Gleiche wie früher.
1: Ja, und wir haben ja auch schon das Gleiche gespielt wie unsere Eltern und die wie ihre Eltern. Ein Fangis dürfte etwa, wahrscheinlich etwa so alt sein wie die Menschheit, oder?
0: Ja gut, aber Pausenplätze gibt es noch nicht so lange wie die Menschheit.
1: Nein, die gibt es erst ein bisschen mehr als 100 Jahre in der Schweiz. Also eigentlich verhältnismäßig mega kurz. Vorher ist der Platz vor der Schule noch gebraucht worden. Jawohl, dass die Schülerinnen und Schüler hier in Reihe und Glied einstehen, ist noch ein bisschen militärischer zu und her gegangen. Wie heute natürlich.
0: Das ist doch gut, dass Lilly und ihre Schulkolleginnen und Kollegen hier drum herumkommen. Und darum heisst es auch heute in der grossen Pause abgehen. Fangis spielen.
1: Oder Twister.
0: Oder Werwölfle.

Das ist eine zum ganz frisch kennenlernen, kommt aus Hamburg, Tiffany Aris Vertigo. 20 Minuten ab der Nacht. Und da ist eine aus dem Repertoire von der guten Alten, Bob Marley and the Wailers.

0: zusammen Militärmanövern mit Südkorea, die heute begonnen haben. Er will sie drastisch reduzieren. Die Übungen sendeten ein feindliches Signal an Nordkorea, das sich als respektvoll und nicht bedrohlich gezeigt habe, so Trump. Er kritisierte auch Südkorea, weil sich das Land nicht am Krieg gegen den Iran beteiligte. An der deutsch-belgischen Grenze kämpfen Feuerwehrleute gegen den größten Waldbrand in der Geschichte Belgiens. Inzwischen ist eine Fläche von 30 Quadratkilometern verbrannt. Während in Belgien zwei Ortschaften evakuiert wurden, mussten auch in der deutschen Stadt Monschau einige Leute ihre Häuser verlassen. Der leichte Regen hilft den Einsatzkräften beim Löschen des Brandes. In der russischen Region Bjelgorod sind mindestens 6 Menschen getötet worden bei ukrainischen Raketenangriffen. Das schreibt der Gouverneur der Region. 4 weitere Personen seien verletzt worden. Bjelgorod liegt an der Grenze zur Ukraine und ist immer wieder Ziel ukrainischer Angriffe.
1: Der beste Spieler von der Fußball-WM wechselt den Club. Felix Enkli von SRF Sport.
2: Der Rodri aus Spanien, der zum besten Spieler von der WM gewählt wurde, ist gerade von Manchester City zum FC Barcelona. Das sei fix, schreiben spanische und internationale Medien. Nur den Medizincheck müsse der Rodri noch bestehen. Und dann fließen 72 Millionen Franken von Manchester auf Barcelona für den Weltmeister Rodri, der während der WM 30 geworden ist. Weltmeister, sogar dreifache, ist auch der Armand Duplantis, der Stabhochspringer aus Schweden, und jetzt wird er zum 4. Mal hintereinander Europameister. Er kumpelt nämlich zum Abschluss von der EM Birmingham 6,15 m und damit so hoch wie kein anderer.
1: Jan Eitel von SRF Meteo, aber es bekommen nicht all gleich viel Regen heute.
3: Nein, das ist halt wieder ein Kaltfront, wo aber auch die Gewitter eingelagert sind. Und wenn Gewitter durchziehen, wird dann mal kurz und kräftig oben runterleeren. Es werden aber viele vom Regen abbekommen. Ich denke aber so, der Voralp entlang, Alpen-Nordhang, da wird es am meisten regnen heute durch den Tag und am wenigsten vielleicht so im Rhonetal. Dazu ist es wechselnd bewölkt und ein bisschen frischer mit rund 24 Grad.
1: SRF Verkehrsinfo, 8:30 Uhr. Michael Kein, du hast die Übersicht.
4: Ja, Region Zürich ist der einzige Stau, den wir noch haben, vor dem Gubristunnel Richtung St. Gallen, ab Dietikon und ab Urdorf Nord.
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1: Und manchmal braucht es ganz wenig und weisst ganz genau, wo es hingeht. Ist ja klar, oder?
7: Oasis.
1: Ja, genau. Fast.
7: Nirvana natürlich.
1: Danke. Smells Like Teen Spirit. Mit dabei noch in dieser halben Stunde. Und wir geben euch Geschichte zum legendären Video dazu. Das ist genau heute vor 35 Jahren gedreht worden. Und sagen wir es mal so, es war ein bisschen chaotisch gewesen, hat unser Mann für Gitarrenmusik erzählt, Dominik Diller.
8: Am Schluss war der Regisseur nahe an einem Nervenzusammenbruch gewesen. Die Band hässig, das ganze Equipment zerlegt. Und das Video war im Kasten.
7: So wie sich für eine Rockband gehört.
1: Ja. Wie aus purem Chaos eines der einflussreichsten Musikvideos überhaupt geworden ist, die ganze Geschichte. In dieser halben Stunde hier bei uns.

0: The Rolling Stones in the Stars, Viertel von 9 und wie läuft das so, der Start in die neue Woche? Vielleicht geht es gerade ein bisschen drunter und drüber, vielleicht müsst ihr noch so ein Kindskind zur Tür und das wäre jetzt schon spät. He? Ah, ist egal. Es läuft nicht alles so, wie ihr es geplant habt vielleicht und trotzdem besteht die Möglichkeit, dass die Woche der absolute Hit wird. So, der Style da. Smells Like Teen Spirit von Nirvana. Riesen Song und eben auch riesen Video dazu. Aber der Weg dorthin ziemlich chaotisch.
1: Ist ein bisschen durcheinander. Das Video genau vor 35 Jahren gedreht worden und legendär worden. Nirvana spielen da in einer Turnhalle als Konzert. Das ist so neblig, düster, so Sepia-Effekt, würde man glaube ich heute sagen, oder?
0: So heisst das.
1: Es hat Cheerleader, Schülerinnen, Schüler, die zuerst brav auf der Tribüne hockend und irgendwann komplett durchdrehend und mit der Band zusammen das ganze Equipment auseinandernehmen. Das alles nicht so geplant und auch bei der Organisation eher ein bisschen händzärmlich, erzählt uns der Mann für Gitarrenmusik, der Dominik Tiller.
2: Zwei Tage vorher haben Nirvana bei einem Konzert in Los Angeles noch eigenhändig Flyer verteilt und darauf heisst es, wir suchen dich als Statist im neuen Nirvana-Video. Du solltest aussehen wie ein Highschool-Kid, entweder nerdy, sportlich oder punkig angelegt. Komm am 17. August gegen Mittag zu dieser Halle außerhalb von Los Angeles. Tatsächlich sind rund 40 Jugendliche erschienen, die Band ist da, ein Filmcrew und ein völlig überforderte Regisseur. Die Plattenfirma hat nämlich einen Neuling engagiert, gerade frisch von der Filmschule, sein allererster Job und der ist eben nicht so verlaufen wie geplant.
1: Ja, und der Regisseur ist dann auch ziemlich unter die Räder gekommen.
2: Der Regisseur Samuel Bayer ist mit einem Megafon in der Halle gestanden und die Band hat zu Playback immer und immer wieder den Song müssen imitieren. 11 Stunden sind das Ganze gegangen. Der Kurt Cobain hat den Regisseur so richtig auf hassen und die Kids, die sind schon beim ersten Refrain durchgetragen. Der Regisseur hat aber kein Chaos wollen, sondern einfach das Konzertpublikum und hat auch immer wieder droht, alle rauszuschmeissen. Irgendwann hat dann der Kurt Cobain das Zepter übernommen und hat am Publikum gesagt, sie solle von der Tribüne runterkommen und alles zerstören. Und das ist dann die letzte Minute von diesem Video geworden, wo das Publikum und die Band sozusagen verschmelzt und die Instrumente und alles zusammen durch die Gegend fliegt. Am Schluss war der Regisseur nahe an einem Nervenzusammenbruch, die Band hässig, das ganze Equipment zerlegt. Und das Video war im Kasten.
0: Ja, und das Video zu «Smells Like Teen Spirit» von Nirvana, das ist legendär geworden. Hat sozusagen eine neue Ära eingeläutet in Sachen Musikvideos, dreckig, alternativ und vom Musiksender MTV auf und ab gespielt. Und damit eben ein bisschen Mitschuld daran, dass nachher so ein Hype entstanden ist um die Band. Ein bisschen Chaos muss also gar nicht so übel sein. Das nehmen wir uns zu Herzen, falls es heute nicht ganz so läuft, wie wir geplant haben.
1: Und jetzt können wir eigentlich, oder? Wie lange haben Sie es gespielt? 11 Stunden lang?
0: Jetzt spielen wir 11 Stunden lang «Smells Like Teen Spirit».
1: Das wäre mal...
0: Bis ihr durchdreht und hässig
1: werdet. Das wäre mal schön.
0: Oder einfach 5 Minuten lang. Fangen wir mal so an.

0: Und am Ende vom Video ist die Gitarre und noch zwei, drei andere Sachen mehr kaputt. Ein legendäres Video zu «Smells Like Teen Spirit» von Nirvana, genau heute vor 35 Jahren, ein bisschen außerhalb von Los Angeles, gedreht worden. Ich bin ganz ehrlich, ich musste im Fall wieder schauen, um mich wieder komplett daran zu erinnern, wie fest das es ausartet.
1: Ja, ich habe auch einfach so den Effekt, dass alles so verschwommen ist
0: ja,
1: und so dunkel.
0: Ja, dass in dieser Turnhalle gespielt wird und so. Falls ihr vielleicht im gleichen Boot hockt, es wäre bei uns verlinkt auf srf3.ch, da sieht man auch den Flyer, wo Nirvana zwei Tage vor dem Dreh noch Leute gesucht hat, die dann dick kommen, mitspielen. Ist alles ein bisschen hemdsärmlich gewesen, aber daraus entstanden ist eines der einflussreichsten Musikvideos überhaupt. 8 Minuten, dann ist 9 Uhr. Guten Start. Der Mantik

0: Do you get? Was hast du? Wir haben zum Beispiel Sound von Bon Jovi gehört an dem Montag zum Start in die neue Woche. Wir haben aber auch das Neueste vom Tag, all das, was in der Welt und in der Schweiz passiert, gerade jetzt. Das ist SRF 3.
1: Die Nachrichten von SRF um 9 Uhr mit Lukas Lüthi. US-Präsident Donald Trump will die gemeinsamen Militärmanöver mit Südkorea deutlich reduzieren. Neben Nordkorea sei das auch für China positiv, sagt unser Korrespondent. An der deutsch-belgischen Grenze kämpfen die Einsatzkräfte gegen einen Waldbrand. Der Regen hilft beim Löschen. Und damit gleich zum Blick aufs Wetter. Auch hier gibt es stellenweise kräftige Schauer und Gewitter. Im Norden gibt es 24 Grad, im Süden bis 30 Grad. US-Präsident Donald Trump ist unzufrieden mit den gemeinsamen Militärmanövern mit Südkorea, die heute begonnen haben. Auf seiner Online-Plattform schrieb Trump, er habe Verteidigungsminister Pete Hegseth angewiesen, die Manöver drastisch zu reduzieren. Diese sendeten ein feindliches Signal an Nordkorea, das sich als respektvoll und nicht bedrohlich gezeigt habe, schrieb Trump. Er kritisierte Südkorea dafür, sich nicht am Krieg gegen den Iran zu beteiligen. Welche konkreten Auswirkungen Trumps Ankündigungen haben, sei noch unklar, sagt Ostasien-Korrespondent Samuel Emch.
2: Aus Südkorea hieß es, man starte wie geplant, aber die Signalwirkung von Trumps Ankündigung, militärisch zurückfahren zu wollen, die ist sicher auch relevanter als die konkreten Auswirkungen auf die Militärübung.
1: Für gewisse Länder in der Region seien Trumps Ankündigungen durchaus positiv. Dazu gehöre Nordkorea, aber auch China.
2: Der chinesische Präsident Xi Jinping stört sich ebenfalls an der US-Präsenz in der Nachbarschaft, sieht sie als Bedrohung. China hat den Druck auf Taiwan, das die Volksrepublik China für sich beansprucht, zunehmend erhöht, vor allem auch militärisch erhöht. Und während dieser militärische Druck eben gestiegen ist, hat sich die USA nach und nach ein wenig zurückgezogen, militärisch.
1: Sagt Ostasien-Korrespondent Samuel Emch. In Belgien kämpfen Feuerwehrleute gegen den größten Waldbrand in der Geschichte des Landes. Nach neuesten Angaben ist inzwischen eine Fläche von 30 Quadratkilometern verbrannt. Das Feuer ist im Hohen Venn ausgebrochen, einem Naturschutzgebiet an der deutsch-belgischen Grenze. Während in Belgien zwei Ortschaften evakuiert wurden, mussten auch in der deutschen Stadt Monschau einige Leute ihre Häuser verlassen. Doch nun gibt es positive Zeichen, wie ARD-Korrespondent David Zanjons sagt.
3: Im Moment freuen sich die Einsatzkräfte über das Wetter. Leichter Regen, zumindest zeitweise, und kein Wind. Das ist gut für uns, heißt es von der Feuerwehr. Die Lage ist deshalb derzeit stabil, das Feuer rückt nicht näher. Es ist ungefähr 300 Meter von den Häusern entfernt. Etwa 30 Menschen mussten gestern Abend in Monschau ihr Zuhause verlassen. Zwischen ihren Häusern und dem Feuer sind Wiesen. Die werden von den Einsatzkräften permanent gewässert. So will die Feuerwehr verhindern, dass die Flammen auf die Häuser übergreifen.
1: In der russischen Region Bjelgorod sind mindestens 6 Menschen getötet worden bei ukrainischen Raketenangriffen. Das schreibt der Gouverneur der Region. 4 weitere Personen seien verletzt worden. Bjelgorod liegt an der Grenze zur Ukraine und ist immer wieder Ziel ukrainischer Angriffe. Und auch die Ukraine meldet einen Angriff. Russland habe einen Hafen am Fluss Donau in der südukrainischen Region Odessa angegriffen, sagen die ukrainischen Behörden. Dabei sei die Infrastruktur in Brand geraten und ein ziviles Schiff getroffen worden. Nun noch 2 kurze Meldungen aus der Schweiz. Ein ukrainischer Softwareentwickler steht heute vor dem Zürcher Bezirksgericht. Die Staatsanwaltschaft wirft ihm Erpressung vor. Er soll eine sogenannte Ransomware entwickelt haben, die unter anderem gegen den Zugbauer Stadler Rail eingesetzt wurde. Die Software verschlüsselt Firmendaten, für deren Freigabe wird dann Geld verlangt. In der Aargauer Gemeinde Feldheim läuft ab heute nur noch ein Dorfbrunnen, alle anderen werden abgestellt. Zuletzt sei viel Wasser aus den Brunnen bezogen worden, schreibt die Gemeinde, teils sogar mit Fässern oder Pumpen. Das gehe nicht. Die Gemeinde ruft dazu auf, verantwortungsvoll mit dem Wasser umzugehen. Zum Blick an die Börse mit den Devisenkursen von SIX. Der Euro wird zu 94,02 Rappen gehandelt. und ein Dollar kostet aktuell 81,09 Rappen. Und das Wetter? Es ist heute wechselnd bewölkt, dazu regnet es stellenweise kräftig und es kann auch Gewitter geben. Im Norden gibt es 22 bis 26 Grad und im Süden knapp 30 Grad. Das waren Nachrichten von Radio SRF. Verantwortlich Tobias Meyer.
0: 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Michael Keiner, bitte etwas in der Region Zürich haben wir noch.
4: Und dort, ja, vor dem Gubrist Richtung St. Gallen, ab Dietikon und ab Burdorf Nord. Jetzt kommt aber auch Basel, was sich da zurückmeldet. Und zwar steht es Richtung Deutschland zwischen dem Schweizer Hallentunnel und Wissen.
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0: Und sehr gut möglich, dass es heute Morgen noch ein bisschen langsamer läuft, als sonst am Montag geht für viele erst wieder richtig los mit Arbeiten oder Schule oder Kinski. Darum, wir hätten da einen Prise Salome Cora. Das gibt Energie, habe ich gehört sagen.
7: Und letzter Wechsel auf Cora. Cora, nein! Cora ist zurück, jetzt muss sie aufholen. Salome Cora, kann sie da nach vorne stürmen? Cora kommt! Ja! Das ist doch eine Medaille, würde ich sagen.
8: Ja, Wahnsinn, Schlussspurt angelegt hat sie an der Leichtathletik-EM beim 4x100-Meter-Rennen am Wochenende gewesen und damit eben für die Schweiz dann noch Silber geholt.
0: Ja, wie sie das alles selber erlebt hat, fragen wir sie, Salome Cora, gerade in den nächsten paar Minuten hier auf SRF 3.
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0: Miley Cyrus Flowers, so umeinander ist es 12 Minuten ab der 9 an dem Montag und manchmal kommt es eben anders, als dass man denkt.
1: Ja, da können Sportlerinnen und Sportler ein Lied davon singen. Zum Beispiel gerade letzte Woche die Schweizer Leichtathletin Salome Cora. Gestolpert beim Start vom 100-Meter-Final an der Leichtathletik-EM, gerade am Start.
2: Gut rausgekommen, dann bin ich fast zu Latz gehabt. Ja, es ist sehr, sehr frustrierend. Ja, schießt mir doch sehr fest an.
1: Ja, das schießt an. Und jetzt gerade am Wochenende ist sie's, wo der Schweizer über 4x100 Meter als Schlussläuferin die Silbermedaille sichert.
2: Es ist einfach ein jahrelanger Druck, der auf uns gelegen ist, der jetzt einfach abfällt.
0: Die gleiche Frau, ein paar Tage dazwischen, zwei komplett verschiedene Gefühlszustände. Umso schöner verwünschen wir sie jetzt gerade noch vor dem Rückflug in die Schweiz. Wunderschönen guten Morgen, Salome.
3: Ja, guten Morgen miteinander.
0: Wo bist du gerade?
3: Ich bin gerade am Flughafen. Ja, wir haben jetzt den Rückflug in die Schweiz. Ja.
0: Die viel wichtige Frage, wie ist denn die Gefühlslage aktuell?
3: Ja, also ich bin immer noch in einem absoluten High. Wir können es gerade immer noch nicht ganz fassen. Wir haben gestern Abend Sportmedaille bekommen. Ja, und jetzt ist es wirklich real. Wir haben eine Silbermedaille und das ist wirklich ein wunderschönes Gefühl.
0: Wo hast du die? Also hast du die jetzt im Handgepäck oder wie fliegt man heim mit so einer Silbermedaille?
3: Ja, ich habe es im Handgepäck, zum Glück, weil wir haben mit denen können die Fastlane benutzen, also eine ewig lange Schlange im Security und wir dürfen die Medaille zeigen und dann haben wir können, ja, die ganze Line skippen, das war recht ein grosser Vorteil.
1: Hat
3: sich gar noch mehr gelohnt.
0: Das ist nicht wahr, wirklich?
3: Ja, ist wirklich. Im Medaillenkästchen ist drinstanden, mit der Medaille kann man die Fastlane benutzen.
0: Steht dort noch irgendetwas anderes drin, was man sonst noch darf?
3: Nein, das ist wirklich die Main Information.
0: Und müsst ihr die verzollen, wenn ihr jetzt in Zürich landet?
3: Das ist eine ganz gute Frage. Ich bezweifle, dass sie aus echtem Silber ist. Also, ja, wäre sehr, sehr schön.
0: Findet ihr alles noch raus? Ist auch komplett irrelevant zum Zeitpunkt. Hey, Salome, ich habe das gesehen, wie ihr die Staffeln gerannt sind. Du als Schlussläuferin hast zuerst müssen runterbremsen bei der Übergabe und dann bist du ab wie eine Wahnsinnige und holst für dein Team, mit deinem Team zusammen doch noch Silber. Kannst du uns mitnehmen in diesem Moment, von dem kleinen «Was passiert da?» zum Was war in deinem Kopf los?
3: Ja, also bei mir war es einfach allgemein eine sehr, sehr stressige Situation, weil ich habe kurz vor dem Start Wadenkrämpfe bekommen. Und ich war wirklich in einem riesen Stress im Kopf. Ich dachte, oh mein Gott, wenn ich jetzt während dem Lauf einen richtigen Krampf bekomme, dann wird es sehr, sehr schwierig. Und ich bin darum, glaube ich, habe ich es gar nicht so richtig geniessen können, weil ich so fest in dem Stressmoment war. Und dann bin ich abgelaufen auf Marco und bin ein bisschen zu früh gegangen, aber wirklich sehr, sehr schnell gegangen. Und dann ist Leonie nicht angekommen, hat mega laut Stopp gerufen. Ich habe aber nicht mehr gehört, weil es ist sehr, sehr laut war im Stadion. Und habe dann gemerkt, dass ich näher ans Ende der Zone komme. Und ja, habe dann halt wirklich voll Bremse gemacht. Und dann habe ich aber gedacht, oh nein, das kann es jetzt nicht sein. Weil ich habe gewusst, wir sind eigentlich an zweiter Stelle vor der Übergabe. Ich denke, das kann jetzt nicht sein, dass ich da die Medaille fürs Team verliere. Und ich glaube, dann ist wirklich bei mir irgendwas durch. Und ja, und ich habe wirklich alles gegeben auf den letzten 80 Meter. Ja.
0: Ist da kurz die innere Pop-Anschieberin in dir vorgekommen? Weil so kennen wir dich ja aus dem Winter.
3: Ja, voll. Also ich glaube, die Kräfte vom Winter konnte ich jetzt wirklich können definitiv ausspielen in den letzten Metern, ja.
0: Hey, es war der absolute Wahnsinn gewesen. Wir gratulieren dir und natürlich auch dem ganzen Staffelteam von ganzem Herzen. Feiert die Silbermedaille so richtig. Wie machst du es noch jetzt, wo du heimkommst?
3: Ich glaube, zuerst wird einfach mal sehr, sehr viel geschlafen. Wir haben nicht so viel Schlaf bekommen in den letzten paar Nächten. Immer mit dem Stress. Also ja, irgendwie vor dem Rennen, nach dem Rennen und jetzt auch gestern mit der Übergabe, mit dem Rennen aufstehen. Darum, ich glaube, jetzt wird es einfach mal 3 Tage, machen wir nicht wirklich viel. Und dann haben wir am Freitag schon den nächsten Staffel-Einsatz mit Athletissima Lausanne. Dann kann man, glaube ich, auf SRF schauen, wenn man nicht alles tischt. Und ja, auf der Fall freuen wir uns mega, um vor dem Heimpublikum nochmal alles zeigen.
0: Also, suhlt euch in dem Glück, das euch die Silbermedaille bringt. Erholt euch gut. Danke, hast du kurz Zeit genommen und guten Rückflug in die Schweiz dir.
3: Danke vielmals.
0: Salome Cora. Danke gleichfalls. Auf dem Weg heim nach der Leichtathletik EM in Birmingham, wo sie, und bitte, wenn ihr es noch nicht geschaut habt, ihr müsst schauen, bei uns in der Sport-App zum Beispiel, mit einem Wahnsinns-Sprint die Silbermedaille geholt hat, zusammen mit ihrem Team.

0: Simpsons, wo der Tingle Tangle Bob umeinander läuft und am Boden liegen ganz viele Rechen. Und er schafft es wirklich mit jedem Schritt auf das Ding drauf zu stehen und dann haut zum so den Stil. Dang. Es hat genau jemand so gewesen.
1: There's a scene in The Simpsons where Sideshow Bob steps on every rake in the garden. Like, I don't know if you've ever seen that one where he just keeps, every time he moves his foot, he steps on a rake and it hits him in the face. That was the first 10 years of Snow Patrol's career. It's we stepped on every rake in the garden.
0: We stepped on every rake in the garden. Aber eben, es hat geklappt. Anlaufschwierigkeiten, vielleicht haben sie gerade selber, hoffentlich nicht 10 Jahre lang, vielleicht noch die nächsten paar Minuten. Gott sei Dank, fast niemand auf der Strasse. SRF Verkehrsinfo, 9:31 Uhr, eine einzige Meldung in der Region Zürich. Stau auf dem Westring Richtung Gubristunnel ab Urdorf Nacht. Schön, sind ihr mit dabei. Wir gehen in die neue Woche.
2: Andreas Forster
0: und Dani Klautenschlager.

Kurz Moment, ich bin da, ich muss ja das. Et voilà. SRF Verkehrsinfo von 9.35 Uhr. In der Zentralschweiz ist die Achsenstraße zwischen Brunnen und Altdorf in beiden Richtungen wegen eines Gewitters gesperrt.

0: Gone, Gone, David Guetta, Teddy Swims, Tones and I. 17. August ist es die Hälfte vom Monat um mit 10 Mal Halbzeitbilanz.
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0: Jan Eitel von SRF Meteo, es ist ziemlich offensichtlich, merkt man auch ohne Meteorologiestudium, es ist zu heiß gewesen, es ist zu trocken gewesen.
2: Ja, das ist definitiv so. Also wir haben eigentlich seit Ende Juli ist es ja wirklich ohne Pause 30 Grad gewesen. Das sind zusammengezählt ja eben 20 Tage, wo es jetzt einfach über 30 Grad gewesen ist. Es hat auch wieder 38 Grad zum Teil gehabt. Ja, und auch der Regen, ja, der macht weiterhin Pause oder hat Pause gemacht. Nur ganz lokal ist einmal ein Gewitterregen oben runtergekommen, der wirklich ordentlich eingeschenkt hat. Aber zum Beispiel in Leibstadt, dort hat es nicht einmal 1 Liter pro Quadratmeter Boden geregnet. Also wirklich sehr, sehr trocken. Und so sieht es eigentlich fast in der ganzen Schweiz aus. Es ist einfach nachgebrochen.
0: Heute jetzt mal keine Hitze und auch Regen. Im Vergleich eben angenehme 24 Grad, ist immer noch warm, aber nicht mehr hitzig. Ist das jetzt ein Ausreißer oder bleibt es jetzt mal so ein bisschen kühler?
2: Also vorerst ist es ein kurzer Ausreißer, weil morgen und heute Morgen wird es dann auch schon wieder trocken sein und auch etwa 27, 28 Grad geben. Aber danach geht es dann doch in eine Richtung, die ein bisschen so nachhaltend kühler ist und auch nasser. Also die blockierte Wetterlage, wie wir sie jetzt hatten, über Wochen hinweg, die ist jetzt einmal aufgebrochen und es findet doch jetzt das Tiefdruckgebiet vom Atlantik auch wieder Nähe zu uns und die bringen Fronten und bringen auch immer wieder Regen. Also gerade am Donnerstag, Freitag wird wieder Regen im Programm sein, dann vielleicht Samstag wieder weniger, aber nachher sieht es einfach die nächsten Wochen aus und auch so mittelfristige Prognosen sehen dann auch aus, dass es wirklich eher zu feucht ist. Also da kommt ein bisschen etwas zusammen.
0: Gibt es eine Chance, dass wir Ende August wieder da sitzen und du kannst sagen, hey, die zweite Hälfte jetzt rausgerissen, jetzt sind wir eigentlich wieder im Schnitt?
2: Nein, definitiv nicht. Also, man muss einfach wissen, es ist seit dem Dezember 2025 jeden Monat zu trocken gewesen, außer gerade der Februar, aber sonst immer zu trocken. Und auch wenn es jetzt immer wieder würde regnen und noch mehr, wie das Wettermodell würde zeigen, erholt sich das Ganze natürlich nicht.
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0: Okay, sorry, aber der ist perfekt für die Spatzsommertage. Wo noch kommen sie denn, wenn wir vielleicht irgendwann tatsächlich wieder einen Pulli führen müssen, weil es sonst ein bisschen zu frisch wird? Ist heute noch nicht so weit, aber die Tage, die kommen. Das ist neue Sound aus der Schweiz vom Berner Produzenten Dark Times zusammen mit dem Freiburger Shuttle, wo auch mal SRF 3 Best Talent war. Der Song, der heisst «Changes», spielen wir ganz frisch. Was haben wir gelernt an diesem Montag heute? Zum Beispiel, dass man mit einer Leichtathletik-Medaille schneller vorwärts kommt am Flughafen, hat uns Salome Cora erzählt, heute Morgen direkt aus dem Food Court vom Flughafen in Birmingham, die Staffel-Silbermedaille im Handgepäck.
1: Wir haben mit ihr die Fastlane benutzen, also eine ewig lange Schlange im Security. Und wir durften die Medaille zeigen und dann haben wir können, ja, die ganze Line skippen. Das ist recht... Das war echt ein grosser Vorteil.
2: Hat
1: das
2: gar noch
1: mehr gelohnt.
0: Das ist nicht wahr. Wirklich?
1: Ja, ist wirklich. Im Medaillenkästchen ist reinstanden. Mit der Medaille kann man Fastlane benutzen.
0: Steht dort noch irgendetwas anderes drin, was man sonst noch darf?
1: Nein, das war wirklich die Main Information.
0: Ja, was man nicht alles lernt. Mittlerweile ist Salome Cora wahrscheinlich im Flugzeug zurück heim. Am Freitag dann der nächste Termin in Sachen Sport wieder mit der Staffel. Dann haben sie dann das Rennen an der Atletissima in Lausanne. Chris Cornell, noch bis zu den Nachrichten am 10 Uhr, hier bei uns auf SRF 3. You know my name.

0: Bobby mag den schreien. Chris Cornell, you know my name. Der Andreas Forst und Dani Lautenschlager sagen Tschüss, mi wecken euch dann morgen Morgen wieder ab der 5. Ihr geht weiter in der Montag mit der Jasmin Barbiero. Bist du soweit bereit?
1: Sehr.
0: Das tönt doch gut. Das Neueste vom Tag aber zuerst noch. Das gibt's gerade jetzt. Das ist SRF 3.
2: Die Nachrichten von SRF um 10 mit Basil Koller. Wer in der Schweiz arbeitet, soll nächstes Jahr im Schnitt 2% mehr Lohn bekommen. Das fordert Travail Suisse, der zweitgrößte Dachverband der Arbeitnehmenden. Travail Suisse sagt, die finanzielle Situation vieler Angestellter habe sich in den letzten 10 Jahren verschlechtert, vor allem weil die Krankenkassenprämien immer teurer werden. Aber auch wenn Preise und Kosten steigen, sei es wichtig, dass die Kaufkraft der Arbeitnehmenden gesichert werde. Die geforderten 2% mehr Lohn sind ein Durchschnittswert. Je nach Branche fordert Travail Suisse mehr oder auch weniger. Deutlich höher liegt die Forderung im Gesundheitswesen. Dort sollen die Löhne um 5-6% steigen. Anders beim Bundespersonal, dort sollen es 1,5% sein. Wir machen weiter mit zwei kurzen Meldungen aus der Schweiz. Ein ukrainischer Softwareentwickler steht heute vor dem Zürcher Bezirksgericht. Die Staatsanwaltschaft wirft ihm Erpressung vor. Er soll eine sogenannte Ransomware entwickelt haben, die unter anderem gegen den Zugbauer Stadler Rail eingesetzt wurde. Die Software verschlüsselt Firmendaten und für deren Freigabe wird dann Geld verlangt. Und in der Aargauer Gemeinde Feldheim läuft ab heute nur noch ein Dorfbrunnen. Alle anderen werden abgestellt. Zuletzt sei viel Wasser aus den Brunnen bezogen worden, schreibt die Gemeinde, teils sogar mit Fässern oder Pumpen. Das gehe nicht. Die Gemeinde ruft dazu auf, verantwortungsvoll mit dem Wasser umzugehen. In der russischen Region Bjelgorod sind mindestens 6 Menschen getötet worden bei ukrainischen Raketenangriffen. Das schreibt der Gouverneur der Region. 4 weitere Personen seien verletzt worden. Bjelgorod liegt an der Grenze zur Ukraine und ist immer wieder Ziel ukrainischer Angriffe. Auch die Ukraine meldet einen Angriff. Russland habe einen Hafen am Fluss Donau in der südukrainischen Region Odessa angegriffen, sagen die ukrainischen Behörden. Dabei sei die Infrastruktur in Brand geraten und ein ziviles Schiff sei getroffen worden. Und nun der Blick auf die Börsendaten von SIX. Der Swiss Market Index liegt im Moment bei 14.370 Punkten, minus 0,1%. Der Euro wird zu 93 Rappen 83 gehandelt, der Dollar zu 80 Rappen 83. Und das Wetter? Heute ist es wechselnd bewölkt. Stellenweise gibt es kräftige Schauer und Gewitter bei Temperaturen um 24 Grad im Norden und 30 Grad im Süden. Das waren Nachrichten von Radio SRF. Verantwortlich Tobias Mayer.
3: Es war Verkehrsinfo von 10.03 Uhr in der Zentralschweiz. Ist die Achsenstraße zwischen Brunnen und Altdorf in beiden Richtungen wegen eines Gewitters gesperrt. Als Umleitung empfiehlt das Astra die A2 via Luzern.
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3: Fertig lustig, außer für die Eltern. Ich glaube, da dürfte heute noch der oder die eine ein bisschen entspannter sein. An vielen Orten sind die Schulferien vorbei, die Kinder aus dem Haus. Zuerst mal entspannten Kaffee und Ruhe geniessen. Machen wir zusammen. Dazu regen wir ein bisschen Synapsen an mit unserer Hitzekunde. Ein Minischnipsel. Und ihr findet heraus, um welche Hit es sich handelt. Gemütlich miträteln während der Kaffeepause, im Arbeiten oder während man sich eben von der Sommerferien holt. Geht das nächste.

0: Oh, sehr schöne Ohrwurm. S3. Und genau so einen hast du heute schon gehabt, Rose Hörler.
1: Ja, aber einen von den guten Sorten, der so ein bisschen gute Laune macht und es ganz okay ist, wenn er immer der lang läuft.
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0: Lockloff ist ja da wie so ein kleiner herziger Welpe. Haben wir gefunden, gut, nehmen wir gerade in die Hitzekunde.
1: Und Ohrwurm-Garantie vielleicht auch darum, weil der Song auf einer Voreinstellung von einem elektronischen Musikinstrument basiert. Also eigentlich sehr einfach und simpel.
0: Okay, und jetzt gibt es sicher schon solche und euch, die gerade schon gewusst haben, um was es geht. Und sonst für alle anderen. Die erste Sekunde vom Song, so wie er bei uns im Radio läuft, ab jetzt. Also ich finde es jetzt gar nicht mal so einfach.
1: Wohl.
0: Auch wenn du, Rosin, schon den ganzen Morgen abpfiffst und ich kann auch nicht mehr rausbringen, aber einfach finde ich es nicht.
1: Gut, also eine Sekunde von einem grossen und grossartigen Hit und eben, es ist die erste Sekunde von der Radioversion. Wer suchen wir da? Titel und Interpret oder Interpretin hätten wir gerne von euch.
0: Jetzt wäre Nachricht auf Studio Handy. Auf Nummer 079 308 33 33.

0: Love Me Not. Der nächste Song, der hängen bleibt, auch wenn man nur die erste Sekunde hört.
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0: Ein Song, eine Sekunde und ihr verratet uns den Titel und wer den Song gemacht hat.
2: Hey, und ich glaube, also entweder haben wir es jetzt einfach wirklich zehnfach gemacht oder eh da aussen sind so wahnsinnig grossartig, haben ein gutes das. Gehör, oder? Ich glaube auch, ja. Ja, richtig müssen suchen. Es können ja einmal so, keine Ahnung, 80 Nachrichten nie. Und ich habe wirklich müssen suchen nach falschen Antworten. Mhm. Also einmal ist zum Beispiel Arctic Monkeys gekommen, ja, aber einfach ohne Song, einfach so mal rausgehauen. Mhm. Und was auch mal noch gekommen ist, ist Pharrell Williams mit «Happy». Ja, oh, ist auch ein Ohrwurm, den man gerade so von der ersten Sekunde hat.
0: Mhm. Und am Telefon haben wir jetzt Serena von Fieslisbach, Aargau. Bei wem haben wir dich gerade abgelenkt mit unserer Hitzekunde, Serena?
3: Ich bin die Heichel am Haushalt machen und mit meiner 7 Wochen alten Tochter ein bisschen am Sein.
0: Jesus.
3: Also, und am Radio hören.
0: Gut, jetzt machst du. Wir haben gefunden, wir picken dich raus. Wir hören nochmal schnell rein bei unserer Hitzekunde. Dein Tipp, liebe Serena?
3: Ja, das sind Gorillas mit Clint Eastwood.
0: Jawohl! Ich bin ja der einzige Mensch, der es nicht so einfach gefunden hat. Herzliche Gratulation, Serena!
3: Hey, danke!
0: Und gutes Weiterschaffen daheim mit den Kleinen und im Haushalt.
3: Danke vielmals, schönen Tag.
0: Dir auch. Und Rosi, du hast vorhin gesagt, der Song ist eigentlich ganz simpel entstanden.
2: Ja, da ist nämlich eine Voreinstellung von einem Suzuki Omnichord. Mhm. So ein elektronisches Instrument, ein bisschen ähnlich wie ein Keyboard. Und der Mann hinter den Gorillas, der Damon Albarn, der geht da auch offen zu.
4: It just came like that.
5: That's it, that's the preset. It's the Rock One preset.
2: Da ist es. Da ist es. So machen wir einen Ohrwurm. Genau so.
0: Vielleicht auch noch mit seinem grossartigen Lachen. Nein, das kann man nicht mehr. Den Lachen, wir kennen es von Gorillas. Da wird die Auflösung. Clint Eastwood. Die sind natürlich wie immer die Besten und haben es super herausgefunden. Guten Montag. Da auf SRF 3.

0: Musik aus Zürich, der neueste von den Naomi Laren, Hot Girl Summer. Wir schauen auf die Strasse, SRF Verkehrsinfo vom 10:30. In der Zentralschweiz ist die Achsenstraße zwischen Morschach und Flüelen in beiden Richtungen wegen technischen Problemen gesperrt. Als Umleitung empfiehlt das Astra die A2 via Luzern. Dann in der Region Zürich auf der A4 Richtung Luzern Stau ab dem Rastplatz Eitenberg wegen eines Unfalls vor der Verzweigung Bligi und Stau in der Region Basel auf der A3 Richtung Wiese ab dem Grenzübergang Saint-Louis.
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0: Am Mikrofon Jasmin Barbiero. Ganz guten Montag wünsche ich.

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1: Leonie, mit Don't Worry, da auf SRF 3. 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

0: Christina Aguilera. Beautiful. It's Update aus der Nachrichtenredaktion. Das ist SRF 3.
1: Die Nachrichten von SRF um 11 mit Basil Koller. Wer in der Schweiz arbeitet, soll nächstes Jahr im Schnitt 2% mehr Lohn bekommen. Das fordert Travail Suisse, der zweitgrößte Dachverband der Arbeitnehmenden. Travail Suisse sagt, die finanzielle Situation vieler Angestellter habe sich in den letzten 10 Jahren verschlechtert, vor allem weil die Krankenkassenprämien immer teurer werden. Wenn Preise und Kosten steigen, sei es wichtig, dass die Kaufkraft der Arbeitnehmenden gesichert werde. Die geforderten 2% mehr Lohn sind ein Durchschnittswert. Je nach Branche fordert Travail Suisse mehr oder auch weniger. Deutlich höher liegt die Forderung im Gesundheitswesen. Dort sollen die Löhne um 5-6% steigen. Der Schweizerische Arbeitgeberverband widerspricht. In absoluten Zahlen gemessen stiegen die Löhne stärker als die Krankenkassenprämien. Er weist die Forderungen von Travail Suisse zurück. Der Bund hat rund 1000 Elektrogeräte getestet, die in der Schweiz verkauft werden, darunter etwa Leuchten, Airfryer-Geräte oder Steckeradapter. Jedes vierte der getesteten Geräte wies Mängel auf, so die zuständige Behörde. Mängel bei solchen Geräten können etwa zu Stromschlägen oder Bränden führen. Bei einem Teil der Geräte verbot der Bund den Verkauf. Andere Mängel waren weniger gravierend, zum Beispiel fehlten technische Unterlagen. Der Bund warnt, besonders bei sehr günstigen Elektrogeräten, die auf ausländischen Online-Plattformen verkauft werden, müsse man aufpassen. Dort habe man oftmals auch keine Ansprechperson, wenn ein Gerät Probleme mache. Insgesamt seien Elektrogeräte in der Schweiz allerdings sehr sicher. Zwei Meldungen zum Krieg in der Ukraine. Die EU-Außenbeauftragte Kaja Kallas will die Sanktionen gegen Russland ausweiten. Im Herbst werde sie die weitreichendste Sanktionsliste seit Kriegsbeginn vorlegen, sagte Kallas der deutschen Zeitung Die Welt. Sollte die EU die Maßnahmen beschließen, würde die Zahl der sanktionierten russischen Personen und Unternehmen um einen Drittel steigen. Derweil meldet Russland mehrere ukrainische Raketen- und Drohnenangriffe in der Nacht. Dabei seien in verschiedenen Regionen insgesamt 7 Menschen getötet worden. Auch die Ukraine meldet einen Angriff. Russland habe einen Hafen am Fluss Donau in der südukrainischen Region Odessa angegriffen. Dabei sei die Infrastruktur in Brand geraten und ein ziviles Schiff getroffen worden. Das Wetter. Heute ist es wechselnd bewölkt. Stellenweise gibt es kräftige Schauer und Gewitter. Bei Temperaturen um 24 Grad im Norden und 30 Grad im Süden. Das waren Nachrichten von Radio SRF. Verantwortlich Frank Estermann.
0: SRF-Verkehrsinfo von 11.03 in der Zentralschweiz. Ist die Achsenstraße zwischen Morschach und Flüelen in beiden Richtungen wegen technischen Problemen gesperrt? Als Umleitung empfiehlt das Astra die R2 via Luzern. Jedoch Stau auf der R2 Richtung Luzern zwischen Altdorf und Beckenried. Daher wird der Seelisberg-Tunnel mehrfach kurzfristig gesperrt. Dann in der Region Zürich auf der A4 Richtung Luzern Stau ab Mittmerstetten wegen eines Unfalls vor der Verzweigung Bligi. Und noch in der Region Basel auf der A3 Richtung Wiese ab dem Grenzübergang Saint-Louis.
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0: Am Mikrofon Jasmin Barbiero. Hallo. Ein bisschen verwirrt bin ich, als ich gelesen habe auf Instagram bei SRF Meteo, ein Kaltfront huscht vorbei. Ich habe nicht gewusst, was anlegen, bis ich dann heute Morgen gemerkt habe, es ist immer noch warm. Bei 130 Grad reden wir jetzt einfach von einer Kaltfront. Dann gibt es jetzt einen Schlager für euch. Mit Runaway. Kein Schlager, oder? Und die Hose ist auch nicht kalt. Gut, ja, gewiss, wir verstehen uns. Ich wünsche ganz guten Wochenstart. Jetzt mit der Pink.

0: Quando. Benji und Fede auf SRF 3. Super Italo-Pop. Und da bleiben wir gerade.
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0: Und so mit dem Valentino Vivace in einem von 4 Jahren in unsere SRF 3 Best Talent Familie aufgenommen.
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0: Der los mit seinem Italo Disco Sound. Immer noch krachen auf der Bühne. Und wenn es nach ihm geht, liebst du für immer.
4: Mein grösstes musikalisches Ziel oder mein grösster musikalischer Traum ist, immer von der Musik können zu leben, neue Leute kennenzulernen, neue Orte kennenzulernen dank der Musik und ja, immer Spass haben an dem, was ich mache.
0: Und bei dem ganzen Plausch könnt ihr dabei sein.
3: Voglio vivere una high life.
0: Der Valentino Vivace gibt's live übermorgen auf dem Floss in Basel oder dann am 29. August an den Summer Days in Arbon. Und wir noch mehr gute Schweizer Musik für euch.

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0: Nathaniel Redliff and the Nightwits, SOB.
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0: Krankenkassenprämien steigen, die Mieten gehen auf, das Leben allgemein wird teurer. Jetzt kommen die Gewerkschaften und sagen, das nächste Jahr brauchen die Angestellten mehr Lohn. Michael Wittstein vom Info 3.
2: Um 2% sollen die Löhne im nächsten Jahr steigen, das fordert Travail Suisse, der Gewerkschaftsdachverband. Der Grund, die finanzielle Situation von vielen Angestellten hat sich in den letzten 10 Jahren verschlechtert. Im Info 3 gehen wir der Frage nach, in welchen Branchen die Angestellten denn am unzufriedensten sind und über was Gewerkschaften und Arbeitgeber, die dann am meisten streiten.
0: Es ist ein Verkehrsinfo vom 11:30 in der Zentralschweiz ist die Achsenstraße zwischen Morschach und Flüelen in beiden Richtungen wegen technischen Problemen gesperrt. Als Umleitung empfiehlt das Astra die A2 via Luzern. Jedoch Stau auf der A2 Richtung Luzern zwischen Altdorf und Beckenried. Und ebenfalls Richtung Gotthard zwischen Buchs und Beckenried. Daher wird der Selisbergtunnel mehrfach kurzfristig gesperrt. Weiter Stau auf der A14 Richtung Luzern ab Gisikon. Dann in der Region Zürich auf der A4 Richtung Luzern Stau ab Foltern am Albis wegen eines Unfalls vor der Verzweigung Blegi. In der Region Basel auf der A3 Richtung Wiese ab dem Grenzübergang Saint-Louis und auf der Nord-Süd-Achse vor dem Gotthardtunnel Richtung Norden 3 Kilometer Stau und rund 30 Minuten Wartezeit ab Quinto. Und ich glaube, Ihre Agenda ist der Sommer ordentlich voll gewesen. Der Joya Marlene, auf einer Bühne am anderen ist sie gestanden. Und trotzdem hat sie noch Zeit gehabt, um eine neue Musik zu arbeiten. Da ist ja der neueste. My Little Secret von Joya Marlene. Den geniessen wir. Nach der Florence in the Machine. Und nach einer Coldplay. Und einen guten Mittag wünscht Jasmin Barbiero.

0: Ali Lo. Und schon wieder Stadion nicht mehr. Coldplay. Und sie fühlt sich aber als Stadion. Joya Marlene. Wenn man ihr auf Instagram folgt, hat man das Sommer gesehen. Sie ist mehr wie etwa mal auf einer Festivalbühne gestanden. Trotzdem hat sie noch Zeit für Neues. Der ist am Freitag rausgekommen. My Little Secret ist ein Soundtrack zum Tanzen, wenn es nach der Joya selber geht.
1: My Little Secret ist ein Song, ist ein cheeky Song, wo es darum geht, dass man einen Crush auf jemanden hat und wo man das Gefühl zelebriert. Und man macht es ein bisschen dancy und wir spielen den Song live. Und das ist mega lustig, weil man sieht, immer die ganzen Leute tanzen. Das sind Friends oder das sind Best Bärli, die anfangen zu tanzen. Und es ist immer mega schön, zum auf der Bühne stehen und wissen, jeder hat seine eigene Geschichte irgendwie zu dem Thema. Und ich habe den Soundtrack geschrieben dafür und das ist mega, mega schön.
0: Für den Song ist sie in die Rolle von jemand anderem geschlüpft und es soll nicht persönlich und schwermütig sein, sondern vor allem ein Spaßsong.
1: Manchmal muss es einfach auch Fun sein, finde ich. Also es darf einfach auch Platz haben für Songs, wo cheeky sind, wo frech sind, wo sicher auch einen Großteil von eigenen Gefühlen drin hat. Aber My Little Secret ist für mich etwas gewesen, weißt du, I want to have fun, I want to be cheeky und das hat so viel Spass gemacht, um den Song zu schreiben im Studio und das macht eben so viel Bock, um den Song auch live zu spielen.
0: Und so viel Bock, wie man ihn auch live erleben darf. Zum Beispiel spielt Joya Marlene am Freitag am Stadtfest Zbruck. Dazu darf man sagen, es ist schon der dritte Song, den die Ostschweizerin dieses Jahr rausbringt. Könnte es sein, dass ein neues Album unterwegs ist?
1: Mir ist offiziell mitgeteilt worden, dass jetzt viel Release-Geheimnis ausplaudern. Von dem her muss ich mich jetzt ein bisschen zurückheben, weil irgendwie nach den Shows kommen irgendwie Fans, die irgendwie an den Shows waren. Und ich kenne ja die alle und irgendwie plaudere ich dann alles auf, weil ich so aufgeregt bin und weil ich mich so freue drauf. Und meine Tourmanagerin hat mal nebenan gesagt, und gesagt, Joya, fällt dir eigentlich aus, wie viel, dass du einfach verzapfst? Und ich so, oh, okay. Von dem her, jetzt eine ganz professionelle Antwort. Sind gespannt. Es kommt ganz viel, aber ich kann noch nicht sagen, wie viel. Aber es kommt.
0: Verzapft viel. Ivo, einfach das Herz auf der Zunge. Uns gefällt es. Da ist der Neueste von der Joya Marlene, My Little Secret.

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1: Der neueste von der Joya Malin, My Little Secret, am Freitag rausgekommen. Wir schauen schnell auf die Straße. Es war Verkehrsinfo von 11.45 Uhr. In der Zentralschweiz ist die Axenstraße zwischen Morschach und Flüelen in beiden Richtungen wieder offen.

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0: 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Wir schauen uns auf die Strasse. SRF Verkehrsinfo. Stau in der Zentralschweiz auf der A2 Richtung Luzern zwischen Altdorf und Beckenried und ebenfalls Richtung Gotthard zwischen Buchs und Beckenried. Dann auf der A14 noch Richtung Luzern ab Gisikon. In der Region Basel auf der A3 Richtung Wiese Stau ab dem Grenzübergang Saint-Louis und auf der Nord-Südachse vor dem Gotthardtunnel Richtung Norden 4 Kilometer Stau und rund 3 Viertelstunde Wartezeit ab Quinto. Jetzt ist es 12 Uhr.
1: Info 3. 2% mehr Lohn, das fordert der Gewerkschaftsdachverband Travail Suisse für die Angestellten in der Schweiz. Wie begründet er das? Dann, US-Präsident Trump will die gemeinsamen Militärmanöver mit Südkorea reduzieren. Was ist davon zu halten? Und Menschen, die ihre Angehörigen pflegen, werden von privaten Spitex-Organisationen entlöhnt. Wie läuft die Zusammenarbeit? Antworten dazu im Info 3 mit Michael Wettstein. Jedes Jahr gegen Ende Sommer melden sich die Gewerkschaften in der Schweiz zu Wort und sagen, die Angestellten brauchen mehr Lohn. 2% sollen es sein, das will der Gewerkschaftsdachverband Travail Suisse. Frage nun live an Wirtschaftsredaktorin Nora Meuli. Wie begründet Travail Suisse die Forderung nach 2% mehr Lohn?
2: Ja, der Gewerkschaftsdachverband argumentiert seit Jahren, die Löhne stiegen real, also abzüglich der Teuerung, zu wenig und sie sind in den letzten 10 Jahren auch tatsächlich kaum gestiegen. Und das sei nicht nur schlecht für die Arbeitnehmenden, sondern auch für die wirtschaftliche Entwicklung. Die konkrete Forderung nach 2% genereller Lohnerhöhung 2027 soll die nicht nur die steigenden Preise kompensieren, sondern auch die Arbeitnehmenden an den Produktivitätsgewinnen der Unternehmen teilhaben lassen.
1: Welche Branchen sind denn besonders unter Druck? Sprich, wo sind die Angestellten am unzufriedensten?
2: Im Gesundheitswesen, da beißen die Gewerkschaften seit Jahren auf Granit. Entsprechend werden auch die Forderungen und Maßnahmen immer drastischer. Die Gewerkschaft SINA fordert 5-6% mehr Lohn, denn viele Arbeitgebende hätten Lohnverbesserungen mit dem Hinweis zurückgestellt, dass die Umsetzung der Pflegeinitiative zusätzliche Kosten verursachen werde. Die Umsetzung der Initiative wird aber, Stand heute, kaum besonders teuer werden. Die Gewerkschaft SINA droht nun mit Kanton Volksinitiativen und Streiks. Aber auch im Detailhandel sind die Gewerkschaften zum Teil sehr unzufrieden, denn es gibt noch immer keinen Branchenvertrag, also keinen Gesamtarbeitsvertrag, der zum Beispiel die Löhne regeln würde.
1: Was sind denn die konkreten Streitpunkte zwischen den Sozialpartnern und besteht die Chance auf eine Einigung?
2: Hauptstreitpunkte zwischen den Arbeitgebern und den Gewerkschaften sind eigentlich immer, um wie viel die Löhne steigen sollen und wer in den Unternehmen höhere Löhne bekommen soll. Die Arbeitgeber argumentieren, dass sich nicht alle Unternehmen Lohnerhöhungen leisten könnten und man darum den Einzelfall ganz genau anschauen müsse, während Gewerkschaften gern für eine ganze Branche höhere Löhne fordern. Und dasselbe eigentlich beim Personal. Die Arbeitgeber wollen lieber gute Leistung honorieren, um die wertvollsten Mitarbeitenden zu halten. Die Gewerkschaften fordern dagegen, dass alle Mitarbeitende beteiligt werden sollten, weil sie alle beitragen. Die Erfahrung zeigt aber auch, dass die Sozialpartnerschaft in der Schweiz gut funktioniert. Dort, wo sich Arbeitgebende und die Gewerkschaften an einen Tisch setzen, finden sie sich in aller Regel.
1: Wirtschaftsredaktorin Nora Meuli. Am 27. September stimmt die Schweiz über die Neutralitätsinitiative ab. Heute hat das Nein-Komitee seine Argumente gegen die Initiative präsentiert. David Burkhardt.
3: Zu diesem Nein-Komitee gehören unter anderem die Parteien SP, FDP, Mitte, Grüne und GLP. Die Neutralitätsinitiative fordert, dass die Neutralität der Schweiz immerwährend und bewaffnet ist. Außerdem will die Initiative Sanktionen gegen Kriegsparteien einschränken. Aus Sicht des Nein-Komitees gefährdet die Initiative die Sicherheit der Schweiz, bricht mit Schweizer Werten und schränkt die außenpolitische Handlungsfähigkeit der Schweiz ein. Auch der Bundesrat lehnt die Initiative ab. Von den großen Parteien ist einzig die SVP dafür. Hinter der Neutralitätsinitiative steht unter anderem Altbundesrat Christoph Blocher. Der Bund hat rund 1000 Elektrogeräte getestet, die in der Schweiz verkauft werden, darunter etwa Leuchten, Airfryer-Geräte oder Steckeradapter. Und jedes vierte der getesteten Geräte wies Mängel auf, so die zuständige Behörde. Mängel bei solchen Geräten können etwa zu Stromschlägen oder Bränden führen. Bei einem Teil der Geräte verbot der Bund den Verkauf. Andere Mängel waren weniger gravierend, zum Beispiel fehlten etwa technische Unterlagen. Ins Ausland. Der größte Waldbrand in der Geschichte Belgiens ist weiterhin nicht unter Kontrolle. Die Flammen rücken aber nicht mehr weiter vor. Das teilen die Behörden mit. Positiv sei, dass es begonnen habe zu regnen und dass der Wind nachgelassen habe. Der Brand war am Freitag in einem Naturschutzgebiet ausgebrochen, in der Nähe zur deutschen Grenze. Inzwischen ist eine Fläche von 30 Quadratkilometern verbrannt. In Belgien wurden zwei Ortschaften evakuiert und auch in der deutschen Stadt Monschau mussten einige Leute ihre Häuser verlassen.
1: USA und Südkorea haben erneut ein Militärmanöver gestartet. Washington garantiert seit Jahrzehnten die Sicherheit Südkoreas vor einem Angriff Nordkoreas. Diese Manöver finden jedes Jahr statt und jedes Jahr protestiert Nordkorea dagegen. Nun hat US-Präsident Donald Trump gesagt, die Manöver werden um einiges reduziert. Er begründet dies damit, dass es aus dem kommunistischen Land gar keine Bedrohung geben soll. Fredrik Steiger beschäftigt sich für uns mit internationalen Sicherheitsfragen. Ich habe ihn vor der Sendung gefragt, um was geht es überhaupt bei diesen Manövern?
4: Es geht in diesen 10 Tagen auch um Routineübungen, aber der Akzent liegt diesmal auf der Zusammenarbeit gegen Angriffe im Cyberbereich, bei der Drohnenabwehr oder angesichts von Störungen der für Streitkräfte immer wichtigeren Navigationssysteme wie GPS. Das zeigt auch, dass die Südkoreaner und die Amerikaner sich bewusst sind, dass das nordkoreanische Regime in jüngster Zeit in mehreren Bereichen, militärischen Bereichen, große Fortschritte gemacht hat. Nicht zuletzt haben zumindest etliche tausend nordkoreanische Soldaten im Dienste Russland und für dessen Krieg gegen die Ukraine sogar Erfahrungen im Schlachtfeld gesammelt.
1: US-Präsident Donald Trump sagt nun also, Nordkorea verhalte sich respektvoll und es gebe keine Bedrohung aus dem Land. Was ist von dieser Einschätzung zu halten?
4: Nun, sie scheint etwas blauäugig und sie wird auch nicht geteilt von hohen US-Militärs. Man weiß ja, dass Nordkorea mittlerweile Langstreckenraketen, möglicherweise auch mit Atomwaffen bestückbare, hat, die die US-Westküste erreichen könnten. Das Regime in Pyongyang ist in seiner Rhetorik in den letzten Monaten immer aggressiver geworden. Es fühlt sich stark und geht auf Versöhnungs- und Kooperationsangebote auch der Südkoreaner überhaupt nicht ein. Selbst das Langzeitziel einer Wiedervereinigung der beiden Korea wurde von Diktator Kim Jong-un gestrichen. Die Zeichen stehen also allesamt auf Konfrontation. Aber es ist eben so, dass US-Präsident Donald Trump, wie es scheint, ganz generell autokratische Führer wie Xi Jinping, Wladimir Putin oder Kim Jong-un oft mehr schätzt als demokratische. Ihnen fühlt er sich eher verbunden.
1: Wie reagiert man denn in Südkorea auf die Ankündigung aus den USA, das Militärmanöver kleiner abzuhalten?
4: Zunächst zurückhaltend. Die südkoreanische Regierung will offenkundig das Verhältnis zu Trump nicht zusätzlich belasten. Man weiß in Seoul, dass man auf die USA angewiesen ist militärisch und will deshalb vermeiden, dass Trump künftig womöglich gar die gemeinsamen Manöver ganz absagt oder US-Truppen aus Südkorea abzieht. Südkoreanische Politologen und Strategiefachleute machen aber deutlich, dass das Land künftig für die eigene Sicherheit zunehmend selber sorgen muss. Man kann sich also weniger auf die Vereinigten Staaten verlassen. Und das wird im Land selber, übrigens genauso wie im benachbarten Japan, auch dafür sorgen, dass die Debatte darüber, ob man sich nicht zur Abschreckung sogar selber Atomwaffen zulegen will und muss, dass diese Debatte zusätzlich belebt wird. In der südkoreanischen Bevölkerung gibt es laut Umfragen jetzt schon eine Mehrheit, die das als notwendig erachtet.
1: Sagt Fredrik Steiger.
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1: Eine Mutter oder ein Vater organisiert das eigene Leben um das pflegebedürftige Kind. Für die Pflege zu Hause bekommt der Elternteil Geld, zumindest für gewisse Pflegeleistungen. Das ist das Geschäftsmodell von privaten Spitex-Organisationen, die Angehörige für die Pflege ihrer Liebsten entlöhnen. Als Ergänzung zur öffentlichen Spitex. Zurzeit wird in der Politik darüber debattiert, welche Regeln diese Branche braucht. Doch wie läuft die Zusammenarbeit von pflegenden Angehörigen mit der privaten Spitex? Susan Schmucke hat eine Mutter getroffen, die ihren Sohn pflegt.
6: Silvia Capitani pflegt ihren Sohn. Seit Jahren. Er heißt Klar, ist 26 und er hat fortschreitenden Muskelschwund. Die 60-Jährige beschreibt, was Klar kann und was nicht.
7: Er kann wieder selber essen, er kann wieder stehen, er kann wieder allein sitzen. Er kann reden, er sieht gut. Er meistert sein Leben eigentlich mit dem Daumen und dem Zeigefinger, wo er einen Mini-Joystick an seinem Rollstuhl bedient.
6: Vor 2 Jahren ließ sich Silvia Capitani als pflegende Angehörige anstellen, bei einer privaten Spitex. Vor der Anstellung musste sie einen Pflegehilfekurs absolvieren. Sie erhält 33 Franken pro Stunde für 3,5 Stunden sogenannter Grundpflege täglich.
7: Am Morgen musst du ihn wecken, dann musst du ihn waschen, dann wird er durchbeweckt, dann Flaschengang, dann löst er Urin, dann gibt es noch ein Lungentraining, das er macht.
6: Auch beim Essen braucht klar Hilfe.
7: Das wird ihm alle eingeben. Und sie trinken den ganzen Tag durch ein bisschen. Und dann wird er gelagert.
6: Die Position im Rollstuhl und die im Bett muss jeweils genau justiert werden, um das sogenannte Wundliegen zu vermeiden. Bezahlt wird nur diese Grundpflege. Und was anrechenbar ist, klärt eine Pflegefachperson ab. Silvia Capitani schätzt es, dass sie bezahlt wird. Es sei eine Form von Anerkennung. Schließlich hat sie ihr ganzes Leben auf klar ausgerichtet.
7: Ich könnte nicht an einer Arbeit nachgehen, weil wenn der klar krank ist, dann bin ich 24 Stunden da für ihn. Oder?
6: Die Familie kommt eigentlich von der Lenzer Heide. Silvia ist wegen klar nach Zürich gezogen und auch die Tochter lebt unterdessen hier und hilft. Seit es möglich ist, Geld als pflegende Angehörige zu erhalten, sind Dutzende private Spitex entstanden. Die Kosten sind entsprechend gestiegen. Vergütet werden sie vor allem von Krankenkassen und Gemeinden. Beide schauen mittlerweile viel genauer hin, was sie bewilligen, oder sie kürzen auch mal Beiträge.
7: Ganz ehrlich gesagt finde ich es natürlich auch gut, dass die auch ein Auge drauf haben. Und das finde ich auch wichtig, dass auch die Allgemeinheit das weiss. Weil viele haben das Gefühl, ja, die machen ja gar nichts und kommen jetzt von der Krankenkasse so viel über. So ist es auch wirklich nicht. Oder? Und ich finde, es ist wichtig, dass wir eben auch so vorurteilig aus der Welt schaffen.
6: Findet die pflegende Angehörige Silvia Capitani. Die noch junge Branche hat sich schneller entwickelt als ihr rechtlicher Rahmen. Es gibt wenige Regeln und Standards. Der Graubereich ist gross. Und doch gilt die bezahlte Angehörigenpflege als gesellschaftlich sinnvoll. Die Herausforderung für die Politik wird sein, die gesetzlichen Leitplanken klarer zu setzen, damit aber die private Initiative nicht abzuwürgen.
1: Vor den Wetteraussichten gibt's nur noch die Börsendaten von SIX.
3: Der Swiss Market Index liegt im Moment bei 14.338 Punkten. Das ist ein Minus von 0,4%. Der Euro wird zu 93,90 gehandelt und der Dollar zu 80,99. Und das Wetter? Heute ist es wechselnd bewölkt mit einigen Schauern und Gewittern bei etwa 24 Grad. Im Süden gibt es um 30 Grad. Morgen dann recht sonnig bei 27 Grad.
1: Das war Info 3, kompakt informiert zum Mittag. Heute im Studio David Burkhardt und Michael Wettstein.
0: 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Am Mikrofon die Jasmin Barbiero. Hallo, man merkt es gut, wenn es wieder ruhiger wird am See, die Strassen wieder voller werden und die Eltern wieder entspannter. Die Schulferien sind teurer. Emel ab heute an den meisten Orten. Und damit das heute auch ordentlich klingt für uns alle, haben wir jetzt eine Handvoll von Songs rund ums Thema Schule und Lernen. Die Hefte bleiben aber zu, nur geniessen und konsumieren. Mit den anderen Jackson 5, ABC. Und den Foo Fighters, Learn to Fly. Aber jetzt ganz viel Spass.
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Lessons in Love. Macht Abschluss von unserer SRF 3x5. All unter dem Thema gewesen, Schule und Lernen. Für den heutigen Schulstart, damit wir ausgewachsen auch etwas davon haben. Wir schauen auf die Chance, SRF Verkehrsinfo vom 1 über halbe 1. Stau oder stockend in der Region Basel auf der A3 Richtung Wiese ab dem Grenzübergang Saint-Louis. In der Zentralschweiz auf der A14 Richtung Luzern ab Gisikon. Auf der A2 Richtung Gotthard zwischen Stans Süd und Beckenried. Und Richtung Luzern zwischen Altdorf und Beckenried. Dann auf der Nord-Süd-Achse vor dem Gotthardtunnel Richtung Norden 4 km Stau und rund 3/4 Stunde Wartezeit ab Quinto. Und schließlich noch beim Autoverlad Lötschberg beträgt die Wartezeit in Kandersteg gut 30 Minuten.

0: praktisch in allen Kantonen hat die Schule wieder angefangen. Und was war das Schönste in der Schule? Pause, genau. Auf dem Pauseplatz passiert ja auch noch viel.
1: Du manchmal noch ein bisschen Nerven, andere ein bisschen umeinander rennen. Manchmal Buben fangen.
0: Erzählt das Mädchen im SRF Kinderprogramm 1995. Dann haben sie auf dem Pausenplatz aber auch ganz viele Trends gegeben. Könnt ihr euch vielleicht noch daran erinnern?
2: Ja, das ist wirklich ein ultimatives Gerät. Also man kann es überall mitnehmen, weil es wirklich so klein ist.
0: Das ultimative Gerät, das Jojo. Das war Ende 90er und Anfang 00er-Jahr voll im Trend. Später ist dann noch Pokémon dazugekommen.
3: Der Glurak, also das ist eine ganz seltene Karte. Ich kann mir ganz etwas Wertvolles täuscheln.
0: Aber was wird eigentlich heute auf dem Pausenplatz gespielt? Wir haben bei der Isabelle Buser nachgefragt. Sie ist Primarlehrerin in Bern für 5. 6. Klasse.
4: Es gibt so ein paar Klassiker. Ich glaube, Hochfangis wird immer noch gespielt. Das heisst immer so ein bisschen anders. Es gibt andere Regeln, als wir das noch hatten. Aber grundsätzlich spielen sie das noch mega viel.
0: Hula Hoop, Ping-Pong und natürlich Fußball gehören da zu diesen Klassikern. Und dann gibt es auch noch die Pausenplatzspiele, die kommen und gehen.
4: Ich habe jetzt meine zweite Welle Pokémon-Karten erlebt. Die sind jetzt aber schon wieder ein bisschen weg. Und bei den grossen Sportereignissen kommen natürlich auch wieder die Panini-Bildchen, die dann getäuscht werden und wo sie sich Spiele überlegen rund um die Karten herum.
0: Und dann eben das, was bleibt, das Konstante auf dem Pausenplatz, das sind so ein bisschen die ganz simplen Spiele.
4: Andere Sachen, die sie wie müssen mitnehmen müssen, ein Jojo, ein Diabolo oder all diese Sachen sind so Sachen, die kommen mal und dann geht es auch wieder vorbei. Aber das, was bleibt, sind wirklich die ganz einfachen, simplen Sachen, die alle Kinder regeln kennen und wo nicht irgendwie muss viel organisiert werden.
0: Sagt Isabel Buser, Primarlehrerin in Bern. Die Welt und die Jugend die verändert sich, aber die Spiele vom Pausenplatz nicht unbedingt. Da wird sicher dann auch in 50 Jahren noch irgendeine Form von Fangis gespielt.
1: 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Manchmal Buben fangen.

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1: Veronika Vosaro, Alice.
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3: Heute Vormittag hat es an vielen Orten geregnet. Geht ins Fluri von SRF Meteo. Weißt du, zusammenkommen kann man sagen, es hat gut getan?
4: Es hat sicher überall gut getan, aber es hat unterschiedlich viel genützt. In Basel, in dieser Region oder auch im Aargau zum Teil, hat es relativ wenig gegeben. Da sind wir so zwischen 2 und 5 mm. Das lange dann nicht viel mehr, als um den Staub ein bisschen zusammenzuheben. Aber zum Beispiel zu Bern und zu Uster sind es gut 20 mm. Oder zu Luzern um die 50 mm. Das nützt natürlich schon deutlich mehr, auch wenn ein Teil von dem natürlich nicht in den Böden aufgenommen worden ist, sondern es in den Abfluss gegangen ist. Aber die Flüsse und die Seen haben ja auch Freude, wenn es ein bisschen etwas gibt. Und es regnet noch weiter heute Nachmittag, aber vor allem noch den Bergen an, sonst im Flachland. Da ist jetzt gerade aktuell im westlichen Mittelland noch zum Teil kräftig am Regnen. Und so weitere Regengüsse und vereinzelte Gewitter können da und dort dann auch heute Nachmittag noch aufziehen. Aber gegen den Abend zeigt sich dann auch auf vielen Orten nochmal für die ein oder andere halbe Stunde die Sonne. Und schön sind auch die Temperaturen. Aktuell ist es vielenorts kühler als in den letzten Tagen in der Morgen früh war. Nämlich gerade so um die 20 Grad haben wir aktuell. Am Nachmittag gibt es etwa 24 Grad.
3: Und regnet es morgen auch noch?
4: Es gibt eigentlich praktisch keine Memoren. Nein, im Osten haben wir zwar noch viele Wolken und die Regengüsse sind in den Bergen auch noch möglich, aber grundsätzlich gibt es morgen für die meisten schon wieder einen ziemlich sonnigen Tag, wobei es im Osten ein bisschen mehr Geduld braucht, bis die Sonne führen kommt. Es gibt 25 Grad, lokal bis 28 und dazu ist es noch ein zügiger Westwind unterwegs. Und am Mittwoch da scheint meistens wieder die Sonne. Lokal wird es nur über den Alpen kurz nass. Das bei Temperaturen wieder um die 30 Grad.
3: Und dann gibt es hoffentlich in der zweiten Wochenhälfte nochmal einen Gutsch.
4: Genau. Es kommt nochmal regnen. Vor allem am Donnerstag und am Freitag sind die Chancen recht gut, dass es nochmal vielen Orten kann Pratzregen und Gewitter geben. Es ist auch dann nicht das, was wir bräuchten, nämlich der mehrtägige Landregen. Aber immerhin können wir auch eben in der zweiten Wochenhälfte darauf hoffen, dass es nochmal ab und zu kommt regnen.
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0: James Young, Infinity. Und jetzt Neueste von der Stunde. 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
1: Die Nachrichten von SRF um 1 mit Simon Richle. Wer in der Schweiz arbeitet, soll nächstes Jahr im Schnitt 2% mehr Lohn bekommen. Das fordert Travail Suisse, der zweitgrößte Dachverband der Arbeitnehmenden. Travail Suisse sagt, die finanzielle Situation vieler Angestellter habe sich in den letzten 10 Jahren verschlechtert. Vor allem, weil die Krankenkassenprämien immer teurer werden. Wirtschaftsredaktorin Nora Meuli erklärt.
2: Ja, der Gewerkschaftsdachverband argumentiert seit Jahren, die Löhne stiegen real, also abzüglich der Teuerung, zu wenig. Und sie sind in den letzten 10 Jahren auch tatsächlich kaum gestiegen. Und das sei nicht nur schlecht für die Arbeitnehmenden, sondern auch für die wirtschaftliche Entwicklung. Die konkrete Forderung nach 2% genereller Lohnerhöhung 2027 soll nicht nur die steigenden Preise kompensieren, sondern auch die Arbeitnehmenden an den Produktivitätsgewinnen der Unternehmen teilhaben lassen.
1: Der Schweizerische Arbeitgeberverband lehnt die Forderung der Gewerkschaften nach einer generellen Lohnerhöhung von 2% ab. Er sagt, die Löhne seien in absoluten Zahlen stärker gestiegen als die Krankenkassenprämien. Am 27. September stimmt die Schweiz über die Neutralitätsinitiative ab. Heute hat das Nein-Komitee seine Argumente gegen die Initiative präsentiert. Zum Komitee gehören unter anderem die Parteien SP, FDP, Mitte, Grüne und GLP. Die Neutralitätsinitiative fordert unter anderem, dass die immerwährende und bewaffnete Schweizer Neutralität in der Verfassung festgeschrieben wird. Außerdem will die Initiative Sanktionen gegen Kriegsparteien einschränken. Aus Sicht des Nein-Komitees gefährdet diese Initiative die Sicherheit der Schweiz, bricht mit Schweizer Werten und schränkt die außenpolitische Handlungsfähigkeit ein. Auch der Bundesrat lehnt die Initiative ab. Von den grossen Parteien ist einzig die SVP dafür. Hinter der Neutralitätsinitiative steht unter anderem Altbundesrat Christoph Blocher. Noch zwei Meldungen aus dem Ausland. Der Waldbrand in Belgien ist weiterhin nicht unter Kontrolle. Die Flammen rückten aber nicht mehr weiter vor, heißt es von den Behörden. Positiv sei, dass es begonnen habe zu regnen und dass der Wind nachgelassen habe. Der Brand brach am Freitag aus in einem Naturschutzgebiet in der Nähe zur deutschen Grenze. Es handelt sich um den größten Waldbrand in der Geschichte Belgiens. Und die EU-Außenbeauftragte Kaja Kallas will die Sanktionen gegen Russland ausweiten. Im Herbst werde sie die weitreichendste Sanktionsliste seit Kriegsbeginn vorlegen, sagte Kallas der deutschen Zeitung Die Welt. Sollte die EU die Maßnahmen beschließen, würde die Zahl sanktionierter russischer Personen und Unternehmen um einen Drittel steigen. Das Wetter, heute ist es wechselnd bewölkt mit einigen Schauern und Gewittern bei 24 Grad im Norden und 30 im Süden. Morgen ist es dann wieder recht sonnig und es gibt 27 Grad. Das waren Nachrichten von Radio SRF. Verantwortlich war Frank Estermann.
0: SRF Verkehrsinfo von 13.03 in der Zentralschweiz. Auf der A2 Richtung Gotthard zwischen Stans Süd und Beckenried und Richtung Luzern zwischen Altdorf und Beckenried. Auf der Nord-Süd-Achse vor dem Gotthardtunnel Richtung Norden 4 Kilometer Stau und rund 3/4 Stunde Wartezeit ab Quinto. Und schließlich noch beim Autoverlad Lötschberg beträgt die Wartezeit in Kandersteg gut 30 Minuten.
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0: Guten Mittag am Mikrofon, die Jasmin Barbiero. Legendäres und Neues habe ich hier gerade gesehen. Tina Turner. Und der Samba. Was ist legendär und was Neues, dürfen wir selber entscheiden. Dass es aber gibt, in den nächsten Minuten ich. Außer ihr findet es nicht gut, dann war es die Entscheidung von der Musikredaktion.

0: Tina Turner, Stevie Windows. Da SRF. Drei.
1: Nach jedem Auftritt tue ich schlafen wie ein Baby.
0: Sagt er da, der Ilko, der Sänger von Say Hi 2026.

0: Say Hi ist die Anti-Mobbing-Aktion von SRF Kids, einem Kinderprogramm. Jedes Jahr tanzen hier Tausende von Kindern und setzen sich damit ein Zeichen gegen Mobbing und Ausgrenzung. Bei dieser Aktion gibt es einmal einen Song. Das ist eben der, das Jahr vom Ilko. Zu dem Song gehört auch ein Tanz. Und der tanzen Kinder in der Schweiz noch und schicken ein Video davon. Am Schluss gibt es ein grosses Abschlussvideo auf srfkids.ch. Und letztes Jahr war an dieser Stelle vom Ilko Dana, das SRF 3 Best Talent. Und das Jahr ist es das erste Mal, dass ein Kind den Say Hi Song macht. Ein junger Teenie, der Ilko, den wir vorhin gehört haben, ist gerade mal 14 geworden, setzt aber schon länger voll auf die Musik und gibt Songs raus, wie zum Beispiel der hier. Der 14-jährige Ilko ist von Münchaldorf im Zürich Oberland und noch so gern Teil von Say Hi von SRF Kids.
1: Ich bin bei Say Hi dabei, weil ich wirklich will, dass Leute die Musik hören, die gegen Mobbing steht, die alle zusammen verbindet.
0: Gadima, das Ukrainer, der 2022 wegen dem Krieg in die Schweiz gekommen ist, ein wichtiges Thema. Musik, die verbindet, darum singt er für Say Hi auch zum ersten Mal auf Schweizerdeutsch. Der Sechsschüler ist erst gerade noch im Finale der Castingshow «The Voice Kids» in Deutschland gewesen. Er hat da schon Auszeichnungen gewonnen und mitgemacht bei anderen Gesangs- und Tanzwettbewerben. Irgendein Ritual vor so grossen Auftritt?
2: Kalte Dusche am Morgen. Keine Ahnung, hält mir halt aufwachen. Sonst, ich habe nicht so eine grosse Routine vor einem grosse Arbeit, Dreharbeit und Songaufnahmen und so.
0: Der Ilko. Er ist dabei bei Say Hi auf srfkids.ch mit seinem Song «Alle zusammen». Ab heute könnt ihr euch mittanzen und ein Zeichen setzen gegen Mobbing.

0: Der Ilko, 14 von Mönchaldorf in Zürich-Oberland. Mit dem Song und der Aktion «Say Hi» von SRF Kids setzt er ab heute das Zeichen gegen Mobbing. Für alle eure Kinder, gute Mädchen und Neffen.
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Neue Musik aus Bern von der Laila. Too tired. Wir schauen auf die Strasse, SRF Verkehrsinfo vom 13:30. Stau in der Zentralschweiz auf der A2 Richtung Luzern ab Hergiswil nach Unfällen im Spier- und Sonnenberg-Tunnel. Und auf der A2 Richtung Gotthard zwischen Stanz Süd und Beckenried. Und dann noch vor dem Gotthard-Tunnel Richtung Süden. 3 Kilometer Stau und 1,5 Stunde Wartezeit ab Wassen. Richtung Norden ab Quinto 4 Kilometer Stau und rund 3/4 Stunde Wartezeit. Die Einfahrt in Airolo ist gesperrt. Die Ausweichspur Cupra ist

Musik aus der Schweiz, Soloroy, Hurricane. Ich sehe es, als ob es gestern wäre. Dabei ist es schon 20 Jahre her, den, wo es mir Kopfstoss ein Hit geworden ist.

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Die musikalische Endfassung von einer Provokation, einem Kopfstoss und einer roten Karte. La Plage. Wir erinnern uns an den Kopfstoss von Zinedine Zidane am WM-Final 2006. Einmal schnell ausgeholt mit dem Kopf in die Brust und der Gegenspieler Marco Materazzi in der Verlängerung umgelegt. Auslöser war eine verbale Provokation seitens Materazzi, weil er seine Schwester beleidigt hat. Auf das hat Zinedine Zidane rot gesehen, zweimal kann man sagen, und bleiben ist uns der Hit aus dem 2006.

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0: Trubetz. Und jetzt Update aus der Nachrichtenredaktion. 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
1: Die Nachricht von SRF um 2 mit David Burkhardt. 2% mehr Lohn fordern die Gewerkschaften. Wir berichten, was die Arbeitgeber von der Forderung halten. In Moskau wehrt sich die Partei Jabloko vor Gericht gegen den Ausschluss von den Parlamentswahlen. Sie ist die einzige Partei in Russland, die sich gegen den Ukraine-Krieg stellt. Das Wetter heute wechselnd bewölkt und mit einigen Schauern und Gewittern um 24 Grad und im Süden um 30 Grad. Morgen dann recht sonnig bei 27 Grad. Wer in der Schweiz arbeitet, soll nächstes Jahr im Schnitt 2% mehr Lohn bekommen. Das fordert Travail Suisse, der zweitgrößte Dachverband der Arbeitnehmenden. Travail Suisse sagt, die finanzielle Situation vieler Angestellter habe sich in den letzten 10 Jahren verschlechtert, vor allem weil die Krankenkassenprämien immer teurer würden. Wirtschaftsredaktorin Nora Meuli erklärt,
2: ja, der Gewerkschaftsdachverband argumentiert seit Jahren, die Löhne stiegen real, also abzüglich der Teuerung, zu wenig und sie sind in den letzten 10 Jahren auch tatsächlich kaum gestiegen. Und das sei nicht nur schlecht für die Arbeitnehmenden, sondern auch für die wirtschaftliche Entwicklung. Die konkrete Forderung nach 2% genereller Lohnerhöhung 2027 soll nicht nur die steigenden Preise kompensieren, sondern auch die Arbeitnehmenden an den Produktivitätsgewinnen der Unternehmen teilhaben lassen.
1: 2% mehr Lohn, also die Forderung. Anders als die Arbeitnehmerverbände sieht das der Schweizerische Arbeitgeberverband. Die Löhne seien in absoluten Zahlen gemessen eigentlich stärker gestiegen als die Krankenkassenprämien. Dazu sagt Nora Meuli,
2: die Arbeitgeber argumentieren, dass sich nicht alle Unternehmen Lohnerhöhungen leisten könnten und man darum den Einzelfall ganz genau anschauen müsse, während Gewerkschaften gern für eine ganze Branche höhere Löhne fordern. Und dasselbe eigentlich beim Personal. Die Arbeitgeber wollen lieber gute Leistung honorieren, um die wertvollsten Mitarbeitenden zu halten. Die Gewerkschaften fordern dagegen, dass alle Mitarbeitende beteiligt werden sollten, weil sie alle beitragen. Die Erfahrung zeigt aber auch, dass die Sozialpartner in der Schweiz gut funktioniert. Dort, wo sich Arbeitgebende und die Gewerkschaften an einen Tisch setzen, finden sie sich in aller Regel,
1: sagt Wirtschaftsredaktorin Nora Meuli. Ins Ausland. Die Antikriegspartei Jabloko wurde in Russland von der Parlamentswahl ausgeschlossen. Deren Chef wehrt sich dagegen seit heute Vormittag vor einem Gericht in Moskau. Vor dem Gerichtsgebäude ist es zu Festnahmen gekommen. Björn Blaschke von der ARD berichtet.
3: Die Polizei nahm mehr als 30 Menschen in der Nähe des Gerichtsgebäudes in Moskau fest. Sie hatten sich versammelt, um die Jabloko-Partei zu unterstützen. Beobachter durften nicht in den Gerichtssaal, aber Medienschaffende erhielten Zutritt. Russlands oberster Gerichtshof hatte vor einer Woche dem Antrag einer kremlnahen nationalistischen Partei zum Ausschluss der Jabloko-Partei von der Duma-Wahl stattgegeben. Dass dieser Beschluss heute aufgehoben wird, damit rechnet wohl niemand in Russland. Die Parteiführung hatte die anstehenden Wahlen als Referendum gegen den Krieg in der Ukraine dargestellt. Das Programm der Partei ist sehr kurz und beginnt mit den Worten für Frieden und Freiheit. Jabloko spricht sich damit als einzige politische Kraft für eine sofortige Beendigung des Krieges in der Ukraine aus und stellt sich offen gegen den Kreml und dessen Chef Wladimir Putin. Ebenfalls heute wird ein Urteil im Verfahren gegen Jabloko-Vizechef Lev Schlossberg erwartet. Der Vorwurf, der Publizist und Verleger habe die Streitkräfte der Russischen Föderation verunglimpft und Falschnachrichten verbreitet. Die Staatsanwaltschaft forderte eine Haftstrafe von 12 Jahren und einem Monat.
1: Nochmals in die Schweiz, in den Kanton Zürich. Dort steigt die Zahl der Schülerinnen und Schüler nicht weiter, zum ersten Mal seit 2008. Rund 162'000 Kinder und Jugendliche seien ins neue Schul- oder Kindergartenjahr gestartet. Das seien etwa gleich viele wie im letzten Jahr, so der Kanton Zürich in einer Mitteilung. In den letzten 18 Jahren war diese Zahl stetig gestiegen. Neben dem Kanton Zürich starten heute auch noch 12 weitere Kantone ins neue Schuljahr. Nun nach Italien. Auf dem Vulkan Ätna auf der Insel Sizilien ist ein Tourist vom Blitz getroffen worden und gestorben. Der etwa 30-jährige US-Amerikaner sei während eines Gewitters auf dem Vulkan unterwegs gewesen, berichten Nachrichtenagenturen. Laut Medienberichten soll sich der Mann gestern Abend in einem abgesperrten Bereich auf dem Ätna aufgehalten haben, als der Blitz einschlug. Seit Tagen spuckt der Ätna Asche und Lava. Der Ausbruch hat auf Sizilien zu Einschränkungen im Flugverkehr geführt. Der Betrieb des Flughafens von Catania wurde zeitweise komplett ausgesetzt. Wir kommen zu den Börsendaten, geliefert von SIX. Der Swiss Market Index liegt im Moment bei 14.324 Punkten. Das ist ein Minus von 0,5%. Der Euro wird zu 93,90 Rappen gehandelt und der Dollar zu 80,97 Rappen. Fehlt noch der Blick aufs Wetter. Es ist heute wechselnd bewölkt und vielerorts gibt es Schauer und teils kräftige Gewitter. Die Temperaturen erreichen um 24 Grad und im Süden bis 30 Grad. Morgen ist es dann trotz einiger Wolken recht sonnig bei 27 Grad im Norden und 31 Grad im Süden. Das waren Nachrichten von Radio SRF, verantwortlich Adrian Huber.
4: SRF Verkehrsinfo von 14.06 Uhr in der Region Basel. Auf der A2 Richtung Deutschland stockender Verkehr zwischen Hagnau und Wiese. In der Zentralschweiz Stau auf der A2 Richtung Luzern ab der Verzweigung Lopper. 45 Minuten Zeitverlust nach einem Unfall im Sonnenbergtunnel. Und auf der A2 Richtung Gotthard zwischen Stans Süd und Beckenried. Dann vor dem Gotthardtunnel Richtung Süden 3 Kilometer Stau und eine halbe Stunde Wartezeit ab Wassen. Richtung Norden ab Quinto 4 Kilometer Stau und rund 3/4 Stunde Wartezeit. Die Einfahrt in Göschenen und Airolo sind gesperrt. Die Ausweichsspur Cupra ist offen. Und schließlich noch in Graubünden auf der A13 Richtung Chur stockender Verkehr zwischen Rotenbrunnen und Reichenau.
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4: Vielleicht immer im Kopf von der Leichtathletik-EM in Birmingham. Athletische Körper in engen Dress. Gehört dazu, wenn man will, schnell, weit und hoch sein. Die Körper werden in der Sportberichterstattung aber vielfach immer noch unterschiedlich gezeigt. Oder anders gesagt, Frauen werden mehr sexualisiert. Ausschnitt von Gesäß statt dem Gesicht zum Beispiel. Die EBU, die Europäische Rundfunktion, hat darum einen Leitfaden herausgegeben, der Athletinnen von dieser Sexualisierung schützen soll. Warum der so wichtig ist, wir hören es gerade nach Genesis und Avicii.

0: mit Genesis. Im Endeffekt gehen wir auf SRF 3. Sport macht man mit dem Körper klar, dass dann auch die Kameras bei der Berichterstattung auf den gerichtet ist. Der Blick, der Winkel von der Kamera ist bei Frauen aber vielfach immer noch ein anderer als bei den Männern. Gewisse Körperteile stehen im Mittelpunkt und nicht die sportliche Leistung. Das soll sich jetzt ändern. Die Europäische Rundfunkunion EBU hat darum im Juli einen Leitfaden herausgegeben, wie man den sexualisierten Blick auf die Sportlerinnen vermeiden kann. Höchste Zeit, oder, Rosi Höhler aus der SRF-Redaktion?
1: Ja, ich würde schon meinen, dass nämlich Sportlerinnen mehr über den Körper als über die Leistung wahrgenommen werden. Das war früher gang und gäbe, meint die Genderforscherin Birgit Braumüller von der Deutschen Sportschule zu Köln. Um das Interesse am Frauensport beim natürlich männlichen Publikum zu steigern, hat man bewusst auf solche sexualisierten Bilder gesetzt. Man könnte jetzt meinen, wir sollen hier einen Schritt weiter. Nein, sollen wir nicht. Das Bewusstsein sieht zwar besser, aber Auswertungen von Printmedien zeigen alle noch das gleiche Bild.
2: Dass Männer sehr häufig in der Sportausübung dargestellt werden, also direkt beim 100-Meter-Lauf oder beim Basketballspiel, und Frauen sehr viel häufiger in so nicht-sportlichen Kontexten, also zum Beispiel lächelnd bei der Siegerehrung oder überhaupt in außersportlichen, familiären Kontexten. Das ist auch ein Muster, das ein bisschen aufweicht in den letzten Jahrzehnten, aber doch noch sehr stark vorhanden ist.
0: Aber eben, oder? Der Körper steht in vielen Sportarten immer noch im Mittelpunkt. Ist ja dann schon noch schwierig, was darf man zeigen und vor allem wie?
1: Also so, wo ist die Grenze zwischen einer legitimen Abbildung und wo fängt Sexualisierung an? Es kommt darauf an, mit welcher Absicht ein Kameraausschnitt ausgewählt wird.
2: Geht es wirklich darum, die für eine spezifische Leistung relevanten Abschnitte einer Bewegung zu zeigen? Oder geht es eben eher darum, Blicke auf die Athletin zu lenken, auf bestimmte Körperpartien, unnötig lange oder häufige Zeitlupenaufnahmen?
0: Genau solche Bilder sollen gemäss einer Richtlinie von der EBU eben nicht mehr gemacht werden und gefordert haben das auch die Athletinnen selber.
1: Ja, Bildausschnitt und Kameraposition haben nämlich auch einen Einfluss auf die sportliche Leistung. Die britische Sprinterin Amy Hunt zum Beispiel sagt:
3: I want to feel fast and powerful. I don't want to feel like I'm kind of in any way inhibited by my clothing. So I think it's definitely a really positive step forward.
1: Ja, sie will sich auf den Sport konzentrieren und nicht müssen ihre Kleider wechseln, um sich wohlfühlen. Und weil ja auch noch dazu kommt, die Bilder von Sportlerinnen, die landen sie da nicht gerade im Fernsehen oder in der Zeitung, sondern auf Social Media. Und da sagt die serbische Weitspringerin Ivana Spanovic, da können dann auch Folgen auf die psychische Gesundheit und für die Karriere von Sportlerinnen haben.
0: Keine voyeuristische und sexualisierte Bilder mehr von Athletinnen, das fordert der Europäische Rundfunk EBU. Und zwar im Leitfaden.

Musik aus Bern. Glinda Wolf, Change You. Da übernimmt Mario Toriani auf SRF 3. Ich wünsche ganz einen schönen Restnachmittag. Jetzt mit der Desha und Austin.

0: Sunrise Avenue, das ist SRF 3 am Mending, SRF Verkehrsinfo. Von 14.30 Uhr. Vorsicht in der Region Bern auf der A6 Richtung Thun zwischen der Raststätte Münzigen und Kiesen besteht Gefahr durch Trümmerteile auf der Straße. Dann vor dem Gotthardtunnel Richtung Süden 4 Kilometer Stau. Das sind mindestens 45 Minuten Wartezeit am Amsteg Richtung Norden. Dann am Quinto ebenfalls 4 Kilometer Stau und 45 Minuten Wartezeit. In der Zentralschweiz bis zu einer Stunde Zeitverlust auf der A2 Richtung Luzern, Stau ab der Verzweigung Lopper nach einem Unfall im Sonnenbergtunnel. Das Astra empfiehlt Reisenden, die Alternative via A4, via Achsenstraße zu fahren. Und in der Region Basel auf der A2 Richtung Deutschland, stockender Verkehr zwischen Hagnau und Wiese.
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0: Wenn es nicht mehr so runterbrennt, ist es vielleicht wieder angenehm, irgendwo am Rand von einem Schuhplatz zu stehen und irgendwie seinem Lieblingsteam zuzuschauen, mit mehr oder weniger besseren Kommentaren das zu kommentieren. Ja, es ist zum Beispiel wieder Göpp-Saison, aber von was sind wir wirklich Fan, wenn wir Fan sind? Jetzt geht im Schutten. Natürlich vom Verein, aber da gibt es ja so viel Missverständnis beim Fansein. Das beschäftigt uns hier noch vor dem 3.

0: Tra Milano, El Mare. Egal wo ihr in der Schweiz rumfahrt, in diesen Tagen, die grossen Sender spielen die Nummern. Unsere Kollegen von Rete Tre haben empfohlen, das rätromanische Radio spielt Curacay oder auch Gulöchtkoa. Tra Milano, El Mare ist ein Song eben von Curacay. Das sind die beiden Brüder dahinter von Sin Plus. Mögt ihr euch erinnern, Tessiner Musikduo. Giele Brogini, die hat die Schweiz mal vertreten am Eurovision Song Contest 2012 in Baku, Aserbaidschan. Nicht im Finale gekommen dort, aber immer noch musikalisch grosstätig. Und in diesem Monat im August zu hören also in der ganzen Schweiz gefunden, ein Song auf der Schweizer Musikplattform mx3.ch. Und sie hier hat in dieser Woche auch Neues rausgegeben, aber es geht nichts über ihre Überklassiker Natalie Imbruglia und Thorn.
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0: Mitte August und es ist immer noch so viel los im Schweizer Land. Wir helfen gerne ein bisschen bei der Triage und empfehlen, was wir finden. Geh hören!
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0: Nur nicht zu laut, das gilt bei der Nola Kim. Eine Folk-Pop-Perle von Zürich, die wir euch wärmstens empfehlen, schon nur, weil der Sound so schön warm daherkommt. Nola Kim hat sich ihre Sporen als Sängerin super abverdient. Man sagt, die sogenannte Ochsentour gemacht, oder? Als Background-Stimme für Nemo, Dodo, Baschi, Tobias Karschi, oder ist dabei gewesen beim Bandprojekt Klein Karoo. Mit diesem vollen Rucksack ist sie eine, die genau weiss, wie ihre Musik muss tönen.
2: Ich habe eine mega klare Vorstellung in mir rein, wie das muss tönen. Also ich höre eigentlich, auch wenn ich einen Song schreibe, ich höre eigentlich den ganzen Song voll orchestriert. Ich weiss eigentlich genau, wie es muss tönen.
0: Und schön teilt sie das mit uns. Nola Kin entdecken zum Beispiel am 20. Eisenwerk Frauenfeld oder dann geht es im September, am 17. September Ziegelhütte Zürich oder am 19. September am Label Swiss Festival, Schweizer Musikfestival in Lausanne. Der Remo Vorer kennt die Grossbühne. Als Stimme, die die Schweiz schon am Eurovision Song Contest vertreten hat. Und hier im Land ein fleissiger und sicherer Konzert wert ist, gar keine Frage. Und er hat sich Sporen abverdient. In seinem Fall in verschiedenen Casting-Formaten. Also dort, wo du jeden Tag musst zeigen, dass du ein bisschen besser bist als die anderen, die auch noch mitmachen. Ihm hat der Weg einen Haufen Tür und Tor und uns die Ohren geöffnet. Kräftige, starke Stimme, ein Timbre, den du nicht jeden Tag findest. Das ist der Vorher live unterwegs am 20. August, Bühne am Teich Rubigen. Am 27. August, Kapelle Pfaffleralp oben. Aber Obacht, dort kann man nur mit der Übernachtung quasi das ganze Package buchen. Das ist ganz hing im Lötschental und wegen Bergsturz alles nicht einfach zu erreichen. Am besten schnell genau nachschauen online. Oder der Remo Vorher zum Beispiel auch noch neben anderen Terminen am 5. September. In Klosters am Hiking Sound.
3: Da haben wir einen Fachkräftemangel im Windelwechsel. 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

0: grossartigen Teddy Swims, Mr. Know-It-All an dem Mänti. Wochenende vorbei, seit ein paar Tagen läuft ja der Göpp im Schweizer Fußball wieder. Endlich, oder? Viele sagen, der letzte Wettbewerb, der die Essenz vom Shooter noch zählt. Weit weg vom Milliardengeschäft von der FIFA. Ja, einfach mal wieder Fan sein vom Lieblingsverein, Bratwurst in Hang und etwas Flüssiges im Becher, wenn da nur nicht so viel Missverständnis wäre. Unser Aaron Herz klärt auf, was es heisst, wenn wir Fan sind von einem Club.
1: Die WM ist vorbei, aber die Super League und der Cup und der Europa Cup und sowieso alles andere ist wieder losgegangen. Die Fans haben Nazi-Shirt wieder gegen das Club-Trikot eingetauscht und fanen für ihren Verein. Aber was heisst denn da eigentlich mein Verein? Also, ich meine, dass er einem nicht materiell gehört, ist klar, aber von was sind wir denn genau Fan? Von den Spielern? Die meisten sind ja gar nicht von dort. Wenn man streng darauf schaut, wer genau wirklich aus dem Ort ist und nicht aus der Region und auch nicht aus der eigenen Nachwuchsakademie, dann wird es verdammt dünn. Von 12 Vereinen in der Super League hat nur 8 ein Spieler, der dort aufgewachsen ist. Einer. Mit der Ausnahme vom FCZ. Dort sind es 3. Die meisten Spieler, die man bejubelt, shooten ja bei uns, weil sie Geld dafür überkommen und nicht, weil sie die Stadt super findet. Also von was sind wir denn genau Fan? Von der Farbe? Blau-Weiß haben Luzern, der FCZ, GC und Lausanne. Wenn wir uns nur auf Weiß fokussieren, kommen auch noch Thun, St. Gallen, Lugano und Vaduz dazu. Also die Spieler sind es nicht, die Farben nicht wirklich. Und wenn sie überhaupt ein eigenes Stadion haben, dann steht es irgendwo am Stadtrand und ist einfach ein Fußballstadion. Manchmal hat es noch Läden oder Wohnungen drin. Ja, aber das macht ja dann auch keinen Unterschied. Also was ist denn, wo wir Fan sind davon? Von der Tradition, Heimat, Loyalität. Am längsten für den Verein da sind sie Katrin Bettig aus der Buchhaltung und Sergio Bettone, der den Platz macht. Unsere Buchhaltung! Ja, dank diesen Leuten können die anderen überhaupt gut shooten. Oder wegen den Sponsoren. Die bringen Geld, dass das alles überhaupt möglich ist. Aber für Ottos habe ich noch nie ein Choreo gesehen zu Luzern. Sind wir ehrlich, eigentlich sind wir gar nicht Fan von der Region oder vom Fußball. Wir sind eigentlich Fan vom Fansein. Wir jubeln ja vor allem, weil wir es geil finden, wegen der Stimmung von uns. Wir sind doch einfach Fans von uns Fans. Gott sei Dank shootet da unten noch jemand, sonst wäre es ja wirklich seltsam.
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0: ist der Basler Sound zu diesem Sommer, zum 26. Der Beitrag von der Lovebox aktuell von ihnen heisst Miracle. Aktuell ist jetzt hier Zeit für ein Update. Das ist SRF 3.
1: Die Nachrichten von SRF vom 3 mit David Burkhardt. In Moskau hat der Berufungsprozess gegen den Ausschluss der Partei Jabloko von den Parlamentswahlen begonnen. Diese Wahlen finden in einem Monat statt. Jabloko ist die einzige Partei in Russland, die sich gegen den Krieg in der Ukraine ausspricht. Das oberste Gericht Russlands hat Jabloko vor einer Woche von den Wahlen ausgeschlossen, nach einer Klage einer regierungstreuen Kleinpartei. Diese wirft Jabloko unter anderem vor, sie sei eine vom Westen unterstützte Bewegung. Aus Sicht der russischen Finanzkontrolle bekommt die Partei auch Unterstützungsgelder aus den USA und Deutschland. Jabloko wehrte sich gegen diesen Ausschluss, ein Entscheid steht noch aus. Laut dem Parteichef nahm die Polizei vor dem Gerichtsgebäude über 30 Parteiunterstützerinnen und Unterstützer fest. Wir machen weiter mit zwei weiteren Meldungen aus dem Ausland. In der Slowakei ist in einem Nationalpark ein Waldbrand ausgebrochen. Das Feuer habe sich auf eine Fläche von rund 3,5 Hektaren ausgebreitet, schreibt die Verwaltung des Nationalparkes. Mehrere Feuerwehren seien im Einsatz. Der betroffene Nationalpark Große Fatra liegt im Norden der Slowakei. Und auf dem Vulkan Etna auf der italienischen Insel Sizilien ist ein Tourist vom Blitz getroffen worden und gestorben. Der etwa 30-jährige US-Amerikaner war laut Nachrichtenagenturen während eines Gewitters auf dem Vulkan unterwegs gewesen. Der Etna ist seit einigen Tagen besonders aktiv. Er spuckt zurzeit Asche und Lava. Nun in die Schweiz. Nach 4 Monaten mit rückläufigen Zahlen in Folge scheint es den Schweizer Hotels im Juli wieder etwas besser gelaufen zu sein. Nach einer ersten Schätzung des Bundes wurden im Juli in Schweizer Hotels leicht mehr Übernachtungen gebucht als im gleichen Monat vor einem Jahr. In den 4 Monaten davor lagen die Hotelübernachtungen jeweils hinter dem Vorjahresmonat zurück. Für die Zunahme im Juli sorgten mehr Übernachtungen von einheimischen Gästen. Gäste aus dem Ausland hingegen buchten weniger Übernachtungen in Schweizer Hotels als im Juli vor einem Jahr. Die definitiven Juli-Zahlen will der Bund dann im nächsten Monat bekannt geben. Wir kommen zu den Wetteraussichten. Im Verlauf des Nachmittages nehmen die sonnigen Abschnitte zu und es ist nur noch ab und zu nass. Morgen wird es dann recht sonnig, bei 27 Grad im Norden und 32 Grad im Süden. Das waren Nachrichten von Radio SRF, verantwortlich Adrian Huber.
2: SRF Verkehrsinfo von 15:02 Uhr. Weiterhin Vorsicht in der Region Bern auf der A6 Richtung Thun. Zwischen der Raststätte Münsingen und Gießen besteht Gefahr durch Trümmerteile auf der Straße. Dann vor dem Gotthardtunnel Richtung Süden 5 km Stau und mindestens 45 Minuten Wartezeit ab Amstieg. Richtung Norden ab Quinto 4 km Stau und rund 45 Minuten Wartezeit. Dann in der Zentralschweiz auf der A2 Richtung Luzern. Dort wurde die Unfallstelle im Sonnenbergtunnel geräumt. Abstandsstart, weiterhin Stau und eine Stunde Zeitverlust. Das Astra empfiehlt als Alternative, die A4 via Achsenstraße zu fahren. Und in der Region Basel auf der A2 Richtung Deutschland stockender Verkehr zwischen Hagnau und Wiese.
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2: Ein Video auf verschiedenen Social-Media-Portalen macht die Runde. Man sieht dort eine Schlägerei rund um die Street Parade, aufgenommen in der Zürcher Ausgangsmeile Langstrasse und angereichert mit so einem Kommentar in die Richtung, das sei hier ein Problem mit und unter Migranten. Die Polizei hat es nicht mehr im Griff. Das Video ist darum beim SRF Faktencheck-Team gelandet und die haben es genauer angeschaut. Fazit in dieser halben Stunde hier bei uns. So viel schon voraus. Vieles am Video stimmt zwar, aber so einfach ist es dort

0: 5 AM Michael Schulte, SRF Verkehrsinfo. Vorsicht, eine aktuelle Meldung, es betrifft die Ostschweiz. Auf der A13 St. Margrethen-Sargans zwischen Wiednau und dem Rastplatz Kriessen besteht in beiden Richtungen Gefahr durch ein Reh auf der Straße.
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0: Minds am Montagnachmittag. Ihr seid unterwegs mit SRF 3. Was haben wir für ein Jahr 2026 und was gehört in diesem Jahr, aber schon seit ein paar Jahren fix zu? Dazu zu der digitalen Überlebensstrategie. Ihr wisst, alles Digitale ist manchmal Leben am Limit. Kritisch heranschauen, was es einem im Social Media Feed so sicher spielt. Gerade in diesen Tagen macht ein Video die Runde, wo in Zürich aufgenommen worden sein soll, in der Partymeile Langstrasse, gefilmt nach der Street Parade. Und dort sieht man zwei Personen, die sich abschlagen und nachher gibt es einen Kommentar dazu eingeblendet, dass die Polizei hier überfordert sei mit Migranten. Eine SRF-Userin hat das Video über srf.ch an unser Fakten-Check-Team geschickt und die haben sich das dann genauer angeschaut. Die Frage an unsere Faktencheckerin Melanie Kümmle. Das Video an und für sich, das ist echt.
1: Ja, das stimmt. Das hat unser Faktencheck ergeben. Aber das Video wird eben halt geframed, dass es Migranten seien, die die Schweiz überrennen oder so etwas Ähnliches.
0: Über das wollen wir noch reden. Zuerst zur Klärung, wie echt das Video wirklich ist. Wie hat man den Ort identifizieren?
1: Also in dem Fall war es etwas einfacher. Wenn man selbst in die Schweiz kennt und vor allen Dingen Zürich oder schon mal auf der Langstrasse im Ausgang gewesen ist, dann kommt einem die Umgebung einfach schon mal bekannt vor. Es hat Schilder, die man erkennen kann, Schaufenster und eben halt diese Oberleitungen, die sind schon sehr eindeutig. Und dann kann man in Kartendiensten vergleichen. So sieht man, dass die Oberleitung für die Trolleybusse der VBZ, also der Verkehrsbetriebe Zürich, dort sind. Die Disco, die neben einem Geschäft ist, mit einem gut zu erkennenden Logo. Und man findet wirklich den genauen Ort heraus und kann sagen, diese Aufnahme befindet sich auf der Langstrasse.
0: Die Userin, die uns von SRF das Video zugeschickt hat, uns hat aufmerksam gemacht, stellt auch noch die Uniform von der Polizei in Frage, die Einsatzwesten, die Polizistinnen und Polizisten dort haben. Auch dort hätte ich sagen können, mal ist korrekt.
1: Absolut, aber relativ neu. Also es ist gar nicht so, also so ungewöhnlich, dass man sich das dann vielleicht fragt, wenn man die plötzlich sieht, weil die sind noch gar nicht so lange im Einsatz. Laut Medienmitteilung der Stadtpolizei sind diese erst seit April 2025 im Einsatz, also knapp über einem Jahr. Und wir haben das auch wieder mit dem Foto aus der Medienmitteilung verglichen und auch noch mit mit Fotos aus der Nachrichtenagentur und können sagen, ja, das sind Einsatzwesten der Stadtpolizei. Man sieht die verschiedenen Patches in dem Video auch ganz gut. Und das grenzt auch ein wenig die Zeit ein. Also das können ja dann erst nach dem April 2025 im Einsatz gewesen sein.
0: Und zum genauen Zeitpunkt herausfinden, hat er nachher bei der Stadtpolizei nachgefragt und die haben den Einsatz tatsächlich bestätigt.
1: Genau, die Stadtpolizei hat den Einsatz bestätigt in der Nacht von Samstag auf Sonntag nach der Street Parade in diesem Jahr auf der Langstrasse. Sie konnte aber die Nationalität der Streitenden nicht nennen, da diese keine Anzeige eingereicht haben.
0: Und da sind wir bei einem ganz wichtigen Punkt. Das Video wird in den sozialen Medien ja so ausgelegt, dass es da gewalttätige Migranten sind, die sich auf der Straße verprügeln und dass die Polizei total am Anschlag sei wegen dem. Und jetzt muss man hier wirklich bei den Fakten bleiben.
1: Wir können nicht sagen, welche Nationalitäten sich dort gestritten haben. Wie gesagt, die Polizei hat gesagt, dass sie keine Anzeige bekommen hat und darum die Nationalitäten nicht aufgenommen haben. Wir können halt nicht sagen, dass es Ausländer waren, die die Probleme angezettelt haben. Das können wir einfach nicht verifizieren, weil uns dafür die Infos fehlen. Die Stadtpolizei hat aber gesagt, dass es an der Street Parade 2026 nicht mehr Einsätze gegeben hat als im letzten Jahr. Und hat gesagt, es gab weniger schlimme Fälle. Deshalb immer kritisch auf Videos schauen, auch wenn sie echt sind, heißt das nicht, dass sie nicht aus dem Kontext gerissen werden und die Aussage verfälscht.
0: Melanie Kümmle vom SRF Faktencheck-Team, also nicht sicher bei einem Video. Bei einer Meldung fragt unser Faktencheck-Team. Einfach zwingen auf srf.ch unter News, dort Faktencheck klicken. Dann ist es am richtigen Ort, um es genauer anzuschauen.
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0: Peter Frey und Over My Head. Das ist SRF 3 an diesem Mandy, jetzt ein paar Jahrzehnte retour.
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0: Sam Cooke.
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0: Eine von den ganz grossen Soul-Stimmen in der Musikgeschichte. Und wenn der Sam Cooke nicht eine Tochter hatte und die nicht irgendwann geheiratet hat, und wenn der Sam Cooke nicht an ein offenes Ohr hatte für andere Soul-Musik, dann gäbe es die neue Musik nicht, die wir euch vorstellen, in guter Viertelstunde. Es ist quasi Soul mit einer sehr wertvollen Familiengeschichte, Stammbaum zum Herrenlosen. Machen wir noch vor dem Vieri. SRF Verkehrsinfo von 15.30 Uhr. Entwarnung in der Ostschweiz. Auf der A13 St. Margrethen-Sargans zwischen Wiednau und dem Rastplatz Griessen. Keine Gefahr mehr durch ein Reh auf der Straße. Dann Vorsicht in der Region Winterthur. Auf der A4 Richtung Winterthur zwischen Flurlingen und Uwiesen besteht Gefahr durch Gegenstände auf der Fahrbahn. Dann in der Region Bern auf der A6 Richtung Thun zwischen der Raststätte Münzigen und Kiesen besteht weiterhin Gefahr durch Trümmerteile auf der Straße und stockender Verkehr. Dann in der Region Basel auf der A2 Richtung Deutschland zwischen Hagnau und Badischer Bahnhof, in der Zentralschweiz auf der A2 Richtung Luzern ab Hergiswil und vor dem Gotthardtunnel Richtung Süden 5 km Stau, mindestens 45 Minuten Wartezeit ab Amsteg Richtung Norden ab Quinta sind es 3 km und rund 30 Minuten Wartezeit.

0: haben zwei zusammen geschafft, der Freiburger Produzent Shuttle, auszeichnet mit dem Gütesiegel SRF 3 Best Talent im März 2023. Und der Berner Produzent, der heisst Dark Times, Song frisch bei uns, Changes.
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0: Das ist ja am 5 in 21 Minuten. Die Trockenheit und die Hitze haben dieses Jahr an vielen Orten für Probleme gesorgt und kaum ist die letzte Hitzewelle vorbei, meldet sich ein anderes Wetterphänomen, El Niño. Das kommt auch ein paar Jahre mal und hat das Potenzial, um das Wetter weltweit beeinflussen und auf den Kopf kehren. Und nächstes Jahr könnte darum extrem werden, was Wetter und Temperaturen angeht. Wir schauen genauer darauf am 5 im Info 3.
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0: Genau, jetzt mal bei uns und das kurzfristige Wetter, Galdens, Fluri, Regen, heute noch mehr?
3: Ja, es gibt da und dort noch ein bisschen Regen. Der meiste Nord ist jetzt trocken, aber vom Nordwesten her ziehen jetzt dann in den nächsten Stunden noch mal ein paar Platzregen und vereinzelt auch Gewitter auf. Das kann sich so in die Nacht reinziehen, vor allem in den Ostschweizer Alpen. Also St. Galler Oberland oder auch in dem Appenzellischen oder dann in Prättigau kann es morgen lokal noch mal kurz ein paar Tropfen Regen geben. Sonst ist es morgen aber trocken und auch ziemlich sonnig den meisten Ort. Je weiter im Westen und im Süden man unterwegs ist, desto häufiger zeigt sich die Sonne. Je mehr es mit der Ostschweiz den Bergen ist, desto deutlicher dominierend dann die Wolkenfelder. Und die Temperaturen, die gehen morgen auf 25 Grad. Lokal gibt es bis gegen 28 Grad. Und es geht noch ein böiger Westwind am Nachmittag
0: voran. Aber dann geht es schon wieder ob sie. Was heisst das für die zweite Wochenhälfte? Regen oder Hitze? Wie ist es eingestellt?
3: Mittwoch nochmal warm oder heiß, nochmal bis zu 30 Grad und dazu viel Sonnenschein. Nur ein paar lokale Platzregen kann man über den Alpen nicht ganz ausschliessen. Dafür dann Donnerstag und Freitag, da sind die Chancen auf kräftige Regengüsse dann wieder deutlich grösser, das vor allem über den Bergen im Westen und im Süden. Aber auch im Flachland dürfen wir auf weitere Regen zumindest hoffen.
0: Muss man hoffen, weil eben ist dringend nötig, zum Beispiel in Sachen Waldbrandgefahr, so trocken wie es ist, längt das bis jetzt noch nicht. Wie ist die Situation? Schauen wir noch drauf, hier bei uns vor den Fünfen.
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0: Geht dann geht definitiv der Ton an, aktuell in der weiblichen Popmusik. Olivia Rodrigo, Drop Dead. Das ist SRF 3 am Mandy. Und ja, lang haben wir auf den Regen geplant von heute. Jetzt ist er hier, ein bisschen etwas ist da, die Hoffnung auf Erleichterung mit ihm, Erleichterung in der Landwirtschaft, wo das Wasser knapp geworden ist, aber natürlich auch in den Wäldern, wo es so trocken ist, dass jederzeit und fast überall könnte ein Waldbrand ausbrechen, wenn man nicht vorsichtig ist. Aber wir können es erahnen, wir haben es vorher schon angetönt in den Nachrichten, was jetzt oben runtergekommen ist, reicht noch nicht, um die Waldbrandgefahr eindämmen.
1: Die Regensummen, die reichen noch nicht aus, um wirklich die Lage zu entspannen. Die tieferen Schichten, dann in der Humusschicht und im Boden, sind noch ziemlich trocken. Das heisst, es besteht noch eine hohe Gefahr.
0: So beschreibt der Boris Pezzatti. Er leitet das Tessiner Büro vom Forschungsinstitut für Wald, Schnee und Lawinen. Er forscht zum Wald, beobachtet ihn natürlich. Und Waldbrände hat er dieses Jahr ein paar kleinere mitbekommen, unter anderem am Wochenende im Pleniotal. Dort war die Situation aber ziemlich schnell unter Kontrolle, so wie bei den anderen in der Schweiz.
1: Dieses Jahr es hat wirklich sehr gut geklappt mit der Einschätzung der Gefahr, mit der Feuerverbote, mit der Bereitschaft der Löschkräfte. Das heisst, dass es nichts Größeres passiert ist, ist sicher ein Resultat der guten Vorbereitung. Aber natürlich, man kann mit der Prävention nie alle Waldbrände vorbeugen.
0: Und da kommt noch eine weitere Komponente dazu, sagt Boris Pezzatti.
1: Es braucht dann auch immer ein bisschen Glück, dass nicht etwas Größeres passiert. Wenn eben ein Brand im Talboden entsteht, entlang dieser steilen Hänge, das ist sehr schwierig, diese Brände dann einzuhalten.
0: So braucht es beides zum Waldbrand verhindern. Gute Prävention, ein bisschen Glück und vor allem, dass die Menschen aufpassen, weil von selber brennt der Wald dann kaum. Und natürlich Regen hilft, wo im Moment kommt. Wie fest es jetzt hilft, genauer bei den Kolleginnen und Kollegen vom Podcast News Plus zum Thema, wo steht es jetzt mit unseren Wäldern in Sachen Trockenheit, was braucht es, damit es besser wird und vor allem, was kann man profitieren von den Erfahrungen rund um Waldbrände im Ausland. Der Podcast News Plus, die neueste Ausgabe online srf.ch unter Audio.
2: Mit

0: Soul und Rap haben sich schon immer bestens verstanden. Game featuring 50 Cent, Hate It or Love It am Mandy auf SRF 3. SRF Verkehrsinfo, kurz vor 17 Uhr in der Region Basel auf der A2 Richtung Deutschland. Stau ab Pratteln nach einem Unfall vor der Verzweigung Hagnau. Dann weiter Stau oder stockend auf der A3 Richtung Wiese ab St. Johann. Dann in der Region Solothurn auf der A1 Richtung Zürich zwischen Wangen an der Aare und Önsingen. In der Region Zürich auf dem Nordring Richtung St. Gallen zwischen Affoltern und Zürich Nord wegen eines Pannenfahrzeugs. Dann auf dem Westring Richtung Gubristunnel ab Udorf Süd. In der Zentralschweiz auf der A2 Richtung Luzern ab Hergiswil und vor dem Gotthardtunnel Richtung Norden ab Quinto 3 km Stau, das sind rund 30 Minuten Wartezeit. Es ist 5 Uhr.
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2: Endlich Regen. Viele in der Schweiz sind erleichtert. Doch was bringen die heutigen Niederschläge? Unser Thema gleich. Dann, das Wetterphänomen El Niño könnte dieses Mal so extrem ausfallen wie noch nie. Die möglichen Folgen schauen wir mit unserer Wissenschaftsredaktion an. Und Hunde, die soziale Kompetenzen von Gefangenen fördern. Wir blicken ins Gefängnis Lenzburg, wo die Vierbeiner zum Alltag gehören. Im Studio ist heute Michael Wettstein. Für einmal ist, in Anführungszeichen, schlechtes Wetter eine gute Nachricht. Es hat vielerorts geregnet oder regnet immer noch. Nach den hitzigen und trockenen Wochen geht ein Aufatmen durch das Land. Was aber braucht es, damit auch die Natur aufatmen kann? Damit die Landwirtschaft, die Trinkwasserbestände, die Wälder sich normalisieren. Elian Leiser mit einem Überblick.
3: Wer heute draußen unterwegs war, hat es wohl beobachten können. Nach den teils starken Regengüssen bildeten sich schnell kleine Bäche auf den Straßen. Der Boden ist zu trocken, um das Wasser aufnehmen zu können. Das weiß auch Damien Ambardreau, Vizepräsident des Schweizer Bauernverbands und verantwortlich für den Pflanzenbau.
4: Diese Trockenheit ist ganz tief im Boden. Um das zu kompensieren, braucht es Zeit.
3: Zeit, die viele Bauern und Bäuerinnen aber aktuell nicht haben. Gerade hat nämlich die nächste Aussaatrunde begonnen.
4: Zum Beispiel beginnen wir jetzt mit dem Rapsanbau, um Zwischenkulturen, Fütterbau für den nächsten Herbst.
3: Damit diese Pflanzen wachsen, brauche es jetzt einen gut durchfeuchteten Boden, langanhaltenden Regen über Tage. Dann könne man noch hoffen. Anders sehe es bei Pflanzen aus, die jetzt geerntet werden sollen. Kartoffeln, Mais, Zuckerrüben. Hier komme jeder Regen zu spät, der Schaden sei zu groß. Ähnliches Bild sind den Schweizer Wäldern. Der Schweizer Waldforscher Boris Bezzatti beschreibt es so.
5: Es gibt verschiedene Teile der Wälder, die jetzt vergilben, also fast wie ein frühzeitiges Herbst.
3: Kein Regen bringe das sommerliche Grün mehr zurück. Wie nachhaltig die Bäume aber geschädigt seien, das werde dann erst im kommenden Frühling sichtbar. Immerhin, mit jedem Regentropfen seien die Bäume etwas weniger schnell entzündbar, so Pezzatti. Doch bis zum Bräteln im Wald brauche es auch hier langanhaltender Regen über Wochen.
5: Die tieferen Schichten im Boden sind noch ziemlich trocken. Das heißt, es besteht noch eine hohe Brandgefahr.
3: Und die Gefahr, dass uns das Trinkwasser ausgeht? Auch dieses Szenario war in Teilen der Schweiz in den letzten Wochen akut, bekräftigt Christoph Bräunle vom Verband der Schweizer Gas- und Wasserversorgungen.
6: Ja, also viele Wasserversorgungen sind in den letzten Wochen aufgrund der Trockenheit an ihre Grenzen gekommen und haben sich vielerorts auch mit Sparappellen an die Bevölkerung gewandt.
3: Am stärksten betroffen seien Gemeinden, die ihr Trinkwasser von Quellen beziehen, Quellen, die immer weniger Rohwasser führten. Orte, die auf See- oder Flusswasser zurückgreifen können, hätten es da etwas besser. Aber auch nicht richtig gut, wie uns die rekordtiefen Pegelstände zeigten. Immerhin, oberflächliche Gewässer würden sich relativ schnell erholen, so Bräunle, im Vergleich zum unterirdischen Wassertank der Schweiz.
6: Die Grundwasserpegel reagieren grundsätzlich langsamer, also wenn es trocken ist, fallen sie langsamer. Es dauert dann aber auch länger, bis sie wieder steigen.
3: Das Zauberwort heißt auch hier langanhaltender Regen, wohl eher über Monate.
2: Nun zu den Nachrichten mit David Burkhardt. Im Aargau, im Gebiet der Gemeinden Baden und Würenlos, kann das Trinkwasser im Moment nach Benzin schmecken.
7: Im Grundwasser im Limmattal wurden Rückstände von ETBE gefunden, einem Bestandteil von Benzin. Die Rückstände seien gering und würden die geltenden Höchstwerte deutlich unterschreiten, heißt es von den Behörden. Trotzdem könne das Wasser anders riechen oder schmecken. Das Wasser in den betroffenen Regionen könne man ohne Bedenken trinken und nutzen, heißt es vom Aargauer Amt für Verbraucherschutz. Momentan finden weitere Messungen statt. Am Donnerstag wollen die betroffenen Gemeinden dann offiziell informieren. Nach 4 Monaten mit rückläufigen Zahlen in Folge scheint es den Schweizer Hotels im Juli wieder etwas besser gelaufen zu sein. Nach einer ersten Schätzung des Bundes wurden im Juli in Schweizer Hotels leicht mehr Übernachtungen gebucht als im gleichen Monat vor einem Jahr. In den 4 Monaten davor lagen die Hotelübernachtungen jeweils hinter dem Vorjahresmonat zurück. Für die Zunahme im Juli sorgten mehr Übernachtungen von einheimischen Gästen. Gäste aus dem Ausland hingegen buchten weniger Übernachtungen in Schweizer Hotels. Die definitiven Juli-Zahlen will der Bund dann im nächsten Monat bekannt geben.
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2: Es braut sich etwas zusammen über dem Pazifik. Viele Klimaforscherinnen und Umweltwissenschaftler beobachten die Lage genau. Die Rede ist vom Klimaphänomen El Niño. Messdaten weisen darauf hin, dass die aktuelle Ausgabe die intensivste seit Messbeginn werden könnte und das mit weitreichenden Konsequenzen. Dürren, wo es normalerweise regnet, Überschwemmungen in trockenen Gebieten, verbunden mit entsprechenden Ernteausfällen. Hinzu kommen mögliche neue Auswirkungen. Wissenschaftsredaktorin Katrin Capriz.
8: Das Klimaphänomen El Niño erreicht seinen Höhepunkt oftmals um die Weihnachtstage herum und kann Wetterveränderungen auf großen Teilen des Globus zur Folge haben. Besonders intensiv erleben das zum Beispiel die Menschen an der Küste von Peru. Das Weihnachtskind, daher der Name El Niño, bringt dann viel Regen in die normalerweise sehr trockene Küstenregion. In El Niño-Jahren staut sich warmes Wasser vor Südamerika, zu warmes Wasser für viele Meerestiere in dieser Gegend. Sie sterben, die Fischereierträge brechen ein. Die wichtigsten Auswirkungen der El Niño Southern Oscillation fasst Nicolas Gruber von der ETH Zürich zusammen.
9: Trockenheit in Indonesien, dann wiederum Trockenbedingungen in Brasilien, dann die sehr komplexen Auswirkungen auf Afrika, auf der einen Seite trocken, wieder feucht, Australien eher wieder trocken und Indien über den Monsun auch eher trocken.
8: Die Wetterveränderungen durch El Niño können weitreichende Folgen haben, so der Klimaforscher.
9: Das hat natürlich Auswirkungen für die Leute da in Bezug auf die Ernährungssicherheit. Und das hat natürlich dann auch starke Auswirkungen für den Rest der Welt in Bezug auf gerade so Cash Crops, Produktion von Sojabohnen über Kaffee, über Weizen, Kakao und. Viele von den Nahrungsmitteln, die international gehandelt werden, sind durch den El Niño betroffen.
8: Dieses Jahr, 3 Jahre nach dem letzten El Niño, warnten Meteorologen und Klimaforscherinnen schon im April, es gebe 2026 und 2027 ein besonders intensives El Niño-Phänomen. Mittlerweile ist klar, El Niño baut sich auf, und zwar heftig. Ob der Welt tatsächlich ein Super-El Niño bevorsteht, sei schwierig vorherzusagen, so Nicolas Gruber.
9: Was wir sehr gut voraussagen können, ist, dass das Zusammenspiel zwischen dem starken El Niño und der globalen Erwärmung dazu führen wird, dass eben 26 und mit ganz großer Wahrscheinlichkeit 27 global für das Meer wärmsten jemals gemessen gehören wird.
8: Rekordwarme Weltmeere, das bedeutet auch, der Globus als Ganzes könnte nächstes Jahr so heiß werden wie nie zuvor. Und der Meeresforscher betont auch, in einem Super-El Niño, das die Meerestemperaturen in neue Höhen jagt, stecke so viel Wärme, so viel Energie drin, wie die Forschung es noch nicht kenne.
9: Und was das dann genau bedeutet, also das wird Neuland sein.
8: Denn mit der rasanten Klimaveränderung steckt die Welt mitten in einem geophysikalischen Experiment, über dessen Ausgang die Wissenschaft längst nicht abschließend Bescheid weiß.
2: Sie ist die einzige Partei in Russland, die sich gegen den Ukraine-Krieg ausspricht, die Partei Jabloko. Heute gab es für Jabloko 2 Niederlagen vor russischen Gerichten.
7: Zum einen wurde der Vizechef der Antikriegspartei von einem Gericht zu über 11 Jahren in einem Straflager verurteilt. Er soll unter anderem die russischen Streitkräfte herabgewürdigt haben. Der 63-jährige Politiker will das Urteil anfechten. Zum anderen bleibt der Ausschluss der Partei von den russischen Parlamentswahlen in einem Monat bestehen. Das oberste Gericht hat eine Beschwerde der Partei abgewiesen. Das gleiche Gericht hatte Jabloko vor einer Woche von der Wahl ausgeschlossen. Die Partei sei eine vom Westen unterstützte Bewegung. Jabloko weist dies zurück. Vor rund 3 Jahren ist US-Präsident Donald Trump in einem Zivilprozess verurteilt worden, wegen eines sexuellen Übergriffs auf eine Kolumnistin. Trump muss ja demnach mehr als 5 Millionen US-Dollar zahlen. Nun ist Trump ein zweites Mal damit gescheitert, das Urteil umzustoßen. Der Supreme Court hat seine Berufung erneut abgelehnt. Es werde seine Entscheidung vom Juni nicht überdenken, so das höchste Gericht der USA.
2: Hunde gehören seit 20 Jahren zum Alltag der Justizvollzugsanstalt im aargauischen Lenzburg. Damit sind allerdings nicht Wachhunde gemeint, nein, ich rede von Hunden zum Streicheln. Was steckt dahinter? Alex Moser hat sich das bei einem Besuch einmal näher angeschaut.
10: Bernhardinerhündin Ria trinkt aus dem Napf, den ihr der Gefangene mit seinen Händen hinhält. Stoisch erträgt er dabei die Speichelfäden, die von Rias Lefzen auf seine Hände tropfen. Der Mann, der wegen schweren Raubs seine 14-jährige Gefängnisstrafe absitzt, hat große Freude, dass er Ria alle 3 Wochen treffen darf.
11: Ich bin 49 Jahre alt und ganze Leben wir sind Hunde gehabt als Haustiere. Das ist etwas, was wirklich ich vermisst in dieser Situation.
10: Der großgewachsene Mann geht sehr feinfühlig mit Ria um. Die Raubtat, die ihn so lange ins Gefängnis brachte, scheint in diesem Moment unvorstellbar. Dennoch würden Kritiker diese Streichelstunde wohl eher als geliebte Kuscheljustiz bezeichnen. Der Direktor der Justizvollzugsanstalt Lenzburg, Marcel Ruf, sieht dies natürlich anders.
12: Nein, ich glaube nicht, dass das Kuscheljustiz ist. Wenn ich das zum Beispiel mit dem Ausland vergleiche, mit Texas oder mit Kalifornien, in Anstalten, die einen restriktiven Justizvollzug haben, da arbeiten sie seit Jahrzehnten mit Hunden zusammen, und zwar intensiv. Der Gefangene hat den Hund sogar auf der Zelle.
10: In Lenzburg setzt Ruf, selber Hundebesitzer, deshalb seit 20 Jahren auf solche Besuche. Er sieht klare Vorteile.
12: Dass ein enger Kontakt mit einem Tier den Menschen anders formt, von mir aus gesehen positiver formt, als wenn er kein Tier hätte.
10: Eine systematische Literaturübersicht über 20 Studien zeigt, solche Programme mit Tieren fördern Empathie, Selbstkontrolle und das psychische Wohlbefinden. Mehrere Haftanstalten führen solche Programme mit Tieren durch. Doch nicht alle Inhaftierten wollen Kontakt zu Hunden oder Katzen.
12: Das sind dann wirklich die Leute, die die Tiere lieben, die Tiere gern haben, die sehr oft selber auch schon Tiere hatten. Oder denen dann wirklich die Möglichkeit fehlt, mit einem anderen Lebewesen Kontakt aufzunehmen. Jemand, der keinen Besuch hat, zum Beispiel, der kann dann alle 3 Wochen einmal für eine Stunde den Hund in den Arm nehmen.
10: So sorgt Bernhardina Dame Ria für etwas Abwechslung im rauen Gefängnisalltag, in der Hoffnung, dass dies auch die Resozialisierung der Inhaftierten unterstützt.
13: Du hast gut gemacht.
2: Den Blick aufs Wetter gibt's gleich. Zuerst noch die Börsendaten von SIX.
7: Der Swiss Market Index liegt im Moment bei 14.287 Punkten. Das ist ein Minus von 0,7%. Der Euro wird zu 93,79 gehandelt und der Dollar zu 80,96. Und das Wetter. Am Abend gibt es sonnige Abschnitte und nur noch lokale Schauer. Morgen ist es dann recht sonnig bei 27 Grad im Norden und 32 Grad im Süden.
2: Das war Info 3, gut informiert in den Feierabend. Die ganze Sendung zum Nachhören gibt's auf srf.ch/audio. Die Sendung produziert haben heute David Burkhardt und Michael Wettstein.
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0: Wir schauen darauf in der Wirtschaft am 20 vor und noch vor dem halben die fröhlichste Person von diesem Mandy, auf jeden Fall von all denen, die wir heute angetroffen haben. So gehen wir vorwärts. Zuerst noch schnell das hier, SRF Verkehrsinfo. Vorsicht in der Region Zürich auf der A1 Richtung Bern zwischen dem Limmataler Kreuz und Dietikon. Gefahr durch Gegenstände auf der Straße und auf der A1 Richtung Bern zwischen Spreitenbach und der Raststätte Würnlos. Gefahr ebenfalls durch Gegenstände auf der Straße.

0: Seit dem Sommer in der SRF 3 Best Talent Familie aus dem Thurgau, Noemi Besa. Mandy, das ist SRF 3 und wir halten fest, so etwas siehst du selten live im Fernsehen. Ein veritabler Leichtathletik-Krimi vor ein paar Tagen an der EM in Birmingham, Sprintstaffel der Frauen. Letzten Abschnitt, die Schweiz ist auf Platz 2. Näher, eine Unachtsamkeit bei der Stabübergabe. Plätze gehen sofort verloren, aber in einem unglaublicher Sprint bringt Salome Cora die Sache Silber dann doch noch ins Ziel. Silber für die Schweiz. Da hat der Winter mitgeholfen, hat Salome Cora dann gemeint. Im Winter ist sie nämlich Pop-Anschieber.
1: Voll. Also ich glaub, die Kräfte vom Winter konnte ich jetzt wirklich können definitiv ausspielen in den letzten Metern. Ja.
0: Und heute Morgen hat meine Kollegin Anni Glautenschlager eine überglückliche Salome Cora am Telefon gehabt, kurz vor dem Rückflug in die Schweiz.
1: Ja, also ich bin immer noch in der absoluten High. Wir können es gerade immer noch nicht ganz passen. Gestern Abend spät Medaille bekommen. Ja, und jetzt ist es wirklich real. Wir haben eine Silbermedaille und das ist wirklich ein wunderschönes Gefühl.
2: Wo hast du die? Also, hast du die jetzt im Handgepäck oder wie fliegt man heim mit so einer Silbermedaille?
1: Ja, ich habe sie im Handgepäck, zum Glück, weil wir haben mit ihr die Fastlane benutzen. Also eine ewig lange Schlange im Security und wir durften die Medaille zeigen und dann haben wir können, die ganze Line skippen. Das war recht ein grosser Vorteil.
2: Hat
1: sich gar noch mehr gelohnt.
2: Das ist nicht wahr.
1: Ja, ist wirklich. Im Medaillenkästchen ist drin stand, mit der Medaille kann man die Fastlane benutzen.
2: Steht dort noch irgendetwas anderes drin, was man sonst noch darf?
1: Nein, das ist wirklich die Main Information gewesen.
0: Aber eine wichtige. Und inzwischen ist die Leichtathletik-Delegation inklusive Medaille in Zürich gelandet, standesgemäss der Fastlane. Wir gratulieren. Gut, für einen schnellen Sprinter ist die Fastlane wahrscheinlich gefühlt noch ziemlich gemütlich. Aber gelohnt hat sie sich. Das ist SRF 3 mit dem Everlast.

0: Elektro aus Köln vom Roosevelt. Under the Sun. Halb sechs ist es. Kurznachrichten auf SRF 3 mit dem Daffy Burkhardt.
1: Zum ersten Mal seit langem hat es in der Schweiz wieder großflächig geregnet. Die lange Trockenheit hat in vielen Gewässern zu sehr tiefen Pegelständen geführt. Um das zu kompensieren, reicht der derzeitige Regen laut Fachleuten des Bundes nicht. Gerade wenn Quellen mal trocken seien, brauche es lange, bis diese wieder gut gefüllt seien. Im Aargau, im Gebiet der Gemeinden Baden und Würenlos, kann das Trinkwasser im Moment nach Benzin schmecken. Im Grundwasser im Limmattal wurden Rückstände von Benzinbestandteilen gefunden. Die geltenden Höchstwerte werden laut Behörden aber deutlich unterschritten. Man könne das Wasser bedenkenlos trinken und nutzen. Und in Russland hat die Antikriegspartei Jabloko zwei Niederlagen vor Gericht erlitten. Zum einen wurde der Parteivizechef zu über 11 Jahren Arbeitslager verurteilt. Zum anderen bestätigte das oberste Gericht den Ausschluss von Jabloko von den Parlamentswahlen. Jabloko ist die einzige Partei in Russland, die sich offiziell gegen den Ukraine-Krieg ausspricht.
2: Gewohnheiten muss man manchmal anpassen. Anstatt Risotto und Lasagne geht es für einen Schweizer Fußballer künftig Tzatziki, Moussaka, Temeki mal vom Messer, Sport Rezina, wenn es flüssig soll sein.
3: Das ist kreativ. Also, weil der Nationalspieler der Remo Freuler wechselt den Club. Er geht von Italien auf Griechenland, von Bologna zu Olympiakos Piräus. Bei Bologna ist sein Vertrag ausgelaufen. Mit 34 ist es für den Remo Freuler die dritte Station im Ausland. In Italien und in England hat er schon gespielt, jetzt also Griechenland. Olympiakos ist letzte Saison zweit geworden in der Liga und ist der griechische Rekordmeister. Und der Rekord von 1000 Goal in seiner Karriere möchte auch der Cristiano Ronaldo schaffen. Für das muss er noch 24 Goal schiessen. In seiner wahrscheinlich letzten Profisaison hat er im Modemagazin Vogue gesagt, der Cristiano Ronaldo spielt bei Al-Nassr Saudi-Arabien und hat letzte Saison 28 Mal gemacht. Der 1000er Goldrekord ist also realistisch.
2: Und wie realistisch sind Gewitter heute Abend noch, Gaudenz Fluri?
4: Sehr realistisch, weil es sind schon Gewitter unterwegs. Zum Beispiel eins rund um Grenchen oder auch rund um die Stadt Basel sind Gewitter unterwegs. Und die kommen jetzt vom Nordwesten her doch noch da und dort ins Flachland rein und ziehen dann auch noch mal Richtung Alpen. In der Nacht trocknet es aber ab. Und morgen gibt es für die allermeisten einen trockenen Tag. Es ist auch ziemlich sonnig. Am dichtesten sind die Wolken ganz im Osten. Am meisten Sonne gibt es im Wallis und das bei Temperaturen von rund 27 Grad.
2: SRF-Verkehrsinfo von 17.32 Uhr zuerst Entwarnung in der Region Zürich auf der A1 Richtung Bern zwischen dem Limmataler Kreuz und Dietikon keine Gefahr mehr durch Gegenstände. Dann weiterhin Vorsicht auf der A1 Richtung Bern zwischen Spreitenbach und der Raststätte Würrenlos, Gefahr dort durch Gegenstände auf der Straße. Dann weiter Stau oder stockend auf der A1 Richtung Bern zwischen Dietikon und Neuenhof. Auf dem Nordring Richtung St. Gallen zwischen Affoltern und dem Brütiseller Kreuz. Dann in der Region Basel auf der A2 Richtung Deutschland zwischen Pratteln und Badischer Bahnhof. Dann in der Region Solothurn auf der A1 Richtung Zürich zwischen Wangen an der Aare und Önsingen. In der Zentralschweiz auf der A2 Richtung Luzern ab Hergiswil. Dann auf der A14 stockend Richtung Luzern ab Giesikonroth. Und vor dem Gotthardtunnel Richtung Norden ab Quinto 3 Kilometer Stau und rund 30 Minuten Wartezeit. Und wir freuen uns noch. Vor Ende September müsste es neue Musik geben von Queens of the Stone Age. Gute Preise gibt es schon. Schöne Nummer heisst Easy Street. Hani freue ich noch vor der 6. parat. Und unser Rockmann Dominik Diller sagt uns, warum Queens of the Stone Age eine wichtige Stimme im Rock im Jahr 2026.

0: Olivia Dean. So easy. Wer das gerne hört, unbedingt unsere Live-Session hören ab der 7.ch. Das SRF 3 Best Talent vom August ist dort noch wenig und vielleicht gar nicht so anders wie der Sound von der Olivia Dean. Wir freuen uns jetzt schon.
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0: Wenn wir ein elektronisches Gerät posten, dann gehen wir ja davon aus, das ist sicher, egal ob es eine Lampe ist, ein Föhn, ein Ladegerät, für das Handy, ein Haufen Produkte, sind tatsächlich auch einwandfrei. Und gleich gibt es ja solche, die man muss aus dem Verkehr ziehen muss. Unbedingt. Nachher fragt bei Manuel Rentsch von der SRF Wirtschaftsredaktion, Behörden haben jetzt über die Kontrolle vom letzten Jahr informiert. Bilanz?
2: Ja, letztes Jahr hat das eidgenössische Starkstrominspektorat ESTI insgesamt 1000 elektrische Produkte untersucht. Jedes vierte davon hat einen Mangel gehabt. Die Folge davon sind Verkaufsverbot, Rückruf und Sicherheitswarnung.
0: Jedes vierte Produkt hat ein Problem. Tönt jetzt mal nach sehr viel. Ist es wirklich so, dass man mit den Geräten so viele Probleme hat, so viel es nicht gut ist, oder wie muss man es verstehen?
2: Ja, die hohe Quote hat schon auch damit zu tun, dass Kontrolleure und Kontrolleurinnen auch dort anschauen, wo man das Gefühl hat, dass es ein Problem gibt. Viele der Mängel betreffen nur in Anführungszeichen Dokumentation, zum Beispiel fehlende Nachweise, Kennzeichnungen oder sonst technische Unterlagen, die fehlen. Bei rund 170 Produkten von diesen 1000 ist es dann aber schon um die Sicherheit gegangen und das hat dann sogar zu 65 Verboten geführt, dass man Produkte hat müssen, ganz aus dem Verkehr ziehen.
0: Jetzt können die Behörden unter anderem die Läden kontrollieren. Nur, oder? Wir wissen es, viele kaufen unterdessen gerade Elektronik ja online.
2: Ja, und im Online ist es schwieriger zum Teil, vor allem wenn man als Konsumentin oder als Konsument direkt im Ausland einkauft, bei einer ausländischen Plattform, zum Beispiel im asiatischen Raum, eine Plattform, die es in der Schweiz gar nicht so gibt. Da trägt man dann halt auch ein grösseres Risiko, vor allem wenn es so super billig ist.
0: Kontrollen sind gut und recht, regelmässig umso besser, aber wie erfahre ich denn über Probleme, die da auftaucht sind?
2: Da gibt es verschiedene Informationsplattformen. Eine davon ist Recall Swiss. Das ist eine Seite, wo verschiedene Behörden über Probleme von Produkten berichten und informieren. Nicht nur bei elektrischen Geräten, sondern auch zum Beispiel, wenn es ums Essen geht, Gesundheit und Sicherheit. Letzten Monat hat das Starkstrominspektorat zum Beispiel auf Recall Swiss darüber informiert, dass man einen Adapter zum Reisen zurückruft, also so die Stecker, wo man alles Mögliche einstecken kann. Zurückgerufen wegen Brand- und Stromschlaggefahr. Und im Juni hat es eine Meldung zu einem elektrischen Grill, der einem eins putzen könnte. Oder auch ein Projektor, wo sich der Akku überhitzt und dann kann es brünnen. Akku generell kann ein Problem sein. Man sieht also, es gibt so viele Produkte auf dem Markt, dass immer wieder etwas passieren könnte.
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0: Christian Baker von Lausanne, Time to Shine. Und natürlich ist es ein guter Mandy, wenn man hört, dass es von denen hier Neues gibt. Nicht irgendjemand, sondern solide Rocklieferanten aus der Gegenwart. Queens of the Stone Age. Kündet heute an. Es gibt ein neues Album. Es ist unterdessen das 9. Album. Es heisst Perfect. Also Perfect mit hinten TH. Perfect. Sie haben es angekündigt mit einem blutigen Video. Es dürfte am 30. September rauskommen. So viel ist schon bekannt. Was weiss man denn sonst? Und vor allem tragen Dominik Diller, unseren Mann für Rock. Es ist eine gute Nachricht, oder?
1: Das freut natürlich alle Fans von der stilbildenden und wahnsinnig wandelbaren Queens of the Stone Age, die seit Ende der 90er Jahre zu den führenden Heavy-Rock-Bands der Welt gehören. Der Frontmann, der Josh Homme, der hat die Ankündigung gestern mit einem blutigen Video gemacht, wo er sich bei einem Messergeschicklichkeitsspiel das Messer aus Versehen voll in die Hand rammt. Aber das ist nicht so wichtig. Wichtig ist, dass es tatsächlich ein neues Queens-Album gibt. Komischerweise für den 30. September angekündigt. Das ist ein Mittwoch. Normalerweise kommen die Platte ja am Freitag raus. Da müssen wir noch ein bisschen Geduld haben, ob das Datum dann wirklich stimmt.
0: Was wir aber wissen, wie es könnte tönen, das neue Material von Queens of the Stone Age, zumindest ein Song, der ist ja schon draus, heisst «Easy Street». Federlicht, luftiger Sound in dem Fall. Amazing to be lost to a place you made up in your mind. Fast ein bisschen ungewohnt, frage Dominik Diller. Ist das der neue Sound von den Queens of the Stone Age?
1: Ja, es ist ein wahnsinnig schöner Song, wie ich finde. Ein untypischer Song, auch für Queens of the Stone Age, eben nur mit akustischen Gitarren, mit Handclaps, plus ein paar Synthi-Tupfer. Der Song spielt die Band schon seit rund einem Jahr live und ja, er zeigt Josh Homme, so wie wir ihn in den letzten Jahren immer mehr kennengelernt haben, eben so ein bisschen als Crooner, seine Stimme, die erinnert mich stark an David Bowie und die Stimme ist total im Zentrum. Ich gehe aber schon nicht davon aus, dass das ganze Album so easy und locker und irgendwie auch unperfekt wird sein. Eine Rockband sind es natürlich geblieben. Das hat man gerade jetzt auf ihrer Welttournee gesehen, die sie zusammen mit System of a Down gemacht haben. Und jetzt spielen sie gerade wieder eine Nordamerika-Tour zusammen mit den Foo Fighters.
0: Und was ja mit dem ersten Song «Easy Street» der Josh Homme beweist, er ist wahnsinnig wandelbar, er und seine Band. Was hat er für einen Stellenwert in der Rockwelt 2026?
1: Für mich ist der Josh Homme eine von den ganz wenigen, von diesen mittelalten, sage ich mal, Figuren, wo der Rockmusik immer wieder neue Impulse gibt. Bei ihm hört man nicht immer «More of the Same». Das hat schon in den 90er angefangen, wo er mit seiner ersten Band «Caius» der Stone Rock erfunden hat. Und seither hat er sich auch wirklich immer weiterentwickelt. Er hat immer wieder völlig andere Musikstile ausprobiert. Er ist ein richtiges Chamäleon. Sei das als Produzent, zum Beispiel für Iggy Pop oder als Gastmusiker für diverse Bands und natürlich vor allem ganz wichtig als Frontmann, Gitarrist und Sänger von der Queens of the Stone Age.
0: Ein neues Album, Queens of the Stone Age, Ende September ist es soweit und eben wandelbar, die Musik bleibt nicht stehen. Hier ist «Easy Street».
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0: Marcus Graham von Dänemark. Love someone. Mandy Abend, Zeit für Neues. Das ist SRF 3.
1: Die Nachrichten von SRF um 6 mit David Burkhardt. Es hat zwar wieder mal großflächig geregnet in der Schweiz, für eine Normalisierung brauchte es laut Fachleuten aber noch viel mehr Regen. Im Aargau schmeckt das Wasser in einigen Gemeinden derzeit nach Benzin. Trinken können wir es aber bedenkenlos, heißt es beim Kanton. Das Wetter, am Abend sonnige Abschnitte und nur noch lokale Schauer, morgen dann recht sonnig. Nach Wochen der anhaltenden Trockenheit hat es in der Schweiz heute erstmals wieder großflächig geregnet. Und diese Woche sind weitere Niederschläge möglich. Wie viel Unterschied macht dieser Regen für die Gewässer und die Landwirtschaft? Basil Koller hat die Einzelheiten.
2: Tiefe Seepegel, Flüsse mit wenig Wasser, versiegte Quellen. Der trockene Sommer hat die Gewässer in der Schweiz stark belastet. Der Regen, der nun fällt, kann das nicht sofort kompensieren, erklärt David Volken, Hydrologe beim Bundesamt für Umwelt.
3: Wenn Quellen mal trocken sind, braucht es natürlich dann lange, bis sie wieder gut gefüllt sind. Vor allem auch die Flüsse, die wieder gut gefüllt werden müssen. Wenn jetzt natürlich ein Schauer kommt oder und ein Bach oder ein Fluss kurzzeitig wieder Wasser führen, gibt es sogenannte Peaks, so wirklich so Nadeln, wie wir sie nennen in der Hydrologie. Und es geht dann wiederum sehr schnell zurück.
2: Es brauche also länger anhaltende Niederschläge, auch damit die Pegel von Flüssen und Seen wieder steigen. Für die Landwirtschaft bringt der Regen teilweise Entspannung, sagt Damien Umberdros vom Schweizer Bauernverband, allerdings nicht überall.
4: Für einige Kulturen ist es leider zu spät, weil die Schäden sind schon klar. Zum Beispiel im Zuckerrüben oder Kartoffeln kommen wir gerade zum Erntephase und kann man schon sagen, das kommt zu spät.
2: Der Regen verbessere nun hingegen die Ausgangslage für die Pflanzen, die jetzt ausgesät würden. Aber auch aus Sicht der Landwirtschaft brauche es noch deutlich mehr Regen.
1: Basil Koller. Im Kanton Aargau, im Gebiet der Gemeinden Baden und Würenlos, kann das Trinkwasser im Moment nach Benzin schmecken. Im Grundwasser im Limmatal wurden Rückstände von ETBE gefunden, einem Bestandteil von Benzin. Die Rückstände seien gering und würden die geltenden Höchstwerte deutlich unterschreiten, heißt es von den Behörden. Trotzdem könnte das Wasser anders riechen oder schmecken. Irina Nüsch vom Aargauer Amt für Verbraucherschutz sagt, es werde nun abgeklärt, woher diese Rückstände kommen und ob es allenfalls weitere Maßnahmen braucht. Danach sehe es im Moment aber nicht aus.
5: Entfernen kann man ETBE aus einem kontaminierten Grundwasser nur mit großtechnischen Anlagen. Das ist sehr aufwendig für eine Wasserversorgung. Das wird nur ins Auge gefasst, wenn der Höchstwert, der für Trinkwasser gilt, überschritten wäre. Das ist jetzt und soweit absehbar nicht der Fall.
1: Die Aargauer Behörden betonen, das Wasser in der betroffenen Region könne man ohne Bedenken trinken und nutzen. Ins Ausland. Vor rund 3 Jahren ist US-Präsident Donald Trump in einem Zivilprozess verurteilt worden, wegen eines sexuellen Übergriffs auf eine Kolumnistin. Trump muss ihr demnach mehr als 5 Millionen US-Dollar zahlen. Nun ist Trump ein zweites Mal damit gescheitert, das Urteil umzustoßen. Der Supreme Court hat seine Berufung erneut abgelehnt. Es werde seine Entscheidung vom Juni nicht überdenken, so das höchste Gericht der USA. Beim konkreten Urteil handelt es sich um eines von 2 Urteilen gegen Trump, bei dem Gerichte der Kolumnistin Recht gaben. Nun zu weiteren Meldungen aus dem Ausland in Kürze. In Russland hat die Antikriegspartei Jabloko 2 Niederlagen vor Gericht erlitten. Zum einen wurde der Partei-Vizechef zu über 11 Jahren Arbeitslager verurteilt. Zum anderen bestätigte das oberste Gericht den Ausschluss von Jabloko von den Parlamentswahlen in 2 Monaten. Jabloko ist die einzige Partei in Russland, die sich gegen den Ukraine-Krieg ausspricht. An 6 deutschen Häfen drohen ab heute Abend 24-stündige Warnstreiks, unter anderem auch an den großen Häfen in Hamburg, Bremen und Bremerhaven. Dazu hat die Gewerkschaft Verdi aufgerufen. Hintergrund sind Lohnverhandlungen. Die Gewerkschaft fordert für die Hafenarbeiter höhere Stundenlöhne. Bisher konnte sie sich mit den Arbeitgebern aber nicht einigen. Und beim Versuch, Europa zu erreichen, sind mehrere Migrantinnen und Migranten auf dem Mittelmeer ums Leben gekommen. Eine Nichtregierungsorganisation meldet, auf einem kleinen überladenen Holzboot seien 7 Leichen entdeckt worden. 50 Personen seien vor der libyschen Küste gerettet worden. Die Männer und Frauen stammen gemäß den Angaben aus Ägypten und Somalia. Sie seien in Libyen gestartet. Damit kommen wir zu den Börsendaten, geliefert von SIX. Der Swiss Market Index schließt bei 14.302 Punkten. Das ist ein Minus von 0,6%. Der Dow Jones Index in New York fällt um 0,4%. Der Euro wird zu 93,84 gehandelt und der Dollar zu 80,98. Soweit die Meldungen.
6: Es braucht mehr Regen. Ist schon etwas unterwegs, Gaudenz, Fluri, und wo?
7: Ja, es sind ganz lokale Platzregen und Gewitter noch unterwegs. Ein Gewitter zieht jetzt so Richtung Burgdorf und nachher ins Emmental darauf. Ein anderes ist unterwegs Richtung Zentralschweiz. Also da und dort kann es nochmal einen kräftigen Gutsch geben, trifft aber bei weitem nicht mehr alle. Und morgen ist der allermeisten Ort der den ganzen Tag durch trocken nur und ganz am Morgen früh oder am Vormittag kann es in den östlichen Alpen noch kurz nass werden. Und sonst gibt es für die meisten morgen einen ziemlich sonnigen Tag mit vor allem vielen Schleierwolken. Das bei Temperaturen zwischen 25 und etwa 28 Grad.
6: SRF Verkehrsinfo von 18.06 Uhr. Entwarnung in der Region Zürich auf der A1 Richtung Bern zwischen Spreitenbach und der Raststätte Würrenlos. Keine Gefahr mehr durch Gegenstände auf der Straße. Dann weiter Stau oder stockend auf dem Nordring Richtung St. Gallen zwischen Seebach und dem Brütiseeler Kreuz. Weiter auf der A1 Richtung St. Gallen zwischen Töss und Ohringen. Dann auf der A1 Richtung Bern stockend zwischen Dietikon und Birfeld. In der Region Basel, auf der A2 Richtung Deutschland zwischen Pratteln und Badischer Bahnhof stockend, sowie auf der A2 Richtung Luzern zwischen Hagenau und der Verzweigung Augst. Dann in der Zentralschweiz auf der A14 Richtung Luzern ab Gisikon-Roth. In der Westschweiz auf der A1 Richtung Lausanne zwischen Coppe und Gland nach einem Unfall dort rund eine Stunde Zeitverlust.
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6: Was wird das für ein Abend? Ein wunderbarer musikalischer Live-Abend ab der 7. Und zwar im Punkt.ch freuen wir uns auf das neueste SRF 3 Best Talent. Junges Talent von Bio heisst Naveni. Und wie es gehört, vor der ersten grossen Live-Session wollen wir ein fragen, wie es diesem Talent geht. Machen wir in dieser Halbstunde. Ich bin der Mario Turiani.

0: Guten Abend, das ist SRF 3, Mitte August schon vorbei. Höchste Zeit, kommt sie endlich zu uns, wo ihr gehört, August. Sie ist unsere Schweizer Stimme vom Monat, die neueste in der SRF 3 Best Talent Familie. Naveni, 25-jährige Singer-Songwriter, Produzentin, Songschreiberin, aber Selbermacherin von Bio. Spitzname Krishna, guten Abend. Krishna?
1: Ja, also ja, das ist mein Name. Ja, genau.
0: Aber ich würde sagen, Naveni ist ein Künstlername, du heisst...
1: Also mein ganzer Name ist Krishna Veni. Und darum, also viele verstehen nicht, wieso Naveni. Aber genau, Krishna Veni ist echt der ganz Vollname. Leute nennen mich aber in meinem Umfeld Krishna. Aber Krishna Veni, und das ist echt das End.
0: Merkt euch, Naveni, so einfach ist es.
1: Ja.
0: Willkommen und herzliche Gratulation noch zu deiner Best Talent Nomination da. Der Moment, den du erfahren hast. Es gibt ja die, die sagen, endlich war es Zeit, Leute jemanden an oder einen Überraschenden. Wie war es bei dir?
1: Ich muss sagen, eher das Erste. Weil ich habe mein letztes Album auch schon reingeschickt und es ist leider nicht genommen worden. Oder es war noch nicht der Zeitpunkt, würde ich sagen. Aber jetzt ist es wirklich so der Zeitpunkt und ich fühle mich mega wohl hier und ich freue mich so auf das Album. Und irgendwie fühlt sich so richtig an.
0: Für uns auch. Mhm. Und schon wieder eine Best-Talent-Stimme von Biel. Da ist die Liste ja schon eine Länge. Pegasus, Nemo, Caroline Alves, Irina Mossi, Death by Chocolate, Dana.
1: Wow.
0: Und die Liste ist nicht vollständig. Sag jetzt mal, was gibt der Stadt am Jura-Südfuss diesen musikalisch fruchtbaren Boden? Wie ist es bei dir? Wie erlebst du die Stadt, um sich musikalisch zu entwickeln?
1: Das ist so eine gute Frage. Und ich weiss es wie gar nicht. Ich glaube wirklich, Biel ist magisch. Wirklich, ich stehe bei dem. Aber es ist auch so ein bisschen... Man hat immer jemanden, zum wie als Kind schon in der Schule hat man wie ein Vorbild, das aus Biel kommt. Also so KünstlerInnen, die von Biel kommen. Und das hatte ich als Kind auch. Also wirklich in meinem nahen Umfeld gehe ich die gleiche Schule. Oder ja, ich würde sagen, man hat so die Vorbilder in Biel. Und darum ist es wie möglich.
0: Ja, man kennt sich auch ein bisschen, oder?
1: Mhm, ja.
0: Man weiss ein bisschen, wer fragen.
1: Ich habe das Gefühl, das Bio kennt sich jeder. Es ist so, jeder kennt jeden. Darum
0: und sogar wenn wir ihn nicht kennt, haben wir das Gefühl, oh, ich kenne dich.
1: Ja, das stimmt.
0: Genau. Und du kennst jemanden, der dich kennt. Wir hören dich nachher live nach der 7.9.ch. Selber hörst du gerne, ich habe das jetzt einfach mal gelesen, kannst mich korrigieren, Namen wie Adele, Lily Allen, Ray, Olivia Dean, Joy Crooks, Beyoncé, Rihanna, Meghan Trainor, alles die grossen Frauennamen. Dann hätten wir noch Sam Smith, Emily Sandé, Bruno Mars, Mika. Könnte auch unser Musikprogramm sein, freut uns natürlich. Spielen wir auch so gerne. Welche von diesen Stimmen hast du schon live gesehen?
1: Ja, Lily Allen gesehen am Gurtenfestival.
0: Und?
1: Das erste Mal. Es war super, aber ich habe so eine grosse... Weil ich habe es als Kind halt schon oft gehört. Und sie hat die alten Lieder nicht gespielt. Es war so traurig. Ich glaube, wenn ich ehrlich bin, sind alle glaube, recht enttäuscht. Aber es war super. Aber als Kind ist sie halt so Smile und... Oh, aber Songs, die man früher schon gehört hat.
0: Was nimmt man mit, wenn man so die grossen Namen sieht, die man bewundert, wenn man die nachher live sieht? Dann denkt man, jetzt muss ich auch live und ich bin unterwegs. Kann man so vom Live-Auftritt etwas mitnehmen?
1: Gute Frage. Also es stimmt, dass du immer die Live-Auftritte analysierst. Es ist tatsächlich so, ich kann mich gar nicht entspannen, wenn ich gar keine Musik höre.
0: Schade, denke
1: ich. Es ist wirklich ja, mega. Du wirklich, mach mir die ganze Zeit Notizen und was habe ich cool gefunden, was habe ich nicht cool gefunden, was würde ich selber machen, was würde ich selber nicht machen, würde ich jetzt mit der ja, also tausend Gedanken, wenn ich gar live höre. Aber eben von dem kann ich sehr viel mitnehmen.
0: Deformation professionell, oder? Da sagt man dem auch die berufliche Verformung, dass man immer alles analysiert anstatt genießt.
1: Ja, stimmt.
0: Was musst du mitnehmen für einen Live-Auftritt, um es zu genießen? Hast du irgendetwas mitgenommen? Was, Maskottli für einen, so einen Auftritt im Radio? Besondere Gerätli? Oder wie reist du um zu einem Auftritt oder jetzt zu uns heute Abend?
1: Ich brauche nie, ich habe nicht etwas Spezifisches, das ich an jedes Konzert mitnehme. Ich war die Woche krank. Vielleicht hört man sie. Ja, ich habe so viel Tee getrunken heute. Vielleicht hört man so ein bisschen. Ich habe eine nasale Stimme. Aber wenn ich singe, hört man das nicht so, zum Glück.
0: Also ich kann sagen, ich habe dazu beim Soundcheck. Du hast wirklich nichts dabei. Du und der Gitarrist.
1: Blutfuß bin ich. Also, ja,
0: sogar,
1: ich muss mich noch entscheiden. Ich muss noch entscheiden. Tue ich jetzt Blutfuß oder mit meinen kleinen High Heels? Weiß ich noch nicht.
0: Das aber es wird etwas sehr reduziert.
1: Ja, definitiv. Gitarrist, Stimme, das ist mein Lieblings-Setup. Wenn ich wirklich so gerne Geschichten erzähle in meiner Musik. Und ich finde es so schön, wenn die so zur Geltung kommen. Und wenn Leute das hören, das gibt mir, ja.
0: Wir freuen uns, Naveni, Ihre Live-Session im SRF3-Studio. Ein wichtiger Termin in jedem SRF3-Best-Talent-Monat ab der 7.9.ch bei der Selin. Und jetzt, fühlst du dich gut?
1: Ich fühle mich gut, ich habe einen Schluck Tee genommen.
0: Coming home ein bisschen?
1: Ja,
0: schon,
1: ja,
0: oder?
1: Ja. Wieder heim hier.
0: Genau, Naveni, coming home. Alles Gute ab der 7.
1: Merci vielmals.

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0: Es ist 6:30 Uhr. Das sind Kurznachrichten mit dem Daffy Burkhardt.
1: Im Ringen um einen dauerhaften Frieden im Gazastreifen hat der US-Sondergesandte Jared Kushner den israelischen Regierungschef Benjamin Netanyahu getroffen. Gestern hatte Kushner bereits mit der Hamas gesprochen. Zu einem Durchbruch führten diese jüngsten Gespräche nicht. Israel fordert weiter die Entwaffnung der Hamas. Diese will hingegen einen Rückzug Israels aus dem Gazastreifen und einen Stopp der israelischen Angriffe. Zum ersten Mal seit langem hat es in der Schweiz wieder großflächig geregnet. Die lange Trockenheit hat in vielen Gewässern zu sehr tiefen Pegelständen geführt. Um das zu kompensieren, reicht der derzeitige Regen laut Fachleuten des Bundes nicht. Gerade wenn Quellen mal trocken seien, brauche es lange, bis diese wieder gut gefüllt seien. Und im Aargau im Gebiet der Gemeinden Baden und Würenlos kann das Trinkwasser im Moment nach Benzin schmecken. Im Grundwasser im Limmattal wurden Rückstände von Benzinbestandteilen gefunden. Die geltenden Höchstwerte werden laut Behörden aber deutlich unterschritten. Man könne das Wasser bedenkenlos trinken oder nutzen.
2: Ein ganz grossen im Schutten, und da übertreibe ich nicht, Tim Eggimann vom SRF Sporten. Ganz grossen im Schutten tritt vielleicht bald zurück.
3: Das kann man wirklich so betonen. Der Cristiano Ronaldo steht vor seiner wahrscheinlich letzten Profisaison. Das hat er im Modemagazin Vogue erzählt, was man da so alles liest in so einem Magazin. Auf jeden Fall, er möchte ein Zitat spektakuläres Vermächtnis hinterlassen. Und ihm fehle noch ein Rekord, den er brechen will. Der Rekord von 1000 Goal. Das hat offiziell noch kein Fußballer geschafft. Für das muss der Cristiano Ronaldo noch 24 Goal schiessen. Er spielt bei Al-Nassr, Saudi-Arabien und hat letzte Saison 28 Goal gemacht. Der magische 1000er-Goal-Rekord könnte er also durchaus noch schaffen in seiner wahrscheinlich letzten Saison.
2: Vergiss die rosa-rote Sportzeitung von Italien. Vogue musst du lesen.
3: Unbedingt, ja.
2: Und dann Fluri von SRF Meteo. Morgen wieder nass?
4: Nein, es gibt einen ziemlich sonnigen Tag morgen. Wir haben die meisten Wolken in der Ostschweiz, den Bergen an. Dort kann es lokal noch kurz nass werden. Sonst merkt man aber nichts mehr davon. Und am meisten Sonne gibt es im Westen und im Wallis. Dazu gehen die Temperaturen auf 25 bis 28 Grad hier auf. Das heisst also, die Schweiz wirst morgen schon bald wieder kommen, Mario.
2: SRF-Verkehr sind noch vor von 18.32 Uhr Stau oder stockend in der Region Basel auf der A2 Richtung Deutschland zwischen Pratteln und Badischer Bahnhof sowie auf der A2 Richtung Luzern zwischen Hagnau und der Verzweigung Augst. Dann in der Zentralschweiz auf der A14 Richtung Luzern ab Gysik und Roth stockend und noch in der Westschweiz auf der A1 Richtung Lausanne zwischen Coppe und Clan dort nach einem Unfall eine Stunde Zeitverlust.

0: Schulix und Wollensee-Problem. Wir haben den 17. August. Und es ist eigentlich immer ein bisschen billig, wenn man auf das Kalenderblatt schaut und eine Geschichte baut, wo irgendetwas war an diesem Tag. Aber manchmal gibt es Sachen, gibt immer einen guten Grund, um das in die Hänge zu nehmen. Wie zum Beispiel Geschichte hinter einem Musikvideo zu diesem Bits Musikgeschichte. Smells Like Teen Spirit von Nirvana. Am 17. August 1991 war es, wo man in einer Lagerhalle außerhalb von Los Angeles das Video dazu gedreht hat. Und er ist alles anders gekommen als geplant, hat uns heute unser Dominik Diller, unserem Mann für die Rockmusik, erzählt.
1: Zwei Tage vorher haben Nirvana bei einem Konzert in Los Angeles noch eigenhändig Flyer verteilt. Und dort drauf heisst es, wir suchen dich als Statist im neuen Nirvana-Video. Du solltest aussehen wie ein Highschool-Kid, entweder nerdy, sportlich oder punkig angelegt. Komm am 17. August gegen Mittag zu dieser Halle außerhalb von Los Angeles. Tatsächlich sind rund 40 Jugendliche erschienen, Band ist da gewesen, eine Filmcrew und ein völlig überforderter Regisseur. Die Plattenfirma hat nämlich einen Neuling engagiert, gerade frisch von der Filmschule, sein allererster Job, und der ist eben nicht so verlaufen wie geplant.
0: Man kann es so sagen, der Regisseur hat eine andere Idee gehabt vom Video.

0: Das ist SRF 3 am Mandy. Wie immer, Mandyabend gibt es Klartext hier mit Gästen in unserer Talkshow Fokus. Hinten am 8. eine Lektion in Sachen Zeitgeist. Ein Influencer öffnet seine Seele, also eine von den Personen, die mit Social Media täglich sein Brot verdient und gut verdient. In seinem Fall der Steve Merson ist auf dem Olymp von der Schweizer Social Media Figuren bekannt dafür, dass er Sachen verschenkt an seine Follower. Er beschreibt es im Fokus so.
1: Ich bin bekannt geworden als Döner-Tester, der mich einfach bei Essen testet und bewertet. Und dann habe ich angefangen, Sachen zu verschenken. Und dann also ist immer so ein weiterer Entwicklung von mir selber. Da war ich so der Geschenkletyp und dann habe ich angefangen, Events zu machen, also ganze Skigebiete, ganze Wasserpark organisieren für meine Community. Und jetzt tue ich eigentlich so ein bisschen Träume verwirklichen. Also ich tue mich weiterentwickeln. So, es ist ein bisschen schwierig, zum Steve Merson zu erklären. So.
0: Steve Merson, er hat auf jeden Fall den Social Media Code geknackt. Für ihn der Weg dorthin war aber steinig persönlich. Eine Kindheit erlebt mit vielen Brüchen, einen drogenabhängigen Vater, Schule abgebrochen und einiges mehr. Darum hat er irgendwann gemerkt, zum Liebe zu bekommen, muss ich vor allem in dem, wo ich bin oder mache, gut sein und etwas bieten.
1: Dann hat man wirklich so immer so, du musst gute Noten machen, gute Ausbildung, gute Schule, Klassenbestes, Strebenziel, du musst immer Vollgas geben, das war so die Mentalität. Ich habe viel später erkannt, dass ich eigentlich durch Leistung Liebe eigentlich dann damals bekommen.
0: Der Streber und sein Streben nach Likes und Follower, er hat es perfektioniert. Der Mensch hinter der Social-Media-Figur Steve Merson, hinter Stefan Büsser, bei uns im Fokus, am 8. hier auf SRF3, der Podcast online schon, srf3.ch, unter Audio.

0: Eine von den ersten, wo SRF 3 Best Talent Jahressieger geworden ist, 2011, Steph Laschef. Und wer ist die Nächste? Vielleicht die Frau, die den 8.7. live gehört singen, das SRF 3 Best Talent vom August, Naveni. Zu Gast bei der Selin Verdelis in unserer Live Lounge. Ungefiltert und direkt. Von mir, Mario Toriani, schönen Abend. Jetzt gibt's Neues. Das ist SRF 3.
1: Die Nachrichten von SRF um 19 Uhr mit Livia Schmidt. Zuerst geht's ums Ringen um einen dauerhaften Frieden im Gazastreifen. Der US-Sondergesandte Jared Kushner traf sich heute mit dem israelischen Regierungschef Benjamin Netanyahu, nachdem er gestern bereits Gespräche mit Vertretern der Hamas geführt hatte. Israel hatte den US-Friedensplan von Präsident Donald Trump vor rund einer Woche offiziell abgelehnt und auch die jüngsten Vermittlungsgespräche brachten keinen Durchbruch. Israel sprach danach zwar von konstruktiven Diskussionen, erklärte aber auch, die Hamas müsse alle Waffen abgeben, sonst werde der Gazastreifen nicht wieder aufgebaut. Die Hamas hatte zuvor gesagt, sie gebe ihre Waffen ab, wenn Israel seine eigenen Verpflichtungen erfülle, so solle Israel seine Angriffe einstellen und sich aus dem Gazastreifen zurückziehen. Vor rund drei Jahren ist US-Präsident Donald Trump in einem Zivilprozess verurteilt worden, wegen eines sexuellen Übergriffs auf eine Kolumnistin. Trump muss ihr demnach mehr als 5 Millionen Dollar zahlen. Nun ist Trump ein zweites Mal damit gescheitert, das Urteil umzustoßen. Der Supreme Court hat seine Berufung erneut abgelehnt. Es werde seine Entscheidung vom Juni nicht überdenken, so das höchste Gericht der USA. Beim konkreten Urteil handelt es sich um eines von zwei Urteilen gegen Trump, bei dem Gerichte der Kolumnistin Recht gaben. Weitere Meldungen aus dem Ausland in Kürze. An sechs deutschen Häfen drohen ab heute Abend 24-stündige Warnstreiks, unter anderem auch an den größten Häfen in Hamburg, Bremen und Bremerhaven. Dazu hat die Gewerkschaft Verdi aufgerufen. Hintergrund sind Lohnverhandlungen. Die Gewerkschaft fordert für die Hafenarbeiter höhere Stundenlöhne. Bisher konnten sie sich mit den Arbeitgebern aber nicht einigen. Beim Versuch, Europa zu erreichen, sind mehrere Migranten auf dem Mittelmeer ums Leben gekommen. Eine Nichtregierungsorganisation meldet, auf einem kleinen überladenen Holzboot seien 7 Leichen entdeckt worden, 50 Personen seien vor der libyschen Küste gerettet worden. Die Männer und Frauen stammen gemäß den Angaben aus Ägypten und Somalia, sie seien in Libyen gestartet. Bleibt der Blick aufs Wetter. Am Abend gibt's sonnige Abschnitte. Es ziehen nur noch lokale Schauer vorbei. Morgen wird es recht sonnig bei 27 Grad im Norden und 32 Grad im Süden. Das waren Nachrichten von Radio SRF. Verantwortlich Patrick Walter.
2: SRF Verkehrsinfo um 2 nach 7 in der Westschweiz auf der A1 Richtung Lausanne zwischen Coppe und Clan staut es. Aufgrund eines Unfalls da habt ihr gut eine Dreiviertelstunde länger. Dann in der Region Solothurn braucht es mehr Geduld auf der A1 Richtung Bern zwischen Kriegstetten und dem Rastplatz Köhlfeld wegen eines umgestürzten Baums. Dann in der Region Basel auf der A2 Richtung Deutschland stockt es zwischen dem Schweizhalle-Tunnel und Badischer Bahnhof und in der Zentralschweiz auf der A14 Richtung Luzern ab Gisiko.
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2: Und zuerst stimmen wir jetzt einfach mal schnell zusammen tief durchschnaufen. Das machen wir mit dir noch wenig. Du bist nämlich auch jemand, der so all over the place ist, tausend Gedanken und Tabs im Kopf offen. Ich bin auch ein bisschen so und ich bin überzeugt, draussen gibt es auch noch die eine Hörerin und der andere Hörer, der auch so ist. Und darum habe ich gefunden, so, jetzt müssen wir uns alle schnell in diesen Moment holen.
4: Finde ich schön, finde ich sehr schön.
2: Hoi Naveni, schön bist du da.
4: Merci vielmals, ich freue mich sehr. Ich habe daran gedacht, wenn ich aber singe, ich bin all over the place und ich habe wirklich tausend Gedanken. Wenn ich singe, ist tatsächlich einer der einzigen Momente, wo das nicht so ist, wo ich wirklich voll fokussiert bin auf einen Song. Darum, ja.
2: Das ist einfach schön, wenn du dort schaffst, um so in Momente reinzukommen und um so zu dir zu kommen. Ist heute besonders wichtig, weil heute steht deine obligate Live-Session an als SRF 3 Best Talent. Wenn wir natürlich auch hören, wie unsere Künstlerinnen und Künstler live tönen. Bist du nervös? Nein.
4: Nein, also jetzt gerade, als wir das Durchschnaufen gemacht haben, so, oh, it's getting closer.
1: Jetzt geht's los. Ja,
4: aber eigentlich nicht, nein. Vorher haben wir noch den Soundcheck gehabt, ich fühle mich so wohl hier. Ich hatte es schon beim Female Music Special, als ich das Showcase hatte, ich fühle mich wie daheim hier. Also hier ein Teppich, für die, der gehört es halt jetzt nur, aber wenn man es dann sieht, es hat einen Teppich auch im Raum, drin, wo ich singe und fühle mich wie daheim.
2: Sehr schön, wie die Heime in der Stube und so schön und intim wird die Live-Session. Also, du hast das Female Music Special angesprochen. Shoutout an dieser Stelle SRF Virus, unsere Kolleginnen und Kollegen, die du auch schon hast dürfen vorbeigehen. Was dürfen unsere Hörerinnen und Hörer heute für eine Live-Session erwarten?
4: Sehr intim. Also ich bin nur mit dem, also nur, ich bin heute sind wir zu zweit hier mit dem Gitarrist Paul und mit mir. Und ich liebe so Live-Sessions, weil ich liebe so meine Geschichten zu erzählen, erzählen in meinen Songs. Und darum finde ich es mega schön, wenn ich das so kann machen kann, so stripped back. Aber trotzdem, ich habe gemerkt, also vorhin bin ich noch gefragt worden, ob ich Mic-Ständer brauche. Zuerst habe ich mich noch gefragt, vielleicht brauche ich ihn noch, aber dann, als ich im Soundcheck drin war, habe ich mich mega bewegen. Ich habe gemerkt, nein, brauche ich gleich nicht. Also gleich lebendig, aber stripped back.
2: Also, wirklich reduced to the max, yes. Mit Gitarre, Stimme, nicht einmal ein Mic-Ständer hat sie dabei, das ist die Live-Session, die ihr erwartet und von wegen Teppich und ihr gehört es nur, natürlich könnt ihr es auch schauen, macht doch schon mal die Webcam parat auf srf3.ch, das gibt eine wundervolle Stunde, ich freue mich sehr mit der Navi.

0: Schokolade mitgebracht von dir, Noveni, weil die biblische Stimme, die man hört, das bist du in diesem Song, ist von I Love Peter, Raheem Kadesh.
1: Yes.
0: Is it right?
1: Genau. Yes.
0: Und mit dem They Love Pete auch über aus Biel. Von dort kommst auch du. Du wohnst dort auch noch. Du hast aber auch Wurzeln aus England von deiner Mami und von der Seite von Papi Wurzeln aus Indien. Und mit Romanticizing the Mess hast du jetzt ein neues Album draussen.
1: Ja, wieso froh ist es das? Es ist immer so, ich glaube, für jede Künstlerin ist es so, wenn das Album endlich draussen ist, fühlt es sich wirklich an wie eine Geburt.
0: Kann ich mir sehr, sehr gut vorstellen. Und bei dir finde ich noch den Titel auch sehr vielversprechend, Romanticizing the Mess, also so ein bisschen das Mess schön reden, das Chaos romantisieren. Ich nehme jetzt einfach mal an, das ist dein emotionale Chaos, das du manchmal in dir drin hast.
1: Ja, und auch aussen. Also auch mein Leben zum Teil. Aber ja, definitiv mein Emotionales, also ich bin sehr emotional, sensitive, very sensitive. Und das ist irgendwie macht es aber auch Sinn für mich, so, wenn ich es romantisieren kann. Es ist dann so wie ein Film halt. Und wenn ein Film keine Höhen und Tiefen hat, dann ist es ja ein langweiliger Film. Und darum so being the main character. That's what this is about.
0: Du spielst die Hauptrolle in deinem Leben, was ich wirklich auch fest hoffe. Aber wie zeigt sich das, wenn du so sagst, Chaos? Das klingt für mich auch sehr anstrengend.
1: Ja, ist es. Und darum habe ich das Album müssen schreiben, weil sonst wäre es irgendwie, ja, sonst würde es ja für mich auch keinen Sinn machen. Also jedes Lied, das ich geschrieben habe, hat eine mega Bedeutung und ist auch von einer echten Geschichte. Und für mich das so zu verarbeiten, ist so schön. Und wenn ich es dann zurückhören kann, schon nur einen Song schreiben, ist irgendwie auch eine Situation zu romantisieren. Für mich jetzt. Und ich finde, wenn man aus etwas Schmerzvolles etwas Schönes machen kann, wo vielleicht auch anderen helfen, macht das umso mehr Sinn. Für mich jetzt.
0: Wie kommst du denn aber manchmal auch so ein bisschen aus dem raus, wenn du sagst, eben, du bist sehr sensibel, du fühlst, du hast ein Chaos, immer viele Gedanken, viel, wo läuft, so ein bisschen das Bienchen hast du im Kopf. Wie schaffst du es aber manchmal auch so ein bisschen Ruhe drin zu bringen?
1: Für mich eben tatsächlich Lieder schreiben. Also ins Studio gehen, einfach mal das Handy abschalten und mal einfach auf mich hören und schreiben. Dann kann ich wirklich abschalten. Und viele Songs, zum Beispiel vor allem der Coming Home Song, ist genau so entstanden. Bei einem mega emotionalen Chaos und sehr traurig und bei Sachen am Verarbeiten gsi. Bin ins Studio gegangen und ich weiss, ich habe wirklich einfach eine Stunde lang das erste Mal vor einem Mikrofon gerannt und ich sage das wirklich einfach so, weil das so Klischee, weißt du, so cool dann, aber wirklich irgendwie im Studio mit dem Mikrofon und einfach zuerst mal gerannt und dann irgendwann ist der Song entstanden. Und bei mir ist es oftmals noch so, dass ich so ins Studio gehe, um eine Mitte finden in mir selber oder wieder zu mir zurückfinden. So.
0: Das sind ehrliche Geschichten. Coming Home, im Übrigen, ein kleiner Teaser, den gibt es am Schluss noch von dieser Stunde. Ist einer von diesen 5 Live-Songs, die du mitgebracht hast. Jetzt der Anfang wird jetzt gerade machen, der Song Emotional Wreck, was ja auch so ein heisst, auf Deutsch irgendwie emotional am Ende, völlig fertig. Du hast gesagt, das sind persönliche Geschichten. Wann hast du dich denn so gefühlt, dass dieser Song entstanden ist?
1: Hui, dieser Song, das ist eigentlich vor einer Weile entstanden, vor ein paar Jahren. Und bei Emotional Wreck ist es noch lustig, weil der Song selber ist so, ich nehme es mit sehr viel Humor. Und ich glaube, das muss man auch irgendwie, eben so die Polarität von dem. Also, und ich liebe das auch zu leben, das Extreme.
0: Also die Höchst und Tiefst, so, mit deiner emotionalen Art.
1: Genau. Und eben auch die Tiefe. Und es geht auch immer wieder vorbei. Ich merke es so immer, ich habe vielleicht einen Tag, zwei und dann ist es so irgendwann mal vorbei und dann kann man darüber lachen und eben Songs schreiben und vielleicht auch ein bisschen so nehmen. Aber
0: und irgendwann ist es schön, dann weiss man das auch, dass es ja wieder vorbeigeht, gell?
1: Ja, genau.
0: Emotional Wreck und Payback, 2 Songs von deinem neuen Album, wird es jetzt gerade live geben, auf eine reduzierte Art und Weise. Deine Stimme und dein Gitarrist im Gepäck, nicht einmal mit dem Mikrofonständer, wer das wird sehen, jetzt am besten einklicken auf srf3.ch. Du hüpfst rüber und während dieser Zeit hören wir ein weiteres Talent ausspielen. Da ist für euch auch von dir mitgebracht Nemo mit Crush auf dich.
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0: Crush of the von Nemo, ursprünglich in Biel, von Biel. Momentan habe ich aber gehört, Munkle anscheinend in der Ukraine an neuer Musik am Arbeiten. Wir aber, wir bleiben jetzt im Raum Bern, gehen auf Biel, respektive Biel ist zu uns gekommen. Nämlich zu der Künstlerin, wo wir diesen Monat besonders viele Skiwerfer drauf haben, wo man findet, hey, die müssen auf dem Schirm haben. Unser Best Talent Noemi. Noveni und zur Musik von ihrer Lose diesen Monat gehört auch dazu, natürlich sie besser kennenzulernen und aber immer die obligate Live-Session. Das Tüpfli auf mich, zu hören, wie das Best Talent zusammen live tönt. Die Fürprobe, die steht jetzt an. Wer nicht nur hören will, sondern auch schauen, kann das einfach reinklicken bei uns auf der Webcam auf srf3.ch. Und da ist sie jetzt, Reduced to the Max mit Nummer Stimme und ihrem Gitarrist Paul Gonzalez. Für euch Noveni.
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Es freut mich sehr, dass ich heute für euch spiele. Ich heiße Naveni und ich bin mit dem Paul González hier. Und unser erster Song, den wir von meinem neuen Album für euch spielen, von meinem Album Romanticize in the Mess, heisst Emotional Wreck. 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
1: Das ist nur wenig zusammen mit ihrem Gitarrist. Das ist Musik aus der Schweiz. Das kann Musik aus der Schweiz. Was für eine Stimme. Naveni. Zwei Songs live von ihrem neuen Album «Romanticizing the Mess» haben wir gerade gehört. Zwei von insgesamt fünf. Die restlichen gibt es noch im Verlauf von dieser Stunde.ch. Schweizer Musik zu 100%. Und uns freut es natürlich auch immer, wenn wir hören, wie ihr es findet, was das mit euch macht. Darum jederzeit unser Studio schreiben oder Sprachnachricht machen auf 079 38 33 33.

0: Mercy, eine Musikerin aus Zürich mit kubanisch-italienischen Wurzeln, mit Balda Perdida, am einen von ihren neuen Gackerts. Also Verkehrsinfo kurz nach 7:30. Ich habe einen Hinweis für euch zur Nord-Süd-Achse. Der Gotthardtunnel ist heute Nacht in beiden Richtungen wegen Unterhaltsarbeiten von 11 Uhr abends bis 5 Uhr in der Früh gesperrt. Der Verkehr wird via Gotthardpass umgeleitet. Sonst solltet ihr freie Fahrt haben, nichts, was stört oder stockt. Wenn ihr findet, nein, wer Deal ist, das stimmt nicht, jederzeit schnell durchgehen auf unsere gratis Hotline 0800 888 123. Krishna Veni, kurz Naveni, so heisst die Musikerin, die unser Gütesiegel Best Talent diesen Monat, respektive seit dem Monat, trägt. Weil wir sagen immer, einmal in dieser Familie, immer in dieser Familie. Just let me cry on your shoulder for a minute. Now there's mascara on so hat das vorne gerade live tönt. Es sind ein paar Nachrichten reingekommen, was uns immer freut. Studio Handy 079. 308, 3333. Unter anderem der André, finde ich, hat das sehr schön auf den Punkt gebracht. Noch wenig der André geschrieben, love it. Fantastisch, wie du mit deiner Stimme und dem Rhythmus spielst. You have a new fan.
1: Oh, André heisst er.
0: Mhm, der André.
1: Oh, I love you, André. Wow, so schön, so direkt Feedback bekommen.
0: Ja, und, also es ist wirklich herrlich. Da. Der Martin hat zum Beispiel auch gesagt, du, ich habe extra eingeschaltet für diese Session heute. Also.
1: Oh, merci vielmals.
0: Ah, noch wenig. Du bist ja nicht nur Musikerin, du bist auch Produzentin, du bist eine Macherin, 25 aus Biel. Und es scheint mir dort so ein bisschen ein Nest zu haben. Ein Haufen von unseren Best Talents kommen von dort. Zum Beispiel Pegasus, Nemo, Caroline Elwes, Serena Mossi, Death by Chocolate. Du sagst, es liegt an dieser besonderen Biel-Magie. Was ist das für eine Magie?
1: Ich weiß es im Fall nicht. Ich glaube, die, die von Biel sind und kommen, die wissen es. Man kann es gar nicht so beschreiben. Ich finde einfach, oh, die kulturelle Vielfältigkeit, die für mich mega wichtig ist und schön und so. Auch die Lehrpersonen, muss ich sagen, ist schon, als ich war, immer mega unterstützt. Es hat eine Lehrperson, ich weiss noch, er ist in eurer Oberstufe, der Herr Rincon, ist einer von meinen ersten, sage ich mal, Fans gewesen. Und er hat auch mal ein Lied bestellt gehabt. Also ja, das war mal ganz am Anfang gewesen, wo ich weiß nicht, ich war vielleicht 17 gewesen oder so. Also ich habe gar noch nicht gewusst, dass ich Musik wirklich machen möchte. Aber weiss nicht, dann das erste Mal mich als Naveni adressiert. Und er hat es so schön gefunden. Ich so, you know what? Vielleicht schaffe ich das auch, wirklich als Naveni und wirklich als Künstlerin das Leben zu führen. Und es hat wirklich mega viele Lehrpersonen gehabt. Also die Schulen sind aktiv dabei, das Umfeld. Es ist echt normal.
0: Und das ist auch klein, oder? Ich habe das Gefühl, Biel kennt man sich.
1: Ja, ja. Das stimmt, ja. Ja
0: und es zeigt wieder mal, wie wichtig das eben ist, wenn man genau in so Zeiten, Sektzeit, oder da weisst du ja noch nicht genau, wo mit dir. Manchmal, an einem Tag hast du das Gefühl, du weisst jetzt, wie es läuft, und am nächsten bist du wieder eben ein emotional wreck, wie wir es von dir auch vorhin gerade gehört haben. Dann so Leute zu haben, die einem an einem glauben und einem sagen, hey, es ist im Fall möglich und du darfst so gross träumen, das ist etwas mega
1: Wichtiges. Ja, man unterstützt uns wirklich zu viel. Also es ist auch so, wie ich es finde, also auch die Künstlerinnen untereinander, wir unterstützen uns. Es ist gar kein Wettbewerb, also no competition.
0: Sehr, sehr schön zu hören. Und wer das auch aus Biel kommt, den ich jetzt nicht aufgezählt habe, ist sie da. I know it's just a und zwar ist das Dana, nimm dir nur noch schnell einen Schluck. By the way, man hört dich ab und zu husten und
1: räuspern. Ja,
0: du hast den Flüssel gehabt, gell?
1: Ja, diese Woche war ich krank. Gewesen. Und jetzt auch, man hört es auch ein bisschen, ich bin ein bisschen nasal unterwegs. Aber ja, es tut mir leid fürs Husten. Und, ja.
0: Und zum Räuspern gehört dazu, macht nicht. Ja. Man hört auf jeden Fall in der Musik, vorhin du gesungen hast, und gedacht, aber nein, man hört also nichts. Hey, und Dana, von der Dana hast du einen Song mitgebracht, weil alle Songs, die schon laufen, sind von dir. Grown as Woman mit dem Wort, weil der so gut zu dir passt.
1: Ich liebe den Song. Ich weiss noch, wenn ich das erste Mal gehört habe, ich ihn direkt schreiben. Also ich weiss gar nicht. Ich glaube, wir haben es auch schon. Unsere Wege haben sich auch schon gekreuzt, aber er hat direkt ein Voice Note geschickt und gesagt, ich finde es so cool. Ich weiß nicht, ich finde es so, auch Frauen untereinander, dass wir uns unterstützen in dieser Industrie, wichtig. Und jetzt, ob das ein Industriesong ist oder nicht, ist eigentlich egal. Aber für mich jetzt so, vor allem in der Musikindustrie so zu mir, also mit dem Resonanz gefunden. Weil einfach so der Gedanke haben, dass man es selber kann machen kann, erstens. Und dass einem niemand kann ihm etwas sagen. Also das, so sehe ich den Song ein bisschen. Und Ja, darum ist es wirklich, ja, ich liebe den Song Dana. I love it.
0: Die Energie nehmen wir mit. Wir hören dann in voller Länge. Und während dieser Zeit hüpfst du wieder über zu uns in unsere Live-Lounge, weil es gibt nochmal zwei weitere Songs von deinem neuen Album. Noveni, schön bist du da.
1: Ich freue mich.

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1: Noch wenig live für euch mit ihrem Gitarrist, Paul González, 079-383-333, die Nummer, wo ihr könnt sagen, wie es euch gefallen hat, was es mit euch gemacht hat. Unser Best-Talent, was für ein riesen Talent. Schön, sind ihr mit dabei bei dieser heutigen besonderen, wunderschönen Stunde mit der Noveni. Und auch für euch im Studio, Céline Vadelis. Hallo zusammen.

0: Like Me, auch mitgebracht von der Naveni. Und Naveni, wir haben dich nur ganz kurz jetzt nochmal da im Studio, weil du hast noch einen fünften, einen letzten Song für uns parat. An dieser Stelle danke all die, die geschrieben haben oder Sprachnachricht gemacht haben auf 079 308 3333. Eine von Marek wollte dich auf keinen Fall vorenthalten.
1: Was für eine Stimme, was für ein fröhliches Wesen, was für eine Inspiration an einem Montag oben. Dankeschön!
2: Du bringst mich zu Tränen. Ich glaube, jetzt bringst du mich wirklich zum Grennen. Selin, oder wie heisst, wer hat das geschrieben?
0: Das war der Marek.
2: Marek, merci vielmals.
0: Was ich gemeldet hat auf
2: Instagram. Es sind wirklich Tränen, meine Leute. Das ist so schön. Merci vielmals.
0: Da sieht man eben das, von wegen die Emotionen und die so schön ausleben. Für das bist du bekannt. Mega schön, dass du das so kannst. Ich finde, das ist auch sehr etwas Inspirierendes. Der letzte Song, den wir parat haben, ist auch noch gesagt, für den muss ich auch am Boden hocken.
2: Ja. Ja.
0: Dann braucht er ein bisschen Platz, ein bisschen Zeit. Coming Home. Was ist das für ein Song?
2: Also ich singe ihn eigentlich direkt für mein inneres Kind. Also ich mache immer die Augen zu, wenn ich ihn singe. Und das ist eben der Song, den wir vorhin darüber geredet haben, wo ich im Studio wirklich in Tränen aufgebrochen bin. Ausgebrochen bin. Und dort, wenn ich singe, denke ich immer an mein inneres Kind. Und ich tue euch herzlich willkommen heißen, das bei euch selber auch zu machen, wenn ihr das Lied hört. Und vielleicht so ein bisschen das teilen in euch selber.
0: Gut, du hüpfst in dem Moment jetzt gerade über. Du darfst den Kopfhörer ablegen und übergehen. Sie geht raus, da gehört vielleicht die Studiotüre. Und wenn ihr wollt, würde ich, wenn ich euch wäre, euch auch reinklicken. Und zwar via Webcam, srf3.ch. Und was sie mir auch verraten hat im Vorfeld, ist, bei dem Song sechs jetzt besonders schön, den mal in dem Setting so dürfen zu erleben. Eben darum auch abhöckeln auf den Studioboden, den wir da haben, auf den Tipp. Und sich die Zeit für sich selber zu nehmen, weil sonst spielt sie immer für das Publikum. Und da jetzt so, sind ihr zwar mit dabei, aber man sieht nicht das Publikum vor Ort. Darum absolut in ihre Welt wird sie jetzt eintauchen. Für euch, da ist sie nochmal Naveni zusammen mit ihrem Gitarristen Paul González. Braucht damit gar nicht viel. Wieder Gitarre und Stimme. Da ist sie.
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0: Brilliant. Und es wird auch nicht mit dir aufhören, liebe Noemi. Danke vielmals, bist du da gewesen. Danke vielmals für die wunderschöne Live-Session.
1: Merci vielmals, dass ich hier sein durfte. Ich habe wirklich diese Sekunden genossen. Und nochmal Big Up für Paul González und den Guitar.
0: Bis bald!
2: Die Nachrichten von SRF um 20 Uhr mit Livia Schmidt. Zuerst geht es ums Ringen um einen dauerhaften Frieden im Gazastreifen. Der US-Sondergesandte Jared Kushner traf sich heute mit dem israelischen Regierungschef Benjamin Netanyahu, nachdem er gestern bereits Gespräche mit Vertretern der Hamas geführt hatte. Israel hatte den US-Friedensplan von Präsident Donald Trump vor rund einer Woche offiziell abgelehnt und auch die jüngsten Vermittlungsgespräche brachten keinen Durchbruch. Israel sprach danach zwar von konstruktiven Diskussionen, erklärte aber auch, die Hamas müsse alle Waffen abgeben, sonst werde der Gazastreifen nicht wieder aufgebaut. Die Hamas hatte zuvor gesagt, sie gebe ihre Waffen ab, wenn Israel seine eigenen Verpflichtungen erfülle. So solle Israel seine Angriffe einstellen und sich aus dem Gazastreifen zurückziehen. Wir bleiben im Nahen Osten. US-Präsident Donald Trump droht dem US-Verbündeten Oman. Man werde das Land in Zitat Grund und Boden bombardieren, sollte der Oman den USA im Weg stehen. Das sagte Trump dem Sender Fox News. Hintergrund der Drohungen sind Verhandlungen zwischen dem Oman und dem Iran darüber, wie die Schifffahrt in der Meerenge von Hormus künftig funktionieren soll. Eine Einigung gibt es bisher nicht und die in einer Absichtserklärung festgehaltene 60-Tage-Frist für eine Lösung ist heute abgelaufen. In die Schweiz mit zwei Kurzmeldungen. Der Kanton Glarus greift der Braunwald-Standseilbahn finanziell unter die Arme. Zuerst soll die Aktiengesellschaft 600'000 Franken erhalten, damit sie zahlungsfähig bleibt. Später soll je nach Bedarf mehr Geld dazukommen, so der Regierungsrat. Die Bahn erschließt die Ortschaft Braunwald. Seit 2023 kämpft die Bahn mit finanziellen Problemen. Mit Hilfe der Seilwinde eines Helikopters sind am Freitagabend drei Personen aus der Walliser-Joli-Schlucht gerettet worden. Sie konnten die Schlucht nicht mehr aus eigener Kraft verlassen. Ein Helikopter der Air Zermatt ließ einen Rettungsspezialisten an einem 50 Meter langen Seil in die enge Schlucht herab. Sie ist teilweise gerade mal 2 Meter breit. Mit Hilfe des Seils konnten die drei Personen dann unverletzt geborgen werden. Bleibt der Blick aufs Wetter. Morgen wird's recht sonnig bei 27 Grad im Norden und 32 Grad im Süden. Das waren Nachrichten von Radio SRF. Verantwortlich Patrick Walter.
0: Der Verkehrsinfo um 2 nach 8 in der Region Schaffhausen. Auf der A4 Richtung Schaffhausen ist der Chol-First- und Fäsenstaub-Tunnel wegen eines Pannenfahrzeugs gesperrt. Der Verkehr wird vor Ort umgeleitet. Dann noch ein Hinweis zur Nord-Süd-Achse. Der Gotthardtunnel ist heute Nacht in beiden Richtungen wegen Unterhaltsarbeiten von 11 Uhr abends bis 5 Uhr morgens gesperrt. Der Verkehr wird via Gotthard-Pass umgeleitet. Kommen gut und vom sicheres Ziel.
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4: Steve Merson folgt über 1 Million Deutschschweizerinnen und Deutschschweizer auf Social Media. Für seine Fans ist er auf dem Olymp oben angekommen. Der Weg dort rauf, der ist allerdings mit ein paar Steinen gepflastert, die ihm im Weg standen. Seine Kindheit mit einem drogenabhängigen Vater, eine Zeit mit der Mutter im Frauenhaus, den Brüder verloren, selber immer wieder unter Depressionen gelitten. Auf der Suche nach Liebe und Bestätigung hat er sich selber und Social Media neu erfunden. Und er wird mit viel Liebe überschüttet. So viel, dass manchmal sogar die Polizei muss einschreiten muss, weil zu viele Leute um ihn herum stehen. Heute sitzen wir nur zu zweiten hier im Studio und reden über dein Leben. Schön, dass du da bist, Steve Merson.
5: Merci für dich,
4: sehr gern. Kameras bist du dir gewöhnt.
5: Ja.
4: Aber dass man nur zu zweiten ist, das ist wahrscheinlich ein bisschen ungewohnt für dich.
5: Also,
4: oder?
5: Also crazy Studio ist wirklich ungewohnt.
4: Aber du hast immer Leute um dich.
5: Ja. Also wirklich so. Also ich habe ein super Team. Ich denke, das ist das Wichtigste. Mit einem guten Team kann man eigentlich alles, also fast alles schaffen. Und ich bin sehr froh, ich habe ein cooles Team.
4: Also es gibt auch immer jemanden in deinem Team, ich habe dich jetzt schon ein paar Mal gesehen, der mit der Kamera oder dem Handy hinten rein rennt und eigentlich praktisch alles filmt, alles filmt, oder? Es gibt fast keinen Moment von deinem Leben, der nicht öffentlich stattfindet, oder?
5: Das ist wirklich so, es ist so, ja. Also es ist wirklich eigentlich so. Also am Anfang war der Grund, warum meine damalige Beziehung auseinandergegangen ist. Aber es ist so, man hat wirklich keine Privatsphäre mehr.
4: Aber das ist ja gewollt. Also du willst das ja auch, oder?
5: Ja. Also gehört zum Beruf, logisch.
4: Mhm. Und eben, das eine sind die Leute, wo du zahlst, die dir nachlaufen. Das andere sind natürlich die ganz vielen Fans. Mhm. Also man kann mit dir nicht über die Straße laufen, ohne dass nicht eine Traube von mehrheitlich jungen Menschen früher oder später fragt, ob du noch einen E-Scooter hättest.
5: Einen Roller, einen Scooter, einen
4: genau,
5: Essen,
4: was immer. Zum, oder ein Foto. Aber immer so viele Leute um sich hast, ist das nicht wahnsinnig anstrengend?
5: Es gibt schon Momente, wo es wirklich bedrückend ist, wo es wirklich auch so, wo ich denke, crazy, also hat schon oft gegeben, so Moment, wo ich wirklich dann, das war einmal in Horge gewesen, dann habe ich eine Rolle verschenkt und dann sind die Leute nicht aufgehört gehabt, wirklich mit Fotos und Bildern und so und dann habe ich so, bin ich dann im Moment wie so ein bisschen an die Wand hinter und dann bin ich von oben von allen Seiten eigentlich bedrängt worden, also schon dachte, okay, jetzt ist too much.
4: Also, schnell für die, die uns im Fernsehen zuschauen und dir nicht auf Social Media folgen, erklären, was du überhaupt machst. Wie gesagt, du hast 1 Million Menschen, die deinen Content verfolgen. Ich habe trotzdem meiner Mami erklären, wer ist der Steve Merson? Hast du noch schwierig gefunden? Wie würdest du jemandem, der kein Social Media hat, erklären, wer ist der Steve Merson?
5: Das ist eine super Frage. Ich bin bekannt worden als Döner-Tester, der mich einfach bei Essen testen und bewerten. Und dann habe ich angefangen, Sachen zu verschenken. Und dann es war immer so eine Weiterentwicklung von mir selber. Dann war ich so der Geschenkletyp und dann habe ich angefangen, Events zu machen, also ganze Skigebiete, ganze Wasserpark organisieren für meine Community. Und jetzt tue ich eigentlich so ein bisschen Träume verwirklichen. Also ich tue mich weiterentwickeln. So, es ist ein bisschen schwierig, zum Steve Merson zu erklären. So, wie würdest du Steve Merson erklären, was Steve Merson kann?
4: Also, Berufsbezeichnung, was schreibst du bei der Steuererklärung an?
5: Influencer.
4: Ist das ein offizieller Beruf?
5: Also Content Creator eigentlich.
4: Content Creator.
5: Oder aber selbstständig.
4: Mhm. Ja. Und das stimmt, oder? Du erfindest dich immer wieder neu.
5: Genau.
4: Und das in einer unglaublichen Geschwindigkeit. Ja. Oder? Also das musst du dich ja fast jährlich neu erfinden. Früher
5: das ist so.
4: Madonna hat damit so 7 Jahre einen guten Albumzyklus Zeit gehabt, um wieder ein neues Ich zu kreieren. Es ist alles so schnell geworden. Du musst jedes Jahr mit neuen Ideen kommen zu deiner Persona.
5: Also man muss als Influencer sich immer neu erfinden, sich weiterentwickeln, um auch relevant bleiben, sonst ist man schnell weg. Das ist extrem.
4: Jetzt eben das, was ich glaube ich dann wirklich explodieren lassen hat, followerzahlenmässig, ist sicher das gewesen, dass du Sachen verschenkst,
5: genau.
4: Oder? Da habe ich auch schon die Bezeichnung moderner Robin Hood gelesen, wo das Geld respektive eben dann die Geschenke von der Reichen, in dem Fall von den Sponsoren nimmt und den Kind verteilt.
5: Genau.
4: Komplett selbstlos ist das ja nicht. Du profitierst natürlich auch dann von der Reichweite und der Bekanntheit.
5: Ja.
4: Wie funktioniert dann das Businessmodell für dich?
5: Also alle profitieren. Also alle, ich tue eigentlich oft auch von meinen Gage, gebe ich das Geld ab, ich verschenke das und gebe es dann jemandem, der das brauchen kann. Und dann hat dann bei der Brand eine Reichweite, wird dann gesehen und alle haben Freude.
4: Und Monate, also musst du ja von etwas leben. Also dir direkt einfach weiter verschenken, bringt dir allein
5: auch
4: nicht.
5: Doch, also ich habe wirklich am Anfang habe das ja bei mir Jungs gesagt, wir haben von gespendeten Teigwaren gelebt. Wir haben wirklich sehr bescheiden gelebt und haben wirklich alles im Konten investiert. Also wir haben wirklich praktisch nichts gehabt.
4: Jungs, wenn wir für die, was nicht wissen, das ist der Jonathan Schächter,
5: ist
4: ein lieber Podcast-Kollege, grüße,
5: genau.
4: Wo du auch schon bei einem zu Gast gewesen bist. Wie bist du auf die Idee gekommen, Sachen zu verschenken?
5: Also ich habe angefangen eigentlich als der Döner-Tester. Ich habe vorher viele so, ich habe mich einfach viele so weiterentwickelt und einfach gemerkt, immer Essen testen, das macht nicht mehr so Spass, wie es am Anfang Spass gemacht hat. Das hat wie noch nicht gelangt. Ich wollte mehr aus mir rausholen, einfach mehr zeigen, mehr machen. Und dann habe ich einfach gesehen, dass Kids immer so Rollen fahren und aber Rollen. Dann habe ich gesagt, ich muss eine Rolle verschenken. Und dann habe ich zuerst angefangen mit Schokibananen, Pizza und Food. Ich war der Vega damals 2023 und dann habe ich immer grösseres Zeug angefangen. Es muss grösser, besser, krasser. Also, das war so ein Philosophie damals.
4: Und da geht man auf Sponsoren einfach zu und sagt, hey, ich würde gerne Sachen verschenken oder kommen die auf dich
5: also
4: zu?
5: Ich war damals in einem Migros-Weinfelder, wo in der Schweiz noch niemand so etwas gross verschenkt hat. Und ich habe gesagt, ich will eine Rolle verschenken. Dann habe ich einen angerufen, einen Band, das erklärt und gesagt, schau, ich verlange nichts, ich gebe meine Gage, ich mache ein Video, ich verschenke eine Rolle von dir, dann hast du Werbung. Und dann so habe ich das gemacht. Das wird auch irgendwie 800'000 Views gemacht auf TikTok.
4: Also Win-Win-Win dann eben für alle, so funktioniert modernes Marketing.
5: Ja.
4: Jetzt bekommen die aber schon nur die Leute etwas, das ist ja der Clou, die dir auch folgen auf deinem Kanal.
5: Genau.
4: Ist das nicht ein bisschen erkaufte Liebe?
5: Nein, ich habe ja vielen Leuten vom Eltern, die ja jetzt keine Social Media haben, habe ich auch Videos gemacht, wo ich auch schon so nur im Wert von 5'000 Franken verschenkt habe oder einfach Zeit, Aufmerksamkeit. Und das ist mir auch wichtig, mich eben weiterentwickeln. Wenn ich jetzt Träume verwirkliche, die müssen mir nicht folgen. Also die tue ich einfach, hast du einen Traum? Für euch hast du einen Traum. Was ist dein Traum? Jetzt gerade mit dem Pascal Zuber-Bühler zum Beispiel haben wir an einem jungen Goalie ermöglicht, dass er jetzt am 23. August kann beim Sommerfest den Goalie von FCZ kann treffen und einfach allgemein seine Idole Brecher, kann treffen. Genau, ja. Den Brecher kann treffen. Ja. Und das finde ich so cool. Träume wirklich. Und dann eben auch, ich bin ja Berufsbildner KV, da habe ich auch angefangen, zum Beispiel Bildung weiterzugeben, also Bildung vergeben, Lehrstuhl vergeben. Und das ist viel cooler für mich, als einfach eine Rolle zu schwenken oder einen Dyson. So Impact, etwas bewegen, etwas Gutes tun, das macht mir Freude und Spass.
4: Das ist das eine. Es kommt aber natürlich gerade mit so vielen Followerinnen und Followern auch eine gewisse Verantwortung.
5: Extrem.
4: Spürst du die und wie?
5: Also alles an mich ich merke einfach, egal wo ich bin, also alle machen Video, alle filmen mit mich, das ist eben das dann so ein bisschen die Schattenseite von dem Beruf. Und ich habe einfach gemerkt, dass die Leute auf mich raufschauen, man ist eine Vorbildsfunktion. Also man ist wirklich, und das ist sehr wichtig, also viele Influencer tun es nicht wahrhaben, die machen es so auf krass und auf Gangster, was ich was alles und so, und auf heftig und schnell Geld und so, das fühle ich nicht. Also es ist ein härter Job und es ist nichts, man muss lang arbeiten. Und ich habe auch Ausbildung zuerst gemacht. Ich sage, die Kids machen eine Ausbildung und dann tun sie euch treffen wirklich. Nicht einfach drei Schüsse, genau.
4: Merkst du auch, dass sie Rat bei dir suchen?
5: Ja, ja. Wie? Also auf Instagram habe ich so viele Storys schon bekommen, so eben zum Beispiel also Mütter, die sagen, sie haben kein Geld, um ihren Kind etwas ermöglichen und dann versuche ich halt zu helfen. Mhm. Und ich habe viele Sachen auch cool, ohne wieder zu machen. Also so, das muss ich auch wirklich sagen.
4: Was mich an deinem Content sehr schön dunkt, ist, es ist wahnsinnig positiv. Mhm. Also du bist nicht einer, der Witze über andere macht oder abzieht, sondern du versuchst tatsächlich immer zu helfen. Ja. Ich sage nicht ganz selbstlos, das ist auch für dich ein Businessmodell, aber...
5: Also ich bin nicht perfekt, also ich kann auch Fehler und so. Und ich versuche einfach gut zu machen, das tut mir gut. Oder?
4: Mhm. Jetzt kommen wir wahrscheinlich zu dem Punkt, woher kommt das? Also du hast es im Leben nicht immer ganz einfach gehabt. Du bist nicht immer der Sunnyboy gewesen, wo du dich heute gibst. Du gehst da auch sehr offen damit um. Ja. Dann wir vielleicht ein bisschen Kontext geben. 92 bist du in der Nähe von Zürich geboren.
5: Genau.
4: Was ist das für ein Unfall gewesen, wo du aufgewachsen bist? Wie hat deine Familie damals ausgesehen?
5: Also meine Mutter ist mit 18 in die Schweiz gekommen, von Italien, Norditalien, und hat dann einfach geschafft im Restaurant, sich so aufgeschafft bis zur Bankerin. Das ist, muss man auch sagen, hure krass. Also so. Und mein richtiger Vater hat wirklich früher, er ist Ingenieur gewesen, hat auch im Fernsehen geschafft mit dem Thomas Gottschalk und mit dem Roger Schawinski, damals bei Tele Zürich und Radio 24 und damals auch Tele 24, hat er einfach Tontechniker gemacht und einen Skiablauf. Und er ist eigentlich ein Mensch mit einem guten Herz und hat dann aber leider den Falschweg eingeschlagen mit der Droge und Alkohol und hat dann so sich selber kaputt gemacht leider. Mhm. Und das ist dann so weit gegangen, dass meine Mutter sich getrennt hat. Wir sind ins Frauenhaus, ich habe das miterlebt, so mit Gewalt und so. Und so hat das Ganze dann angefangen.
4: Ich würde mir gerne dann noch ein bisschen darauf eingehen, aber vielleicht fernab von dem. Was ist das für ein Aufwachsen gewesen? Wie war deine Schulzeit gewesen? Bist du ein soziales
5: Kind
4: gewesen?
5: Also ich muss wirklich sagen, bei meiner Mutter und Stiefvater hatte ich eine super Kindheit gehabt. Ich habe eigentlich alles bekommen, was ich gebraucht habe. Es war ein bisschen Obermittelschicht gewesen. Und ich hatte super Kollegen gehabt. Ich war so ein Streber gewesen. Ich wollte immer der Beste sein. Und ich habe mit 12 bin ich schon der ETA gewesen und gesagt, ich möchte mal Elektroingenieur werden. Ich möchte einfach einen guten Job. Ich möchte studieren. Ich möchte das. Also immer ehrgeizig. Schon.
4: Aha, also was heisst an der ETH? Also
5: nein, wir sind mit dem Stiefvater so einen so Besuchstag.
4: Ja.
5: Und nachher sind wir so schauen, was gibt es für Berufe. Und dann habe ich schon damals gesagt, ich gehe mal auf die ETH, ich will studieren und so. Ist leider nichts daraus Wort.
4: Wieso nicht?
5: Eben nachher, wo ist mein Vater ins Leben gekommen und dann hat sich alles ein bisschen geändert.
4: Also komm, dann gehen wir doch ganz schnell dorthin. Aber du hast es gesagt, dein Vater hat irgendwann den Weg in die Drogen gefunden. Das
5: leider,
4: hat dann auch zu der Trennung von deiner Mutter geführt.
5: Genau.
4: Was war das damals für eine Zeit gewesen? Wie alt bist du dort gewesen?
5: 5, also wo das Ganze passiert ist, 3 bis 5, weil ich als kleines Kind mitbekommen, so oberflächlich, so ein distanziert. Und am meisten schlimm war für meine Mutter gewesen, natürlich. Sie war halt allein da in der Schweiz gewesen, also als Italienerin und hat keine
4: Unterstützung. Dein Vater ist Schweizer.
5: Ja. Und hat dann keine Unterstützung gehabt, also eine Frau aus und so. Und hat sich aber immer durchgeboxt, ist dann gearbeitet und so. Und hat dann gesagt, hat dann eine Ausbildung gemacht, hat dann also gut Deutsch gelernt, hat dann Weiterbildung gemacht im Bereich KV. eben dann nachher einen Bankerjob bekommen bei der Credit Suisse, also ehemaliges, jetzt Credit Suisse. Und hat wirklich probiert, mir wirklich das beste Leben zu ermöglichen.
4: Mhm. Wie hast du gemerkt, dass sich bei deinem biologischen Vater etwas verändert? Hast du das dort aktiv mitbekommen?
5: Also, eben, ich habe, also, schon echt, wo ich auf der Weg war, schon immer so ein bisschen crazy drauf gewesen. Also, so, es hat ja angefangen, wo ich eigentlich geboren bin.
4: Mhm.
5: Mit dem Absturz.
4: Okay.
5: Mit dem Downfall, ja.
4: Und wie hast du ihn damals wahrgenommen?
5: Als Kind, also als Teenager oder als Kind?
4: Als Kind.
5: Eben liebevoll, aber doch immer so ein bisschen crazy drauf, also immer so ein bisschen Ausbrüche und so.
4: Mhm. Ja. Und eben das ist so weit gegangen, dass er auch gewalttätig geworden ist,
5: ja.
4: Und ihr ins Frauenhaus haben müssen,
5: genau.
4: Flüchten.
5: Genau.
4: Ist das etwas, wo du aktiv Erinnerungen dran hast, oder bist du noch
5: schwammig, also ich habe nur noch eine Szene im Kopf, irgendwie so, ich habe einen Streit gehabt und Lampe, und dann ist wirklich einmal so ein Kissen gewesen mit so einem Messer rein, aber nur so, also ich kann mich nicht erinnern oder nicht gesehen, dass irgendwie ich jetzt geschlagen worden bin als Kind oder so. Also einfach, es ist einfach so Anspannung gewesen und immer ein komischer Vibe, und dann ist meine Mutter einfach ins Frauenhaus und haben dann ein eigenes Leben aufgebaut.
4: Mhm. Wie ist das gewesen im Frauenhaus?
5: Ich habe mich eben, als meine Mutter mehr später erzählt, dass es Frauenhaus ist. Also ich habe ja nicht gewusst, was es Frauenhaus ist. Also es ist, eben, wir sind immer so im Reisen gewesen, mal dort, mal dort, mal dort, mal Italien, mal so. Für mich ist es nicht normal gewesen. Und dann, eben meine Mutter hat es recht mitgenommen, sie hat es recht kaputt gemacht, gesundheitlich.
4: Mhm. Du hast ja früher schon einen anderen Schicksalsschlag erlebt. Du hast einen Bruder erwartet. Mhm.
5: Wo dann, also der ist aber älter als ich.
4: Der ist älter gewesen als du?
5: Ja, also ich hatte wie nicht, also ich hatte wie nicht, ich hatte wie nicht, also kennengelernt, das ist, genau.
4: Ah, okay, aber ja. Der ist nie auf die Welt gekommen, oder?
5: Genau, der ist also gestorben, der ist, wie sagen wir das, tot.
4: Fehlgeburt, ja.
5: Fehlgeburt, genau. Ja.
4: Und da habe ich Geschichte gelesen, dass du seine Urne
5: genau.
4: heute noch bei dir hast.
5: Ja, genau.
4: Warum das?
5: Die hat eigentlich meinen richtigen Vater gehabt, und die habe ich, also ich habe jetzt keine grossen Gedanken gemacht, ich habe einfach wie gedacht, wenn es einfach den nicht gibt, dann, also wenn es aber der gesund wird, dann gäbe es mich nicht, und irgendwie muss gleich ein Teil von mir sein, also so habe ich das schön gefunden, ich habe es nicht gross gedacht, wieso nicht die Uhren, also, ist einfach so.
4: Mit 5 haben sich deine Eltern getrennt,
5: ja.
4: An das magst du dich ja sicher erinnern, ja. Was hat das mit dir gemacht, plötzlich das neue Leben?
5: Also wir sind eben nachher dann in Adelswil gewohnt, Adelswil, und ich bin dann in Kinski gegangen. Also eben, ich bin von meiner Mutter recht gut beschützt worden, und sie hat es wirklich recht gut gemacht, muss ich wirklich sagen. Also ich habe oft gedacht, krass, was also für eine Powerfrau. Und deswegen habe ich das Ganze nicht so mitbekommen. Also ich habe schon gemerkt, es ist Streit und ein schlechter Vibe, aber ich habe es wirklich nicht live mitverfolgt. Und ich kann mich so erinnern. Ich habe einfach gemerkt, wir sind plötzlich in Adelswil gewesen, in einer Dreizimmerwohnung mit meiner Mutter. Genau.
4: Adelswil ist ja noch
5: mega schöne Zeit gewesen.
4: Und vieles hat sich dort geändert, oder?
5: Alles.
4: Also ihr sind dort hingezogen,
5: genau.
4: In eine allein. Neue Wohnung,
5: genau.
4: Alleine dort hingezogen, ja. Aber nicht lange allein geblieben.
5: Genau.
4: Was ist dort passiert?
5: Danach also ist der Nachbar, der gerade auf dem gleichen Stock nebendran gewohnt hat, oder ist eigentlich mein spätiger Stiefvater geworden. Nachher hat meine Mutter hat sie einen kennengelernt und so. Und eben, ich muss wirklich sagen, ich habe wie gefunden, das habe ich schon damals gesehen, für mich wie so ein Engel gewesen, also wie so Rettung in Not, wo dann wirklich, eben meine Mutter hat alles allein gemacht, alles allein gekämpft, und er ist wirklich dann so der Vater gewesen, den ich immer gewünscht habe.
4: Wie war das Aufwachsen dort gewesen, in Adelswil? Was war das für ein neues Leben gewesen, das du dann dort gehabt hast?
5: Ein strukturiertes Leben, also beide haben auch auf der Bank gearbeitet, ich hatte alles gehabt, aber was dann war, sie haben natürlich immer gearbeitet, also sie sind immer am Arbeiten gewesen. Ich habe dann früh gelernt, das Selbstverantwortung übernehmen, also ich bin dann auch im Mittagstisch, im Nachmittagshort und so, und ich habe alles gehabt, also materiell, oder? Genau, und dann, ja, das ist so ein bisschen das Leben gewesen. Und dann hat mich wirklich so immer so, du musst gute Noten machen, gute Ausbildung, gute Schule, Klassenbestes, Strebenziel, musst immer Vollgas geben, das war so die Mentalität gewesen.
4: Hast du dir versucht, vielleicht einen Teil von der Liebe durch Leistung zurückzuholen?
5: Das ist so. Also ich habe viel später erkannt, dass ich eigentlich durch Leistung Liebe eigentlich dann damals bekommen.
4: Mhm. Mhm. Also das hat auch funktioniert. Also
5: ja.
4: Hat es dir auch eine Erkennung gegeben, wo du dann dort gesucht hast?
5: Also es war so ein bisschen, ja.
4: Was hast du für eine Jugend gehabt? Also was bist du, eben, wir haben es gehört, als Kind bist du sehr ehrgeizig, ein Streber in der Schule und so. Hat sich das durchgezogen, oder was hast du in deiner Freizeit gemacht? Wie muss man sich das
5: machen? Also ich habe immer gesungen und ich habe immer gerne getanzt. Also ich bin grosser Michael Jackson-Fan und ich habe immer gerne getanzt und gesungen und auch Show gemacht. Und so als Kind war in der Pause gelohnt, was so ein bisschen einfach Leute unterhalten. Also weißt, so mit lustigen Witz und so, ein bisschen hi-hu. Ich habe immer so für die anderen singt und tanzt. Das ist so ein bisschen, das bin ich gewesen. Das war das Telefon noch.
4: Mhm. Was hast du für Hobbys gehabt?
5: Durch den Stiefvater eigentlich immer so, also viel Sport gemacht. Tennis bin ich gewesen, dann Fußball-Goalie bei FC Wollishofen, dann Karate habe ich lang gemacht, bis zum blauen Gurt, ja. Also viel Hobbys und dann noch Jungwacht und also Vati, nein, Jungwacht Blau Ring hat es geheißen, genau.
4: Also eigentlich mehr oder weniger normale Jugend.
5: Genau.
4: Bis zu dem Fakt, dass eben dann natürlich dein biologischer Vater noch rum war. Wie schnell hast du eigentlich deinen Stiefpapi als deinen neuen Papi gesehen?
5: Also ziemlich schnell, also ehrlich, also ich kann...
4: Das Mikrofon ein bisschen
5: führen,
4: sonst hört man dich nicht mehr.
5: Also ziemlich schnell, also er war so herzlich gewesen und... Also wirklich sagen, also die erste Begegnung war, er hat so Glüte gehabt, und hat so ein Ferrari gehabt, so ein Kinderferrari. Und einfach, er ist so ein herzlicher Mensch, wirklich. Also so, also ganz gut, also wirklich so ein herzlicher Mensch. Und ich habe gerade das Herz geschlossen, ich habe auch Papi genannt, oder? Und das war wirklich so die perfekte Familie gewesen.
4: Was hat das mit deinem biologischen Vater gemacht? Er war ja gleich auch immer noch in deinem Leben gewesen?
5: Eben nachher nicht mehr.
4: Dort hat es keinen Kontakt mehr gegeben.
5: Also, nachher ist der Kontakt abgebrochen und dann haben wir ein Jahr lang eigentlich also keinen Kontakt mehr gehabt. Also, bis dann so 12 wieder der Kontakt kam.
4: Mhm. Aber er ist ja dann zurückgekommen.
5: Er ist zurückgekommen.
4: In dein Leben.
5: Ja. Und schleichend.
4: Schleichend. Wie ist das passiert?
5: Also, am Anfang hat er mal angerufen und dann gesagt, eben, wenn wir uns mal treffen. Und dann am Anfang sind wir skeptisch gewesen, dann haben wir so mal ein Treffen gemacht. Und dann ist so vielleicht einmal im Monat so mal ein scheuches gesehen gewesen und dann so alle 2 Wochen mal gesehen. Und dann sind die ersten Ferien gekommen und dann ist eben so ein das Manipulieren ein so losgegangen, weißt du, so, aber schleichend.
4: Mhm. In was für einem Zustand war er dort, wo er wieder Kontakt aufgenommen
5: hat? Also, ich habe damals noch nicht gewusst, dass er echt Drogen konsumiert damals. Also, ich habe einfach, er ist immer herzlich gewesen, er hat immer ein gutes Herz gehabt, er ist immer kreativ und hat immer die Menschen so genommen, wie er ist, einfach so menschlich und so. Er hat recht einen menschlichen Druck gemacht.
4: Mhm.
5: Ja.
4: Hast du dich dort auch einfach, also gut, als Kind blenden lassen, ist jetzt vielleicht ein bisschen gemein, das kann mich als Kind vielleicht auch gar nicht so
5: Also ich habe mich verstanden fassen, gefühlt.
4: Oder? Du hast dich verstanden gefühlt?
5: Das ist, also ich habe verstanden gefühlt, eben, dass ich nicht muss leisten, um geliebt zu werden.
4: Mhm.
5: Sondern wirklich einfach, du wirst als Mensch geliebt, so wie du bist. Das hat er mir gegeben.
4: Und der Kontakt ist so weit gegangen, dass du dann mit 14 sogar zu ihm gezogen bist? Mhm.
5: In einer Einzimmerwohnung in Schlieren, ja.
4: In einer Einzimmerwohnung in Schlieren.
5: Und ich muss sagen, da habe ich natürlich nicht weit überlegt. Eben, er war damals auf dem Sozialamt, gewesen, hat viele Probleme gehabt, leider. Ist heroinabhängig gewesen und er wäre eigentlich nicht fähig gewesen, in dem Zustand eigentlich einen Teenager zu erziehen. Oder? Und dann Behörden und so haben dann einfach alles gemacht und dann bin ich einfach dort gewesen und hat das Sorgerecht bekommen in der Zeit. Genau. Aber eben muss auch sagen, er hat dann doch probiert, irgendwo durch ein Recht zu machen, aber es hat nicht geklappt, eben hat er so viele Probleme gehabt, so viele Probleme.
4: Da habe ich mir dann sofort die Frage gestellt, oder wie kann das KESB zulassen?
5: Ja, das hat also kein KESB gehabt, es hat eine Jugendbehörde, so etwas.
4: Genau, also Vorgängerbehörde, wie haben die können zulassen, dass du aus einem eigentlich geschützten
5: perfekten Umfeld,
4: wenn du sagst, in eine Einzimmerwohnung mit einem Heroinsüchtigen kannst gehen.
5: Ich weiss, also die Behörden haben das gewusst und haben nicht, ich weiss es nicht, ich weiss eigentlich gar nicht. Sie haben einfach damals gesagt, ja, er braucht einen Vater, also ich weiss nicht, wieder ganz so, dass ich weiss nicht, warum die Behörden dort weggehen, ich weiss nicht, gar nicht.
4: Warum hast denn du überhaupt weggehen?
5: Eben, also ich muss wirklich sagen, ich bin damals ein bisschen manipuliert worden, die 1,5 Jahre kommt da, also von 12 bis 14 und dann immer regelmäßig und er hat wirklich mir so das Gefühl von Verständnis gegeben und ich habe dann wirklich nur das gesehen und dann natürlich kommt dazu, ich habe können machen, was ich will, ich konnte eben also keine Grenzen und natürlich als Teenager will man es cool, keine Grenzen, man kann machen, was er will, man hat Verstand und dann meine Eltern sind halt streng gewesen, du musst in die Schule, du musst pünktlich, du musst tag, und du bist so love and peace. So der Vibe. Und ich habe natürlich nur das gesehen, ich habe nicht Konsequenzen gesehen als 14-Jähriger, ich habe nicht gesehen mit diesen Drogensachen, ich habe nicht gesehen, er hat Probleme, ich habe nicht gesehen, er ist auf dem Sozial, einfach all diese Sachen habe ich nicht gesehen. Ich habe nur gesehen, er versteht mich, cool, hat die gleiche Interesse, ich kann mit ihm gamen, es ist lässig und so der.
4: Also natürlich ein Bonding auch und eben die Liebe, die vielleicht dir vorher ein bisschen gefehlt hat, plötzlich rum ist.
5: Genau.
4: Da schaut man wahrscheinlich eben auch über das eine oder andere weg. Wie war das Leben gewesen, in einer Einzimmerwohnung mit einem heroinabhängigen Vater?
5: Schlimm. Also wir haben im gleichen Bett geschlafen und das war schon crazy gewesen, ja. Aber ich muss wirklich sagen, er hat dann, also ihm hat es sehr leid getan und hat dann auch probiert, dann oft, er ist in den Badwannen geschlafen und so, dass ich dann wie, weil ich in die Schule gegangen bin, dann ein bisschen privat zu fahren, also es war schon crazy gewesen und es war schon crazy gewesen.
4: Hast du vom Konsum etwas mitbekommen?
5: Eben, also am Anfang nicht. Und danach, also am Anfang hat alles geheimgehalten. Und dann, wo dann das rausgekommen ist, so, ist es mir egal geworden. Dann hat er das angefangen so zu konsumieren. Aber am Anfang hat alles geheimgehalten.
4: Also vor dir?
5: Also ich habe mal gesehen, wie mit dem Pulver und dann mit dem Alufolie raucht und so, genau.
4: Und das hat er vor dir konsumiert, als 14-jähriges Kind?
5: Genau. So. Also ich habe das alles mitbekommen, damals auch die Entzüge sind schlimm gewesen, weil die Entzüge mit den Brechen und so, und dann das schon heftig gewesen.
4: Was hat das mit dir damals gemacht?
5: Ja, ich habe bereut, dass ich gegangen bin. Also ich habe eigentlich mein sicheres Umfeld alles aufgeben, weil ich in ihm, ich habe dann auch helfen, aber ich habe dort schon das Helfen-Syndrom gehabt, das Helfen, und dann habe ich dann mich so reingesteigert, um ihn zu retten, oder? Und habe das mir nicht geschafft. Also ich bin zu schwach gewesen oder einfach dann zu jung oder was immer.
4: Ja, und das ist, glaube ich, auch nicht die Rolle von einem 14-Jährigen, ja. wo er müsste. Hat es Ort oder Freunde, andere Familienmitglieder gegeben, wo du hast können Hilfe holen?
5: Nein, weil eben damals war es so, dass ich mich ja vor allem abgewendet habe, um zu ihm zu gehen. Also ich habe meine Freunde verloren, ich habe Kontakt zur Mutter, zum Stiefvater, zu allem. Ist wie so, Gott. Also mein ganzes Leben von meinen Kindern ist weg gewesen, verpufft. Und dann hat es nur jemanden gegeben, das war eben die Veronique, mit der wo ich immer dann alles zusammengearbeitet habe. Und sie hat wirklich mir Halt gegeben und gesagt, du musst dort weg, du musst für dich selber schauen, du musst dein Leben leben. So, sie war die einzige Person gewesen. Und eben dann der Mentor, ich habe ein Video gemacht mit dem ehemaligen Chef von McDonald's, der hat mir dann eine Wohnung gegeben, er hat mir, wo ich dann ausgezogen bin vom Vater, der hat mir geholfen und so. Also ich hätte es nicht geschafft ohne die.
4: Was hat das rückblickend vielleicht gemacht, wie du heute Drogen siehst?
5: Ja, extrem.
4: Was hat das bewirkt?
5: Er hat Alkohol getrunken, also ich trinke seit 8 Tagen keinen Alkohol mehr, ich nehme keine Drogen und so, ja. Also das ist für mich sowieso, also für mich selber jetzt einfach, ja.
4: Mhm. Ich habe auch eine Geschichte gelesen, dass er dich als 8-Jähriger schon mitgenommen hat, betrunken auf dem TÜV und in Pubs und...
5: Ja, genau. Ja, also es ist crazy. Das ist nachher auch der Grund, wie meine Mutter gesagt hat, keinen Kontakt mehr, genau. Mhm. Weil ich bin immer heim und habe die Geschichte erzählt und dann hat sie gesagt, das läuft aus dem Ruder.
4: Wie ist es ihr gegangen damals?
5: Ich muss wirklich sagen, sie ist nachher krank geworden, meine Mutter. Sie hat Immunsystemschwäche bekommen. Man hat nie gewusst, was es ist. Sie war oft im Spital, Hirsland und so. Ich musste Therapie machen. Sie nimmt seit 20 Jahren Cortison und hat jetzt auch... Wir haben die Schilddrüse so operieren. Einfach, sie hat es gesundheitlich kaputt gemacht, meine Mutter, durch den ganzen Stress und Theater und so. Aber sie ist wirklich eine starke Frau. Sie hat nie aufgegeben, sie ist eine Powerfrau, sie ist eine Camperfrau.
4: Was hat... wieso bist du nie auf die schiefe Bahn geraten? Das wäre ja eigentlich, also ist eigentlich alles da gelegen, damit das passiert.
5: Also ich kann nie so werden wie mein Vater. Das war meine Motivation. Und Abschluss ist das falsche Wort, aber ich habe wie nachher auch so einen Downs gehabt mit der Depression, mit Problemen. Aber ich wollte immer einfach den Leuten zeigen, man kann arbeiten, man kann aus dem Haus kommen, man kann etwas bewirken, man kann erfolgreich werden, wenn man es nicht einfach kann. Das war so mein innerer Antrieb.
4: Jetzt haben wir viel ganz Schlechtes über deinen Papi gehört. Ja. Ich weiss aber, ihr habt heute gut oder okay also Verhältnis Kontakt, ja. Miteinander, wir haben wieder Kontakt auch.
5: Also was eben ganz wichtig ist, um zu sagen, das Fundament ist, er hat ein gutes Herz, er ist ein guter Mensch, aber die Droge hat ihn kaputt gemacht und er ist jetzt clean, oder? Wenn ich sehr stolz auf ihn bin. Und wenn, klar, es hat mega Narbe hinterlassen, das merkt man, aber er ist ein guter Mensch. Es ist also ein gutes Herz.
4: Und ich glaube, er hat dir ja schon auch so ein bisschen den Weg in die Showwelt gezeigt. Ja, ja. Eben dadurch, dass er natürlich auch aus der Unterhaltungsindustrie kommt.
5: Das hat mich auch imponiert, immer so eben die Geschichten von Schawinski und der Thomas Gottschalk, damals Formel 1 seit 80er Jahren mit Modern Talk und Dieter Bohlen und so. Das hat mich schon imponiert. Ich habe das cool gefunden, ja.
4: Ist das etwas gewesen, wo du von Anfang an gewusst hast, in die Richtung willst du auch wieder mal gehen?
5: Also ich habe immer schon gerne gesungen als Kind, ich habe immer schon gerne getanzt als Kind und ich immer wollte etwas Kreatives machen, ja. Ich kann nie wollen Elektroingenieur werden. Das ist eben das. Also ich selber habe nie wollen so einen Job. Ich wollte etwas Kreatives machen, etwas so mit Tanzen, mit Singen, mit Musik, mit Show. Also das hat mich immer berührt und habe ich immer gerne gehabt.
4: Du hast es vorher selber schon angesprochen, du hast dann mit 15 die Schule abgebrochen und hast in einer Fastfood-Kette eine Lehre angefangen. Mhm. Wie wichtig war der Schritt damals?
5: Ja, sehr wichtig, weil wir haben aber kein Geld. Also ich habe dann also kein Geld gekauft, um Kleider zu kaufen, nichts.
4: Du sagst, wir haben kein Geld, wo, dort bist du noch mit deinem Vater gewesen.
5: Genau, ich habe dann eigentlich gesorgt dafür, dass wir eine größere Wohnung bekommen und so. Wir sind von Einzelwohnung in eine Dreizimmerwohnung. Ich hatte endlich mein eigenes Zimmer gehabt, was mega schön war. Und dann habe ich einfach gemerkt, er hat so viele Probleme gehabt, er war nicht fähig gewesen, das zu machen, so Musik zu haben. Und dann bin ich die Schule gebrochen, ich bin dann in McDonalds, ich habe dann den Haushalt gemacht, ich habe so ein bisschen die Führung übernommen.
4: Das ist eigentlich auch nicht eine Rolle, die man mit 15
5: ist. Nein, also ich bin der Vater. Du
4: bist für deinen Vater der Vater
5: gewesen. Genau, fast, ja. Also damals als so 15-Jähriger. Ja.
4: Du hast etwas ganz, ganz Einfaches geschafft in dieser Fastfood-Kette. Ja.
5: Es ist so cool in McDonald's, weil es ist so ein cooles Team gewesen, es haben so Halt und Sicherheit gegeben. So dort im Dreier, von dem kann ich auch singen und so.
4: Genau. Aber wenn die Kunden sind, ihre Menüs abholen kannst,
5: ja, dann also haben sie ja, etwas vorgesungen. Ich habe damals immer Show gemacht. Ich hatte McFlurry so, nicht nur mal, sondern ich habe so Show gemacht und für die Kunden gesungen und tanzen. Es hat auch das Video gegeben, das viral gegangen ist, wo von da alle gezeigt hat, kannst du es probieren. Also ich habe das immer gerne gemacht, einfach Leute unterhalten.
4: Und der Lehrmeister, den du damals gehabt hast, das ist eine wichtige Figur für dich.
5: Brutal, also der hat wirklich an mich geglaubt. Ich bin nicht einfach gewesen, ich bin durch all die Traumata sehr schwierig gewesen und hat dann wirklich auch anstrengend und er hat mich dann genommen, so wie ich bin, hat mir eine Chance gegeben, hat mir geholfen, unterstützt, hat mir eine Wohnung gegeben und ich bin ihm mega dankbar, also wirklich ein super Mensch.
4: Ich spüre viele erwachsene, wichtige Figuren für dich. Hast du keine gleichaltrigen Freunde gehabt damals?
5: Doch. Also so, ich hatte viele Kollegen, die wo mir einfach so gechillt haben.
4: Ja. Okay.
5: Aber so wirklich so, also ich habe viele Mentoren gehabt, die mir so wirklich Halt gegeben und Unterstützung gegeben. Ja.
4: Aber hast du mit Gleichaltrigen auch über deine Situation reden können, oder ist das etwas gewesen, was du lieber für dich behalten
5: hast? Doch. Ich habe später nachher mit dem, also ich habe damals so einen Klick gehabt, Luca, Marco, Roberto, mit denen ich geredet habe, ich einfach gemerkt, es ist für sie zu negativ, zu seriöses Thema gsi. Also, dann wollen Spass und lustig und oberflächlich. Und dann komme ich so mit, ja, weißt du, ich habe Vater ein Problem und so. Ich habe schon gemerkt, dass die Leute dann schon krass gefunden, so krass, aber so, lass mich jetzt nur mit dem Thema, so in dem. Aber.
4: Wie hast du wieder Zugang zu deiner Mami gefunden?
5: Ich habe 9 Jahre fast keinen Kontakt gehabt. Also, wir haben zuerst Fachkontakt und dann 2015. Habe ich bei einem Medienmarkt gearbeitet, nicht lang. Und dann nachher haben wir auf dem Balkon dort geredet und haben das erste Mal über alles gesprochen, so ausgesprochen, was alles passiert ist. Und dann das war es schön gewesen.
4: Und irgendwann ist ja dann auch eine erste Frau in dein Leben gekommen, genau. Eine Partnerin, wo du genau. Sehr lange zusammen gewesen bist mit ihr. Was war das für eine Beziehung gewesen?
5: Also sie war wirklich ein sehr guter Mensch gewesen. Sie hat mir sehr viel Halt gegeben, sehr viel Sicherheit gegeben. Und wir sind dann ziemlich schnell zusammengezogen. Ich glaube so 3 Monate oder so, sind wir gerade zusammengezogen. Und ja, wir haben sogar damals wollen, also Kind und alles und so. Und dann eben bin ich älter geworden, aber wir haben uns weiterentwickelt. Also ich habe mich weiterentwickelt, sie auch. Und dann habe ich einfach gemerkt, es ist, ich will mehr, ich will etwas erreichen, ich will etwas aufbauen, ich will mein Schwert verarbeiten. Und so habe ich mich dann weiterentwickelt. Und sie ist dann in den anderen, haben wir ein bisschen auseinandergelebt. Und dann habe ich eben dann angefangen mit Social Media. Ist dann leider auseinander.
4: Du hast, bevor du Social Media gemacht hast, hast du noch einen anderen Weg versucht einzuschlagen.
5: Ich weiß, jetzt kommt es.
4: Politik. Ja. Da habe ich wirklich ein bisschen mit so lachen, ja. Gesehen. Ja. Und vor allem dann noch die junge FDP. Ja. Das habe ich dann doppelt lustig gefunden. Du hast sogar mal kandidiert für einen Gemeinderatssitz. Ja. Hat dich Politik ernsthaft interessiert oder ist es auch für dich ein Weg gewesen, wieder nach Aufmerksamkeit und Öffentlichkeit?
5: Nein, also ich muss wirklich sagen, ich will etwas bewegen. Und ich war damals ja Wahlkampfleiter gsi ich habe immer so begonnen, aber eigentlich hat es mich immer auf Social Media getrieben, also schon aber damals immer Social Media.
4: Du hast damals schon für einen, glaube ich, Gemeinsrat
5: Social Media gemacht. Nein, das ist ein Bezirk. Ein Bezirk hat ja sowieso einen Präsident. Ja. Ich weiß nicht, wie das heisst. Und für den war es gsi oder? Und
4: für den hast du Social Media gemacht?
5: Das war ganz lange schon Facebook-Zeiten. Und ich habe gemerkt, schon, egal wo ich war, bin ich auch später in den Landen, also kann man Landen sagen, heisst.
4: Ja, ja, du hast jetzt schon so viel Markennamen gesagt. Genau, es gibt auch noch Burger King und so.
5: Stimmt. Und ich habe in der Landung geschafft, habe ich auch wieder einen super Chef gehabt, der dann auch wieder an mich glaubt hat. Dann haben wir dann alle Weiterbildungen gezahlt und dann habe ich auch wieder Marketing an Social Media. Und dann habe ich einfach gemerkt, dass Social Media, das erfüllt mich, das Marketing macht mir Spass, da kann ich meine Kreativität ausleben. Und so bin ich dann nachher immer mehr auf Social Media gekommen.
4: Genau, hat aber mit der politischen Karriere dann nicht funktioniert, dein Kontrahent ist gewählt worden. Dann hast du den nächsten Ausweg genommen, du bist Richtung Musik gegangen, hast bei der Voice of Switzerland mitgemacht. Das ist jetzt weniger überraschend gekommen für mich, weil eben Musik hat für dich ja immer,
5: also
4: immer
5: Musik
4: eine grosse Rolle
5: gespielt. Ich habe immer gesungen und tanzt.
4: Dein Künstlername Steve Merson, der ist ja auch ein Mix aus deinen Idolen, von Freddie Mercury und Michael Jackson.
5: Genau.
4: Was fasziniert dich an diesen zwei?
5: Also damals beim richtigen Vater, dann habe ich einfach gesehen, die haben so eine Energie und so eine Power auf der Bühne und das Bam, also so, die haben so eine Power und so, und die Songs sind einfach so geil, also ich habe das einfach vorgefühlt.
4: Mhm.
5: Einfach für den Merk auf der Bühne, so die Energie, die Power, die Leidenschaft, die, das ist so inspirierend.
4: Du heisst ja mit richtigem Namen Stefano Lehnherr.
5: Ja, genau.
4: Warum benutzt du den Namen nicht mehr?
5: Ich finde einfach, aber Steve Merson, das bin ich einfach. Das ist so der Showman. Also ich kann mich nicht identifizieren mit Lena. So. Ja.
4: Mhm. Der Name ist 2020 entstanden, wo du in einer Klinik warst. Warum bist du dort gewesen?
5: Nein, 2020 bin ich nicht. Ich bin vor der Klinik und später. Aber der Name ist eigentlich entstanden. Ich weiß nicht, aber ich habe die also Künstler geil gefunden, weil einfach ein Name, der mich so ein repräsentiert, aber den ich fühle, so ist entstanden. Mhm.
4: Und warum bist du in der Klinik gewesen?
5: Also jetzt im 2023 bin ich in der Klinik gewesen, wegen Depressionen, schwere Depressionen.
4: Wie hast du das gemerkt?
5: Ich habe es eigentlich gar nicht gemerkt. Also ich,
4: das ist ja, da bist schon in einem Hype drin gewesen. Also
5: bin ich als Döner-Tester. Ja. Genau. Also ich habe dann gemerkt, irgendwie, ich bin antriebslos, ich habe keine Motivation, ich habe nur schlechte Gedanken, also so nur noch alles negativ. Und habe dann aber wie weiter versucht, so eben das eigentlich Gute, das Positive zu sehen, dann ist es immer schlechter geworden und dann habe ich eben die Diagnose bekommen, schwere Depression.
4: Wie muss man sich dich in einer Klinikalltag vorstellen?
5: Also schlimm gewesen, also ich bin nicht lang gewesen, also ich brauche wieder heilen, das ist für mich so schlimm gewesen, also ja.
4: Warum hat es dir nicht gebracht?
5: Also nicht gebracht, einfach so, ich habe mich dann nicht wohl gefühlt. Es ist so hoffnungslos, das ist so schlimm.
4: Aber du bist ja eigentlich auch hoffnungslos gewesen in dem Moment, oder?
5: Ich weiß, aber ich wollte es nicht wahr. Also es ist so. Also ich hatte dann eine Psychologin gehabt, die damals selber Depression hatte. Sie ist ehemalige also Blattspitzenbesucherin gewesen. Also und sie hat dann wirklich so Verständnis gehabt und sie hat es geschafft, mich aus dem Loch rauszuholen. Ich habe dann so, es war wirklich crazy gewesen.
4: Ich kann mir noch vorstellen, dass das ja schon auch noch eine spezielle Verbindung ist, gerade wenn man deine Geschichte auch mit deinem Vater kennt.
5: Ja. Also ich habe ihr voll vertrauen und sie hat mich als Mensch gesehen können. Das ist so schön gewesen. Also sie hat mir voll cool gefallen. Also vielen Dank. Genau. Du bist da, Kamera.
4: Ja, wieder ein weiterer Mensch. Also es hat, glaube viele wichtige Menschen gegeben, die dir eine Stütze gewesen sind. Ja. Aber auch eine Maschine. Ich habe gelesen, du hast, bevor du, glaube ich, in der Klinik warst, eine unkonventionelle Methode angewendet, um dir Hilfe zu holen. Du hast ChatGPT als Psychologin eingesetzt. Wie funktioniert das?
5: Also das ist erst später gekommen, aber ich habe einfach reflektiert. Also ich habe einfach dort so ein paar Fragen gestellt über mich selber und dann einfach reflektiert. Und ich habe aber einen Psychologen, also einen echten Psychologen, das ist wichtig.
4: Eben, also ChatGPT kann ja menschliche Psychologen nicht ersetzen. Nein. Ich glaube, es kann einen guten Impuls geben. Genau. Aber
5: es soll einfach so ein bisschen sachlich Feedback geben, aber es ersetzt meiner Meinung nach nicht einen Psychologen, einen echten, geschulten also Fachpsychologen. Und das finde ich wichtig und das habe ich auch, das finde ich auch richtig. Und das sollten alle also machen. Ich finde das nicht negativ oder schlecht.
4: Was sind dort die Themen, die immer wieder aufploppen?
5: Ich denke, also viel Verarbeitung von eben der Kindheit oder von den Problemen, die da schon bekannt sind. Und, ja.
4: Kann man das überhaupt je überwinden?
5: Was überwinden?
4: Das, was du erlebt hast?
5: Ich denke schon. Also ich denke, ich denke schon. Also ich denke schon. Man muss einfach durch den Schmerz durchgehen, anschauen, ja.
4: Hast du heute ein internes Warnsystem bei dir, damit du nicht mehr so eine Erschöpfung kommst? Weil eben, ich beobachte dich ja, das ist ja ein unfassbares Programm, was ich schaffe auch viel. Aber ja. Also, du bist ja wirklich konsequent
5: eben
4: unterwegs.
5: Wichtig, ein super Team, soll ich etwas unterbrechen?
4: Ja, alles gut.
5: Ein super Team, das ist wirklich sehr wichtig. Also, ich habe wirklich ein super Team. Also Menschen, denen ich vertraue, Menschen, die wirklich mich super ergänzen und wo ich wirklich vertraue. Und die schauen auch auf mich und die, deswegen weiss ich, es wird nie so weit kommen.
4: Ein gutes Team ist mega wichtig, bin ich völlig einig mit dir, aber ich glaube, etwas, wo die meisten Leute, bis sie es erleben, nicht nachfühlen können, ist ja allgemein gut zu sein. Kostet unfassbar Energie. Oder? Ja. Also, deine Social Batteries müssen eigentlich ständig fast leer sein, weil Leute kommen ständig auf dich zu, sie saugen dich aus.
5: Also ich hole meinen Input über, genau.
4: Genau, du kommst, bist ständig, also es ist ja auch mega schön, es ist eine Bestätigung, die wir wieder können, das ist super schön, aber das kostet so viel Energie. Wo tankst du dich wieder auf?
5: Mit Auszeit. Ich bin jetzt gerade in Italien und habe wichtige Reflexionssachen gemacht. Vielleicht hast du es gesehen auf Instagram. Ich weiß nicht. Ich habe
4: aber auch das postest du ja dann wieder auf Instagram, oder?
5: Es ist mir wichtig gewesen. Dass wir es teilen. Es ist mir wichtig gewesen, den Moment zu teilen. Ich bin nach 19 Jahren, habe ich meine ganze Familie wieder getroffen von Italien, wo sich damals so ein bisschen abgewendet haben, wo ich damals zum Vater gezogen bin. Und das war für mich sehr krass gewesen, an den Moment anzugehen, wenn ich das letzte Mal als Kind gewesen bin. So. Genau.
4: Bist wahrscheinlich dann das erste Mal seit langem wieder der Stefano gewesen, oder?
5: Ja, genau.
4: Also wie war es, den wieder zu sein?
5: Schön. Es war wirklich schön gewesen, also wirklich so sehr schön. Ja.
4: Weil ich so habe ich das Gefühl, ja, bitte.
5: Und dann nachher, mein also Grossvater ist ja gestorben an Krebs, wegen dem Rauchen. Und ja.
4: Da hast du gerade aufgehört?
5: Ja, genau.
4: Wirklich?
5: Ja.
4: Ich mag mich noch, das letzte Mal habe ich dich rauchend gesehen.
5: Ich kann,
4: das war aber vor der Ferien.
5: Ja, das war mir wichtig und ich kann, ich rauche seit 3 Wochen nicht mehr Zigaretten.
4: Hoffen wir, es bleibt so.
5: Ja.
4: Gibt es Stefano überhaupt?

0: Wie ist dein Verhältnis zu deinen Eltern heute?
1: Also Mutter oder wer?
0: Alle drei?
1: Also Mutter sehr gut, sie ist mein biggest Fan, sie ist immer Supporterin gewesen, damals, als ich angefangen habe, sie hat immer an mich geglaubt, also ich liebe sie über alles und also Stiefvater auch und der richtige Vater, ich kann ja vergehen, das heisst, er hat ein gutes Herz und wir haben nicht so viel Kontakt, aber top.
0: Abschliessende Frage, ich glaube, du bist weitergekommen, als du je gedacht hättest in deinem Leben.
1: Jesus.
0: Ich habe es am Anfang gesagt, du bist für deine Fans auf dem Olymp, ich glaube, du selber siehst das auch so. Was soll überhaupt noch kommen?
1: Also es ist etwas Crazyes geplant, was kommt. Das habe ich noch nirgends gesagt. Es kommt das, was ich als Kind immer machen wollte.
0: Ein Single?
1: Es kommt eine Gesangskarriere.
0: Oh, okay. Ja. Gut, also die SRF3-Studios sind nicht weit weg von da.
1: also das ist das, was ich sagen kann, das erste Mal kann ich es öffentlich sagen. Und es ist wirklich, das ist mein Traum. Ja.
0: Da freuen wir uns drauf. Und ja. Eine Frage noch, was passiert mit dem Steve Merson, wenn es Social Media nicht mehr gibt?
1: Das ist wirklich eine krasse Frage. ich wollte sagen, aber diese Frage hat sogar mein Psychologe gestellt im Fall. Genau diese Frage. Genau so.
0: Ja. Ich schicke dir die Rechnung nachher.
1: also wenn Steve Merson kann, ich würde mit dem also Max, meinen Geschäftspartner, etwas anderes machen. Also ich würde auch mit dem Team, und wenn ich vertraue, etwas anderes aufbauen.
0: Aber bist du mit dem Stefano so weit versöhnt,
1: dass
0: mit ihm könntest du leben, wenn es Steve nicht mehr gibt?
1: Ja. Also das ist, ich muss ehrlich sagen, wenn ich angefangen habe, habe ich selber reflektiert, habe ich vieles für Bestätigung gemacht, Anerkennung gemacht, aber mittlerweile bin ich angekommen.
0: Kann einem Fan- und Social-Media-Liebe die Liebe geben, die man sucht?
1: Nein, es ist Bestätigung. Es ist also nicht und ich muss wirklich sagen, also ich bin angekommen und ich bin mir schwer zu verarbeiten und das finde ich mega schön. Also so, dass ich auch die Reise mit den Leuten machen kann, die ich gerne will, bei Max und meine Geschäftspartner. Also, finde ich mega schön. Eben mit dem Team gemeinsam etwas gross aufbauen, das finde ich super.
0: Dann sage ich ganz absichtlich Stefano, ganz vielen Dank. Schön gewesen, auch von dir etwas zu hören, nicht nur Steve Merson da. So, schau, das machst du ja wirklich selten.
1: Ja.
0: Ich habe gemerkt, du schaust im Gespräch viel an mir vorbei. Macht es dir Mühe, Menschen in die Augen zu schauen? Hast du Angst davor, dich zu zeigen?
1: Nein, wir können also so, ich habe nicht vorbeigeschaut.
0: Ja, du hast viel so einfach auf die Seite geschaut.
1: Schon.
0: Aber vielleicht auch, weil du dich konzentriert hast, und das kann ja verschiedene Gründe haben.
1: Nein, also ich schaue gerne in die Augen. Ich bin hypersensibel und ich kann Menschen lesen und ich finde auch Körpersprache und alles sagt mega viel über Menschen aus. Und ich bin wichtig gewesen, noch kurz mich zu zeigen. So, ich zeige mich fast nie richtig. Oder?
0: Ohne Brille gesehen,
1: ohne, wenn ich tatsächlich. Es ist mein Markenzeichen, das Markenzeichen ist mir wichtig gewesen.
0: Mega schön, dich noch so zu sehen. Danke vielmals für das Gespräch.
1: Danke, merci.
0: Weitere Fokusgespräche gibt es überall, wo es Podcasts gibt. Merci vielmals fürs Reinhören und fürs Zuschauen. Bis zum nächsten Mal.

0: Sheeran, Castle on a Hill. Und jetzt das Neueste, was wichtig ist für euch hier um 9 Uhr in den News Kompakt bei SRF 3.
1: Die Nachrichten von SRF um 21 Uhr mit Livia Schmidt. US-Präsident Donald Trump droht dem US-Verbündeten Oman. Man werde das Land in, Zitat, Grund und Boden bombardieren, sollte der Oman den USA im Weg stehen. Das sagte Trump dem Sender Fox News. Hintergrund der Drohungen sind Verhandlungen zwischen dem Oman und dem Iran darüber, wie die Schifffahrt in der Meerenge von Hormus künftig funktionieren soll. Eine Einigung gibt es bisher nicht und die in einer Absichtserklärung festgehaltene 60-Tage-Frist für eine Lösung ist heute abgelaufen. Zu zwei Meldungen aus der Schweiz in Kürze. Die Tessiner Nationalrätin Greta Gysin will für die Grüne Partei einen Sitz der Kantonsregierung holen, das sagte sie dem italienischsprachigen Radio und Fernsehen RSI. Für die 42-Jährige ist es nicht das erste Mal, dass sie für das Amt kandidiert. Bereits 2007 und 2011 versuchte sie den Sprung in die Tessiner Kantonsregierung. Im Kanton Tessin dürfen Mitglieder der Regierung nicht im eidgenössischen Parlament vertreten sein. Bei einer Wahl müsste Gysin also als Nationalrätin zurücktreten. Der Kanton Glarus greift der Braunwald-Standseilbahn finanziell unter die Arme. Zuerst soll die Aktiengesellschaft 600'000 Franken erhalten, damit sie zahlungsfähig bleibt. Später soll je nach Bedarf mehr Geld dazukommen, so der Regierungsrat. Die Bahn erschließt die Ortschaft Braunwald. Seit 2023 kämpft die Bahn mit finanziellen Problemen. Der norwegische König Harald ist in ein Spital eingeliefert worden. In den letzten Wochen war er wegen einer Form der Blutarmut behandelt worden. Die Behandlung habe zu einer Flüssigkeitsansammlung im Körper geführt, die nun im Spital behandelt werden müsse, heißt es in einer Mitteilung des Königshauses. Der 89-Jährige sei während zwei Wochen krankgeschrieben. Während dieser Zeit übernehme sein Sohn Kronprinz Håkon die Regentschaft. Bleibt der Blick aufs Wetter. Morgen wird's recht sonnig bei 27 Grad im Norden und 32 Grad im Süden. Das waren Nachrichten von Radio SRF, verantwortlich Patrick Walter.
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0: Hallo miteinander, nicht verschrecken ab der unerwarteten Stimme, die euch dem heutigen SRF 3 Musikabend begrüßt. Zillin Vendeli ist heute für euch am Mikrofon, weil die Soundscrew ist ausgeflogen, ist weg, wo, keiner weiss. Wobei, stimmt nicht ganz, beim Luca Bruno weiss es, der ist heute in Lausanne am Fontaines DC Konzert, wo in Minuten ausverkauft war und unser Fuchs, der Luca, war einer von denen geschwinden gewesen. Ein neues Album haben Fontaines DC auch in den Startlöchern Dopamine Chamber heisst das, wenn die fünfte Scheibe rauskommt, ist nicht klar. Was aber heute auf Insta verkündet haben, ist eine erste Single von dem neuen Album mit dem Namen Marianne. Gibt es schon morgen Morgen ab 10 Uhr. Und mit ihnen machen wir jetzt auch den Kickoff von der heutigen Soundsendung Fontaines DC mit dem Song, den der Sänger Grian Chatton anscheinend nach einer Panikattacke geschrieben hat und das Gefühl mit dem Explodieren von einem Stern verglichen hat. Da sind sie für euch mit Starburster.

Phoebe Bridges mit Last Boys. Und wer sich am Wochenende irgendwie in irgendeiner Art und Weise mit neuer Musik beschäftigt hat, der ist an dem nicht vorbeigekommen. An dem grossartig grandiosen, phänomenal guten neuen Album von der Phoebe Bridges. Seit dem letzten Freitag tut sich es mir viermal von vorne bis zum Schluss gegeben. Und das, finde ich, ist auch der Geheimtipp. Ich weiss, man hört Alben nicht mehr so einem Stück. Bei ihren aber lohnt sich das wirklich und belohnt wird man mit einer Gefühlswelt, wo man irgendwie selber vielleicht schon länger nicht mehr in Kontakt damit war, man die aber in sich hat. Und wenn man reinlässt, so Song für Song, sehr bewusst, dann wisst ihr, was ich meine. Last Boys, wo wir vorher gerade gehört haben, den kennen wir schon. Das war ja die einzige Vorab-Single von dem Album. Seit dem letzten Freitag gibt es 15 neue Phoebe Bridges-Songs mehr. Ich habe meinen Favorit für euch rausgepickt. Ich hoffe, gefällt euch genauso gut wie mir. Phoebe Bridges mit «I Can't Wait». Und mein Tipp dazu, laut aufdrehen.

0: So schön, wie der Mehmals so auftut und am Schluss back. Fertig. Das ist Can't Wait von der Phoebe Bridges gewesen, von ihrem neuen Album Last Weekend. Das wird dann auch das neue Album von der Woche sein. Eigentlich erst ab morgen, wenn dann Lea in der Beziehung mit euch alle Geheimnisse von dem Album aufschlüsselt. Und da gibt es also einige Hidden Stories dazu. Ich bin nebst dem neuen Album seit dem letzten Freitag zigmal durchgelassen, auch im Rabbit Hole gelandet. Die Geschichten dann ab morgen für euch. Aber, wisst ihr was?
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0: Auch Céline Vadelis hat für euch die Spendierhose an. Wenn euch die zwei Tracks, die wir gerade gehört haben, auch so gut gefallen haben wie mir und wohl allen, die gerne Musik hören, auch, dann gibt es schon jetzt eine erste CD zum Gewinnen. 0848 30333 ist die Nummer zu mir im Studio für Last Weekend von der Phoebe Bridges. 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Sie ist leider nicht in der Schweiz im Herbst auf Tour, aber irgendwie so Berlin, Düsseldorf, Amsterdam, Brüssel, Paris. So ein bisschen näher von der Schweiz. Alle Tickets, fast alle Tickets noch weg. Stockholm hat es noch, Kopenhagen hätte es noch. 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

Das ist Sound zum Montagabend. Heute zum ersten Mal seit einer Woche ein bisschen kühler als auch schon. Darum fahren wir die Temperaturen jetzt einfach mit der neuesten, handverlesenen Säuferli für eure kuratierte Playlist vom SRF 3 Musikabend wieder an. Troy Sivan und Rush haben wir gerade gehört. Ein Song von seinem letzten Album, der auch ein grossartiges Video hatte dazu. In dem sich Troy Sivan, queerer Musiker, durch Gay Clubs von Berlin tanzt. Ein Clip, der Bock macht zum Ausbrechen, wie er es auch macht in dem Clip mit viel Haut und viel Umschmusen. So ein bisschen an die 80er Jahre, so ein bisschen die queere New Yorker Szene inspiriert. Hat darum auch 24er zwei Grammy-Nominierungen eingeheimst als Best Dance Pop Recording und als Best Music Video. Und auch das neueste Video von Troy Sivan hat das wieder sehenswert, weil schon am Anfang fährt das Auto an, sieht so ein bisschen abdunkelte Scheiben, schaut so ein bisschen rein, ah, da hat jemand mit einer Sonnenbrille Ziege im Maul legen, steigt sie aus, die Frau, und man sieht, ah, das ist ja die Nicole Kidman, die da vorbeischaut. Im Video von der ersten Single von seinem nächsten Album, das dann Anfang Oktober rauskommt, der neue Track, den hören wir jetzt gerade in einer Sounds-Premiere zum ersten Mal in unserer Playlist für euch. Troye Sivan und She's the Best.

eine von der allerwichtigsten Stimmen vom Neon Soul, Erykah Badu. Next to You haben wir gerade gehört, einen Track, mit dem sie letztes Jahr ein neues Album angekündigt hat. Sehr aufregender Moment gewesen, weil Erykah Badu hat schon lang kein Album mehr rausgegeben. Und mit lang meine ich wirklich sehr lang. 2010 ist das letzte rausgekommen. Das sind bis heute 16 Jahre. Das Mixtape, das im 15 rausgekommen ist, das zählen wir jetzt nicht dazu. 16 Jahre! Item, neue Musik, neues Album soll es geben. Und dann ist einfach nichts passiert. Ja, und dann war es erst noch ein Album in voller Länge mit der Hip-Hop-Koryphäe The Alchemist, wo wir eben auch den Song gerade gehört haben. Ja, und dann eben nichts passiert. Das Datum ist von dem Album, wo das hätte sollen rauskommen. Kein Album. Dafür aber irgendeine lame Entschuldigung via Instagram mit einem Post. Ja, das gehe ich nachher länger und so. Ah, und aus dem länger ist jetzt mehr als wieder auch ein Jahr geworden. Aber jetzt, Ende Monat, sollte das Album endlich rauskommen. Wir glauben jetzt das einfach mal. Ja? Auch wenn es zum Beispiel noch gar keinen Albumtitel gibt. Ein bisschen weird. Obwohl sie ist jemand, der sich das leisten kann. Selten so ein mystisches Konzert so von der Person, wie sie ist, wie von ihren erlebt. Darum vielleicht auch die Mystik im Album ankünden, verschieben. Und wer weiß, es bleibt auf jeden Fall spannend und wir für euch am Ball. Immerhin gibt es eine neue Single. Die haben wir schon am letzten Freitag als Teil von unserer New Music Friday Übersicht das erste Mal zusammen gelost. Das machen wir jetzt gerade nochmal. Und es bleibt gerade bei dieser Thematik Magie, weil der Track heisst Witch Doctor. Ganz neu für euch, Erykah Badu und The Alchemist.

0: aus dem Tessin vom Duo Peter Colonel, Terrible Luck, noch kurz vor den News. Die gibt es jetzt kompakt für euch hier bei SRF 3. Die Nachrichten von SRF um 22 Uhr mit Livia Schmid und mit dem US-Sondergesandten Jared Kushner, der versucht, den US-Friedensplan für den Gazastreifen wiederzubeleben. Mit dem US-Präsidenten Donald Trump, der gegen seinen Verbündeten Oman einen rauen Ton anschlägt und damit droht, das Land zu bombardieren. Mit dem norwegischen König Harald, der ins Spital eingeliefert wurde und nun während zweier Wochen krankgeschrieben ist. Und mit dem Wetter, morgen ist es wieder sonnig und heiß. Zuerst geht's ums Ringen um einen dauerhaften Frieden im Gazastreifen. Der US-Sondergesandte Jared Kushner traf sich heute mit dem israelischen Regierungschef Benjamin Netanyahu, nachdem er gestern bereits Gespräche mit Vertretern der Hamas geführt hatte. Ein Durchbruch gelang nicht. Patrick Walter.
1: Der sogenannte Friedensplan von US-Präsident Donald Trump sieht vor, dass Israel sich aus dem Gazastreifen zurückzieht und die Hamas ihre Waffen abgibt. Der israelische Regierungschef Benjamin Netanyahu hat den Plan aber vor einer Woche offiziell abgelehnt. Um den Friedensplan wiederzubeleben, traf sich der US-Sondergesandte und Trump-Schwiegersohn Jared Kushner zuerst mit Hamas-Vertretern und dann auch mit dem israelischen Regierungschef Benjamin Netanyahu. Von israelischer Seite hieß es danach, es seien konstruktive Diskussionen gewesen. Unter anderem solle eine Arbeitsgruppe eingerichtet werden, die sich mit der Entmilitarisierung des Gazastreifens beschäftigen soll. Laut Nachrichtenagenturen blieb Netanyahu aber bei seiner grundsätzlichen Position, einen israelischen Truppenabzug und einen Wiederaufbau im Gazastreifen werde es erst geben, nachdem die Hamas ihre Waffen abgegeben hat. Die Hamas wiederum beharrt darauf, sie gebe ihre Waffen erst ab, wenn Israel sich aus dem Gazastreifen zurückzieht und seine Angriffe im Gazastreifen stoppt.
0: Patrick Walter. Wir bleiben im Nahen Osten. US-Präsident Donald Trump droht dem US-Verbündeten Oman. Man werde das Land in, Zitat, Grund und Boden bombardieren, sollte der Oman den USA im Weg stehen. Das sagte Trump dem Sender Fox News. Hintergrund der Drohungen sind Verhandlungen zwischen dem Oman und dem Iran darüber, wie die Schifffahrt in der Meerenge von Hormuz künftig funktionieren soll. Eine Einigung gibt es bisher nicht und die in einer Absichtserklärung festgehaltene 60-Tage-Frist für eine Lösung ist heute abgelaufen. In die Schweiz. Die Tessiner Nationalrätin und Fraktionschefin der Grünen, Greta Gysin, will für ihre Partei einen Sitz in der Kantonsregierung holen. Das sagte sie dem italienischsprachigen Radio und Fernsehen RSI. Für die 42-Jährige ist es nicht das erste Mal, dass sie für das Amt kandidiert. Bereits 2007 und 2011 versuchte sie den Sprung in die Tessiner Kantonsregierung. Im Kanton Tessin dürfen Mitglieder der Regierung nicht im eidgenössischen Parlament vertreten sein. Bei einer Wahl müsste Gysin also als Nationalrätin zurücktreten. Der norwegische König Harald ist in ein Spital eingeliefert worden. In den letzten Wochen war er wegen einer Form der Blutarmut behandelt worden. Nun müsse eine Flüssigkeitsansammlung im Körper im Spital behandelt werden, teilt das Königshaus mit. Der 89-Jährige sei während zweier Wochen krankgeschrieben. Während dieser Zeit übernehme sein Sohn, Kronprinz Håkon, die Regentschaft. Nun zu weiteren Meldungen des Tages in der Übersicht. Arbeitnehmende sollen nächstes Jahr im Schnitt 2% mehr Lohn erhalten. Das fordert Travail Suisse, der zweitgrößte Gewerkschaftsdachverband. Dies vor allem, weil die Krankenkassenprämien steigen. Der Schweizerische Arbeitgeberverband lehnt die Forderung der Gewerkschaften ab. Er sagt, die Löhne seien in absoluten Zahlen stärker gestiegen als die Krankenkassenprämien. Im Aargau, im Gebiet der Gemeinden Baden und Würenlos, kann das Trinkwasser im Moment nach Benzin riechen und schmecken. Im Grundwasser im Limmatal wurden Rückstände von Benzinbestandteilen gefunden. Die geltenden Höchstwerte werden laut den Behörden aber deutlich unterschritten. Man könne das Wasser bedenkenlos trinken oder nutzen. US-Präsident Donald Trump will gemeinsame jährliche Militärmanöver mit dem Verbündeten Südkorea reduzieren. Die Manöver würden ein feindliches Signal an Nordkorea senden, wobei sich Nordkorea respektvoll und nicht bedrohlich gezeigt habe, so Trump. Die diesjährige 11-tägige Übung mit US- und südkoreanischen Truppen hat heute begonnen. In Russland hat die Antikriegspartei Jabloko zwei Niederlagen vor Gerichten erlitten. Zum einen wurde der Parteivizechef zu über 11 Jahren Arbeitslager verurteilt. Zum anderen bestätigte das oberste Gericht den Ausschluss von Jabloko von den Parlamentswahlen. Jabloko ist die einzige Partei in Russland, die sich gegen den Ukraine-Krieg ausspricht. Die Börsendaten von 22.05 Uhr geliefert von SIX. Der Swiss Market Index schließt bei 14.302 Punkten, minus 0,6%. Der Dow Jones Index in New York stand kurz vor Schluss bei minus 0,5%. Der Euro wird zu 93,90 gehandelt, der Dollar zu 81,08. Und das Wetter? Am Dienstag ist es trotz einiger Wolkenfelder recht sonnig. Im Norden gibt's 27 Grad, dazu weht mäßiger Westwind. Im Süden wird's 32 Grad heiß. Das waren Nachrichten von Radio SRF, verantwortlich Patrick Walter.
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3: Jetzt sind wir im Studio und da ist gerade etwas los am Flughafen Zürich-Kloten. Mit Kuhglocken, Schweizer Fahne und Applaus sind die Schweizer EM-Leichtathletinnen und Leichtathleten empfangen worden. Am Abend vorher sind sie noch in Birmingham, in England, an der Europameisterschaft gewesen. Am frühen Nachmittag schon wieder in Zürich. Zum Beispiel die Europameisterin über 800 Meter, Audrey Vero, oder die Sprinterin Geraldine Didizio Frey, die mit der Staffel EM Silber geholt hat. Und sie war gerade ein bisschen überwältigend von diesem Empfang am Flughafen.
4: Wir waren so ein bisschen in unserer eigenen Bubble in Birmingham und jetzt, wenn wir da so rausgekommen sind und die vielen Leute und Glocken und alles, ist so schön.
3: Die Schweiz hat an der Leichtathletik EM 7 Medaillen abgeräumt und ist im Medaillenspiegel die 6. beste Nation gewesen. Das freut natürlich den Chefleistungssport von Swiss Athletics, der Philipp Bandi.
5: Wenn man Europa anschaut und die Länder rundherum und das in Relation zu den Einwohnerzahlen setzt, dann ist da die Schweiz bei den europäischen Top-Nationen dabei und das macht uns unglaublich stolz.
3: Die Schweizer Leichtathletinnen und Athleten machen also ihren Chef stolz. Und auch ein Schweizer Fußballer kann stolz sein auf sich, auf seine Karriere bis jetzt. Der Nationalspieler Remo Freuler hat schon in der grössten Liga in England und Italien gespielt, zuletzt bei Bologna. Jetzt wechselt er zu Olympiakos Piräus auf Griechenland. Piräus ist ein Top-Club, griechischer Rekordmeister und letzte Saison zweit in der Liga geworden. Mit 34 spielt Remo Freuler zum ersten Mal in der griechischen Liga.
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6: Das ist der SRF 3 Musikabend. Am Montag heute mit eurem Mitlosser Celine Verdelis. Und in die zweite Halbzeit von der heutigen Sendung, da starten wir mit etwas aus der Schweiz. Und zwar mit der neuen Single von der Basler Musikerin Tarania Wu. «Queen of Misery» heisst der Song. Es ist ein Gruß aus der musikalischen Küche, soll lustig machen auf ihr Album «All Messed Up», das schon im September rauskommt. Es ist eine bissige Punk-Hymne, wo es um Selbstermächtigung geht. Wie das tönt? So.

Julia Jacqueline, get away from me. Und in Klammern noch schön hineingefügt. I think I love you soon. Ich bin ja nur selten an dem Soundmikrofon. Normalerweise bin ich auf der anderen Seite am Zuhören und darum ist mir aufgefallen, also der Song, der ist sehr oft schon gespielt worden. Anscheinend ist es sogar der Song, der am meisten letztes Jahr in der Playlist vom SRF 3 Musikabend auftaucht, ist Julia Jacqueline, Get Away From Me. Und wem genau so Sound passt zu Singer-Songwriterin der Musik, von Musikerinnen, die etwas zu sagen haben, all denen kann ich jetzt den nächsten Track ans Herz legen. Neue Single von der Fan Lily ist das, seit Jahren ebenfalls sehr oft zu hören, da im Sound. Ihr nächstes Album, das kommt im Oktober und ist das Resultat von einem schmerzhaften Breakup. Wobei die Fan Lily das, glaube ich, auch schon bei einem anderen Album behauptet hat, Breakups wünscht man ja niemandem, weil Trennungen tun weh. Wenn dabei aber so Musik wie bei der Fan Lily rauskommt, dann bin ich mit dem Wunsch ein bisschen im Clinch. Weil auch der neue Song sehr schön. Ich würde sogar ein Wort, das ich selten für ein Krömel brauche. Bezaubernd. Da ist sie, die Fan Lily mit Sleeping.

Ich bin bei Sound Machine mit Love. Das ist ein Track, was momentan auch in der Sounds Top 5 Playlist für euch zum Entdecken geht. Jeden Mittwoch steckt die Sounds Redaktion Köpfe zusammen und wählt aus all dieser vielen Musik, die jeden Abend in dieser Sendung hier zu entdecken geht, die besten 5 Tracks aus. Kann man im Sounds Podcast nachhören, überall dort, wo es Podcasts von dieser Sendung gibt. Oder noch einfacher, das lege ich ans Herz, Playlist auf dem Streamingdienst Spotify abonnieren, falls ihr den noch braucht. 5 Songs, finde ich, ist immer so ein schönes, kleines Überraschungspäckchen. Darum also meine wärmste Empfehlung an dieser Stelle. Es ist immer sehr divers, beweisen auch die zwei Tracks, die wir da gepickt haben für euch, nebst Ibibio Sound Machine, dort mit dabei aktuell. Sehr passend zu der heutigen Sendung, weil die musikmachende Person ist eng mit der Phoebe Bridges verbandelt. Phoebe Bridges, wo wir in der ersten Stunde ihres neuen Album Last Weekend reingelassen haben. Und so das Album von der Woche ist. Morgen dann alle Geschichten rund um das Album in der morgigen Sendung mit der Lea in der Bezin. Claude ist gemeint. Claude, der unter anderem auch bei dem Label von der Phoebe Bridges mit dabei ist, auf dem Roster. Und Satisfactory Records heisst das Label dort unter Vertrag. Und Claude ist eben auch auf der Top 5 Playlist, hat dort drauf geschafft. Und so mit dem Song «She Doesn't Love Me».

Egal wie beschissen euer Montag war, nach Jungle Carry On, glaube ich, ist er gut geworden. Gibt ihm so richtig Good Vibes, nicht? Einfach zack, Good Vibes an, ob man will oder nicht. Das ist Sounds ja, mit Carry On von Jungle, einer der neuen, auch das britische Kollektiv. Haben wir diese Woche nämlich nicht das letzte Mal angetroffen, hier auf SRF 3 nach der 8. Am Mittwoch nämlich, da geht es zusammen mit der Lea in der Bezindus 5. Album von Jungle durch. Sehr süffig das Ganze, perfekte Sommermusik, die auch am letzten Freitag rausgekommen ist. Und einen Tag später, Sounds am Donnerstag. Es gibt ja eure Musikentdeckerinnen und Entdeckersendung immer vom Montag bis zum Freitag für euch. Dann so ein Album von James Ellis Ford. Wer ihn nicht kennt, der ist der Produzent von jenes, der grossen Namen wie Blur, Depeche Mode, zusammengeschafft hat er schon mit Heim, Florence and the Machine, um nur mal so ein paar wenige Namen zu droppen. Zurück zu ihm und seiner Geschichte, die ist nämlich sehr krass. Der James Ellis Ford ist vor 18 Monaten mit einer akuten Form von Leukämie diagnostiziert worden. Und während der Chemotherapie, so ein bisschen kann man sich das vorstellen, buchstäblich auf dem Spitalbett, hat er aber trotzdem weiter Musik komponiert. Und das Ergebnis, das gibt es jetzt in Form von seinem neuesten Album «Lost in Another World». Heftiger Titel, wenn man weiss, was dahinter steckt. Wir hören den James Ellis Ford mit «The Ever After» und mehr Musik dann, wo immer so am Donnerstag mit dem anderen Ohr da im Sounds auf SRF 3.

Nochmal ein brandneuer Track, wo wir noch gar nie im Sound gelassen haben. Zum Schluss von der heutigen Spezialausgabe mit mir, der Céline Verdelis am Mikrofon. Gehört haben wir Panamind, ein neues Projekt von der kalifornischen Songwriterin Anna St. Louis, wo auch da schon ganz lang zum Sounds Inventar gehört. Ja, und zack, schon sind wir am Schluss von der heutigen Sendung mit einer Playlist mit der ein und anderen neuen Perlen. Wie immer neue Musik zum Entdecken. Die letzten beiden Stunden gibt es entweder auf srf3.ch oder gerade im Anschluss als heutige Sounds auf srf.ch/sounds. Zusammen mit der ganzen Sendung zum Nachlesen. Morgen dann, da übernimmt wieder die reguläre Sounds Crew. Die Lea Inderbezin entführt euch in die Welt von der Phoebe Bridges. Noch ein wunderschönes, wirklich wunderschönes neues Album. Ist das Album von der Woche, von dieser Sendung. Und weil das so ein tolles Album ist, schliessen wir jetzt auch hier ab. Man kann ja nicht einfach genug von ihr bekommen. Und wo dann nebst der Musik all die Geschichten, die das Album auch mit sich bringt, das neue Album von der Phoebe Bridges, Last Weekend heisst es. Und auf dem ist auch der zu finden, Bobby. Mit dem sage ich Tschüss, es war mir eine Ehre. Ich wünsche euch noch ganz schönen Montagabend und weiterhin eine gute Woche mit SRF 3. Macht's gut, bis bald.

0: Einmal Tschüss sagen, lange nicht, kann mich einfach nicht von euch loslösen. Jetzt aber mit Sabaqua, Newcomer in die Duo aus der Region St. Gallen und Luzern. Und what a bliss! Ist es soweit? Passendere Titel könnte es nicht sein zu dem Abend mit euch. Mein Name ist Céline Verdelis. Weiter geht's mit den News. Das neueste Kompakt für euch. Jetzt hier bei SRF 3.
1: Die Nachrichten von SRF vom 11 mit Julia Schild. Kevin Lamour ist nicht mehr länger Betriebsdirektor des Weltfußballverbands FIFA. Das melden mehrere Medien übereinstimmend. Weitere Details sind nicht bekannt, auch nicht, warum Lamour nicht länger Betriebsdirektor ist. Er hatte das Amt 2 Jahre lang inne. Lamour stand FIFA-Chef Gianni Infantino kritisch gegenüber, nachdem bekannt wurde, dass Infantino Anteile der Weltmeisterschaft an Investoren verkaufen wollte. In einem offenen Brief schrieb Lamour, Infantino habe seine Mitarbeitenden hintergangen und er nehme in Kauf, wegen dieser Kritik seinen Job zu verlieren. Die FIFA hat die Investorenpläne nach heftiger Kritik gestoppt. US-Präsident Donald Trump droht dem US-Verbündeten Oman. Man werde das Land in, Zitat, Grund und Boden bombardieren, sollte der Oman den USA im Weg stehen. Das sagte Trump dem Sender Fox News. Hintergrund der Drohungen sind Verhandlungen zwischen dem Oman und dem Iran darüber, wie die Schifffahrt in der Meerenge von Hormus künftig funktionieren soll. Eine Einigung gibt es bisher nicht und die in einer Absichtserklärung festgehaltene 60-Tage-Frist für eine Lösung ist heute abgelaufen. Eine Meldung aus der Schweiz. Die Tessiner Nationalrätin und Fraktionschefin der Grünen, Greta Gysin, will für ihre Partei einen Sitz in der Kantonsregierung holen. Das sagte sie dem italienischsprachigen Radio und Fernsehen RSI. Für die 42-Jährige ist es nicht das erste Mal, dass sie für das Amt kandidiert. Bereits 2007 und 2011 versuchte sie den Sprung in die Tessiner Kantonsregierung. Im Kanton Tessin dürfen Mitglieder der Regierung nicht im eidgenössischen Parlament vertreten sein. Bei einer Wahl müsste Greta Gysin also als Nationalrätin zurücktreten. Der norwegische König Harald ist in ein Spital eingeliefert worden. In den letzten Wochen war er wegen einer Form der Blutarmut behandelt worden. Die Behandlung habe zu einer Flüssigkeitsansammlung im Körper geführt, die nun im Spital behandelt werden müsse, heißt es in einer Mitteilung des Königshauses. Der 89-Jährige sei während 2 Wochen krank geschrieben. Während dieser Zeit übernehme sein Sohn, Kronprinz Hakon, die Regentschaft in Norwegen. Die Börsendaten von SIX, der Swiss Markenindex, schließt bei 14.302 Punkten, minus 0,6%. Der Dow Jones Index in New York fällt um 0,5%. Der Euro wird zu 93,88 gehandelt. Der Dollar zu 81,06. Und das Wetter, es ist morgen recht sonnig bei 27 Grad im Norden und bei 32 Grad im Süden. Das waren Nachrichten von Radio SRF. Verantwortlich Juliette Schild.

0: Die Nachrichten von SRF von Mitternacht mit Julia Schild. Der US-Sondergesandte Jared Kushner versucht, den US-Friedensplan für den Gazastreifen wiederzubeleben. Und nach Kritik am FIFA-Präsidenten verlässt der Betriebsdirektor des Weltfußballverbands die FIFA. Die Gründe sind noch unklar. Das Wetter, es ist trotz Wolkenfeldern heute recht sonnig bei 27 Grad im Norden und 32 Grad im Süden. Zuerst geht es ums Ringen um einen dauerhaften Frieden im Gazastreifen. Der US-Sondergesandte Jared Kushner traf sich am Montag mit dem israelischen Regierungschef Benjamin Netanyahu, nachdem er am Sonntag bereits Gespräche mit Vertretern der Hamas geführt hatte. Ein Durchbruch gelang nicht. Patrick Walter.
1: Der sogenannte Friedensplan von US-Präsident Donald Trump sieht vor, dass Israel sich aus dem Gazastreifen zurückzieht und die Hamas ihre Waffen abgibt. Der israelische Regierungschef Benjamin Netanyahu hat den Plan aber vor einer Woche offiziell abgelehnt. Um den Friedensplan wiederzubeleben, traf sich der US-Sondergesandte und Trump-Schwiegersohn Jared Kushner zuerst mit Hamas-Vertretern und dann auch mit dem israelischen Regierungschef Benjamin Netanyahu. Kushner äußerte sich positiv über beide Gespräche, er hoffe auf Fortschritte. Von israelischer Seite hieß es danach, es seien konstruktive Diskussionen gewesen. Unter anderem solle eine Arbeitsgruppe eingerichtet werden, die sich mit der Entmilitarisierung des Gazastreifens beschäftigen soll. Laut Nachrichtenagenturen blieb Netanyahu aber bei seiner grundsätzlichen Position. Einen israelischen Truppenabzug und einen Wiederaufbau im Gazastreifen werde es erst geben, nachdem die Hamas ihre Waffen abgegeben hat. Die Hamas wiederum beharrt darauf, sie gebe ihre Waffen erst ab, wenn Israel sich aus dem Gazastreifen zurückzieht und seine Angriffe im Gazastreifen stoppt.
0: Weiter noch im Nahen Osten. US-Präsident Donald Trump droht dem US-Verbündeten Oman. Man werde das Land in, Zitat, Grund und Boden bombardieren, sollte der Oman den USA im Krieg im Weg stehen. Das sagte Trump dem Sender Fox News. Hintergrund der Drohungen sind Verhandlungen zwischen dem Oman und dem Iran darüber, wie die Schifffahrt in der Meerenge von Hormus künftig funktionieren soll. Eine Einigung gibt es bisher nicht und die in einer Absichtserklärung festgehaltene 60-Tage-Frist für eine Lösung ist am Montag abgelaufen. Kevin Lamour ist nicht mehr länger Betriebsdirektor des Weltfußballverbandes FIFA. Das melden mehrere Medien übereinstimmend. Weitere Details sind nicht bekannt, auch nicht, warum Lamour die FIFA verlässt. Er hatte das Amt 2 Jahre lang inne. Lamour stand FIFA-Chef Gianni Infantino kritisch gegenüber, nachdem bekannt wurde, dass Infantino Anteile der Weltmeisterschaft an Investoren verkaufen wollte. In einem offenen Brief schrieb Lamour, Infantino habe seine Mitarbeitenden hintergangen und er nehme in Kauf, wegen dieser Kritik seinen Job zu verlieren. Die FIFA hat die Investorenpläne nach heftiger Kritik gestoppt. In die Schweiz. Die Tessiner Nationalrätin und Fraktionschefin der Grünen, Greta Gysin, will für ihre Partei einen Sitz in der Kantonsregierung holen. Das sagte sie dem italienischsprachigen Radio und Fernsehen RSI. Für die 42-Jährige ist es nicht das erste Mal, dass sie für das Amt kandidiert. Bereits 2007 und 2011 versuchte sie den Sprung in die Tessiner Kantonsregierung. Im Kanton Tessin dürfen Mitglieder der Regierung nicht im eidgenössischen Parlament vertreten sein. Bei einer Wahl müsste Greta Gysin also als Nationalrätin zurücktreten. Weitere Meldungen aus dem Inland. Der Kanton Glarus greift der Braunwald-Stammseilbahn finanziell unter die Arme. Zuerst soll die Aktiengesellschaft 600'000 Franken erhalten, damit sie zahlungsfähig bleibt. Später soll je nach Bedarf mehr Geld dazukommen, so der Regierungsrat. Die Bahn erschließt die Ortschaft Braunwald. Seit 2023 kämpft die Bahn mit finanziellen Problemen. Und mit Hilfe einer Seilwinde eines Helikopters sind am Freitagabend 3 Personen aus der Walliser Joli-Schlucht gerettet worden. Sie konnten die Schlucht nicht mehr aus eigener Kraft verlassen. Ein Helikopter der RC Matt ließ einen Rettungsspezialisten an einem 50 Meter langen Seil in die enge Schlucht herab. Sie ist teilweise gerade mal 2 Meter breit. Mit Hilfe des Seils konnten die 3 Personen dann unverletzt geborgen werden. Der norwegische König Harald ist in ein Spital eingeliefert worden. In den letzten Wochen war er wegen einer Form der Blutarmut behandelt worden. Nun müsse eine Flüssigkeitsansammlung im Körper im Spital behandelt werden, teilte das norwegische Königshaus mit. Der 89-Jährige sei während 2 Wochen krank geschrieben. Während dieser Zeit übernehme sein Sohn, Kronprinz Haakon, die Regentschaft. Das Wetter, trotz Wolkenfeldern wird es heute recht sonnig. Im Norden gibt es mit mäßigem Westwind rund 27 Grad und im Tessin bis zu 32 Grad. Das waren Nachrichten von Radio SRF. Verantwortlich heute Nacht ist Juliette Schild.

Die Nachrichten von SRF um 1 mit Julia Schild. Kevin Lamour ist nicht mehr länger Betriebsdirektor des Weltfußballverbands FIFA. Das melden mehrere Medien übereinstimmend. Weitere Details sind nicht bekannt, auch nicht, warum Lamour die FIFA verlässt. Er hatte das Amt 2 Jahre lang inne. Lamour stand FIFA-Chef Gianni Infantino kritisch gegenüber, nachdem bekannt wurde, dass Infantino Anteile der Weltmeisterschaft an Investoren verkaufen wolle. In einem offenen Brief schrieb Lamour, Infantino habe seine Mitarbeitenden hintergangen und er nehme in Kauf, wegen dieser Kritik seinen Job zu verlieren. Die FIFA hat die Investorenpläne nach heftiger Kritik gestoppt. Der US-Sondergesandte Jared Kushner hat sich am Montag mit dem israelischen Regierungschef Benjamin Netanyahu getroffen. Zuvor hatte er bereits Gespräche mit Vertretern der Hamas geführt. Es geht um die Zukunft des Gazastreifens. Israel hatte den US-Friedensplan von Präsident Donald Trump vor rund einer Woche offiziell abgelehnt. Auch die jüngsten Vermittlungsgespräche brachten keinen Durchbruch. Israel sprach zwar von konstruktiven Diskussionen, erklärte aber auch, die Hamas müsse alle Waffen abgeben, sonst werde der Gazastreifen nicht wieder aufgebaut. Jared Kushner äußerte sich positiv über beide Gespräche, er hoffe auf Fortschritte. Die Hamas hatte zuvor gesagt, sie gebe ihre Waffen ab, wenn Israel seine eigenen Verpflichtungen erfülle. So solle Israel seine Angriffe einstellen und sich aus dem Gazastreifen zurückziehen. Eine Meldung aus der Schweiz. Die Tessiner Nationalrätin und Fraktionschefin der Grünen, Greta Gysin, will für ihre Partei einen Sitz in der Kantonsregierung holen. Das sagte sie dem italienischsprachigen Radio und Fernsehen RSI. Für die 42-Jährige ist es nicht das erste Mal, dass sie für das Amt kandidiert. Bereits 2007 und 2011 versuchte sie den Sprung in die Tessiner Kantonsregierung. Im Kanton Tessin dürfen Mitglieder der Regierung nicht im eidgenössischen Parlament vertreten sein. Bei einer Wahl müsste Greta Gysin also als Nationalrätin zurücktreten. Der norwegische König Harald ist in ein Spital eingeliefert worden. In den letzten Wochen war er wegen einer Form der Blutarmut behandelt worden. Nun müsse eine Flüssigkeitsansammlung im Körper im Spital behandelt werden, teilte das norwegische Königshaus mit. Der 89-Jährige sei während 2 Wochen krank geschrieben. Während dieser Zeit übernehme sein Sohn, Kronprinz Haakon, die Regentschaft. Und das Wetter? Es ist heute trotz Wolkenfeldern recht sonnig bei 27 Grad im Norden. Im Süden gibt es 32 Grad. Das waren Nachrichten von Radio SRF. Verantwortlich Juliette Schild.

Die Nachrichten von SRF um 2 mit Juliette Schild. Der UNO-Hochkommissar für Menschenrechte fordert, dass die Kämpfe im Jemen zwischen Regierungstruppen und den Houthi-Rebellen sofort beendet werden. In einer Mitteilung schrieb Volker Türk, Angriffe auf zivile Infrastruktur würden das Leid der Zivilbevölkerung verschärfen. Und dies in einer Zeit, in der die Ernährungssicherheit im Jemen bereits für mindestens 18 Millionen Menschen nicht gewährleistet sei. Der Konflikt zwischen der Regierung und den Houthi-Rebellen hatte sich zuletzt erneut verschärft. Es habe auch zivile Opfer gegeben, schreibt Türk. Die jemenitische Regierung wird von Saudi-Arabien unterstützt, die Houthi-Rebellen vom Iran. Seit Beginn des Irankriegs greifen die Houthi immer wieder Schiffe im Roten Meer in der Meerenge von Bab al-Mandab an. Diese gehört wie die Straße von Hormus zu den wichtigsten Seewegen für den weltweiten Handel. Noch weiter im Nahen Osten. US-Präsident Donald Trump droht dem US-Verbündeten Oman. Man werde das Land in Zitat Grund und Boden bombardieren, sollte der Oman den USA im Weg stehen. Das sagte Trump dem Sender Fox News. Hintergrund der Drohungen sind Verhandlungen zwischen dem Oman und dem Iran darüber, wie die Schifffahrt in der Meerenge von Hormus künftig funktionieren soll. Eine Einigung gibt es bisher nicht und die in einer Absichtserklärung festgehaltene 60-Tage-Frist für eine Lösung ist am Montag abgelaufen. Der Oman hat in der Vergangenheit mehrfach zwischen den USA und dem Iran vermittelt. Weitere Meldungen aus dem Ausland. Kevin Lamour ist nicht mehr länger Betriebsdirektor des Weltfußballverbands FIFA. Das melden mehrere Medien übereinstimmend. Weitere Details sind nicht bekannt, auch nicht, warum Lamour die FIFA verlässt. Er hatte das Amt 2 Jahre lang inne. Lamour kritisierte FIFA-Chef Gianni Infantino, nachdem bekannt wurde, dass Infantino Anteile der Weltmeisterschaft an Investoren verkaufen wollte. Diese Pläne hat die FIFA inzwischen zurückgezogen. Und in Norwegen ist König Harald in ein Spital eingeliefert worden. In den letzten Wochen war er wegen einer Form der Blutarmut behandelt worden. Nun müsse eine Flüssigkeitsansammlung im Körper behandelt werden, teilt das norwegische Königshaus mit. Der 89-Jährige sei während 2 Wochen krank geschrieben. Während dieser Zeit übernehme sein Sohn Kronprinz Håkon die Regentschaft. Das Wetter heute ist trotz Wolkenfelder recht sonnig. Bei 27 Grad im Norden und 32 Grad im Süden. Das waren Nachrichten von Radio SRF. Verantwortlich Juliette Schild. SRF Verkehrsinfo von 2:02 Uhr auf der A3 Zürich Richtung Chur zwischen Lachen und der Verzweigung Reichenburg Gefahr wegen Gegenständen auf der Fahrbahn.